0: kritische Infrastruktur abgeflossen sind, so Hauer. Die Hackergruppe Residia hat sich zu dem Angriff bekannt und behauptet, 5,7 Terabyte an Daten gestohlen zu haben. Sie verlangt vom Land Berlin eine Summe von 30 Bitcoin, was ungefähr 2 Millionen Euro entspricht.
1: Soweit die Nachrichten. 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Das Wetter, nachts noch letzte Schauer oder Gewitter. Danach klart es auf bei 13 bis 10 Grad. Derzeit in Potsdam 16 Grad und in Kreuzberg 17. Heute Mittag vorübergehend wolkig. Sonst sonnig oder locker bewölkt bei maximal 24 Grad.
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3: Vorsicht bitte auf der A10 Richtung Schönefelder Kreuz. Zwischen Einfahrt Niederlehme und Damebrücke steht ein defekter LKW. A10 südlicher Berliner Ring Richtung Dreieck Werder. Nach einem Unfall ist die Autobahn zwischen Dreieck Spreeau und Niederlehme gesperrt. Stau auf der östlichen A10 ab Freienbrink und auf der A12 vor dem Dreieck Spreeau letzte freie Ausfahrt. Hier ist Storkow. A100 Stadtring Berlin, Wilmersdorf Richtung Neukölln. In der Einfahrt Oberlandstraße ist die rechte Spur gesperrt. A100 Stadtring Berlin, Wilmersdorf Richtung Neukölln. Zwischen Oberlandstraße und Gradestraße Grünpflege. A111 Autobahnzubringer Hamburg, Charlottenburg Richtung Dreieck Oranienburg. Die Ausfahrt Saatwinklerdamm ist wegen einer Nachtbaustelle gesperrt. Der Tiergartentunnel ist bis kurz vor 6 Uhr in beiden Richtungen gesperrt.
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4: Mit Sarah Talmohn, hello zusammen, und wir gleiten euch durch diese Nachtschicht. Die Schlaflosigkeit oder beim Baby wippen, damit es endlich die Augen zumacht. Und wir starten jetzt ganz entspannt in diese Stunde mit Walk With Me, Felix Jähn und Schaus.
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Broken Strings. Ihr hört die Popnacht von HR3, MDR Jump, NDR 2, RBB 88.8, Bremen 4, SR 1, WDR 2. Produziert von uns, SWR 3. Wir sind ja die Nachtswach-Community, ne? Und es ist ja eigentlich auch jeder dabei. Ne? LKW-Fahrer haben wir heute schon gehört. Polizisten hören uns zu. Keine Ahnung, frisch gebackene Eltern, deren Baby alle wach halten. Also wir sind eine große Community und wir wollen uns jetzt mal connecten. Und das machen wir so, als erstes suchen wir jetzt jemanden, der in der Pflege arbeitet. Ne? Und wenn wir dich dann am Telefon haben, liebe Pflegekraft, darfst du entscheiden, wen wir als nächstes spotten in der Popnacht. Ne? Wir sind die Popnacht-Spotter. 07-221-2011, ihr wisst, das ist die Nummer in unser Studio. Ihr könnt anrufen oder WhatsAppen. Wir suchen eine Pflegekraft in der Popnacht. Und die darf dann aussuchen, wen wir als nächstes suchen. Mal gucken, wie lange es dauert. Jetzt ist hier erstmal Weekend.

Dancing in the Flames. Also bis jetzt hat sich noch keiner in der Pflege gemeldet, der in der Pflege arbeitet oder die. Das war ja die Suche, die wir gerade gestartet sind. Wir sind die Popnachtspotter und wir suchen nach verschiedenen Menschen, die nachts wach sind. Also 07221 2011, die Nummer in unser Studio. Wer arbeitet in der Pflege? Wir spotten.

0: Hello, hier ist die Popnacht-Community und wir einen uns ja gerade, ne? Wir suchen nach bestimmten Berufen und so geht's dann immer weiter, ne? Wir geben die Staffel immer weiter und wir haben gerade noch jemanden gesucht, der oder die in der Pflege arbeitet und es hat genau 3 Songs gedauert und da hat sich Marianne schon gemeldet aus Remagen. Hello.
1: Hallo, guten Morgen.
0: Guten Morgen, du arbeitest in der ambulanten Pflege, hast du gesagt?
1: Genau.
0: Kommst aber gerade nicht von der Arbeit, sondern zurück von einem Konzert.
1: Ja, wir waren auf der Insel Mainau gewesen beim Matthias Reim Konzert. Ich kann das jedem nur empfehlen, mega geil.
0: Das glaube ich.
1: Und morgen weil ich halt morgen arbeiten muss, deswegen sind wir jetzt heute Nacht noch auf der Fahrt nach Hause.
0: Geht's morgen früh schon wieder los?
1: Nein, morgen Mittag.
0: Okay, na dann geht's ja, ne? Da kann man ja noch ein bisschen entspannen. Ja. So, in der Pflege arbeiten ist natürlich ultra anstrengend, das wissen wir alle. Was schätzt du trotzdem an deinem Job?
1: Dass es so abwechslungsreich ist, dass du mit verschiedenen Menschen zu tun hast und halt auch wirklich positive Dinge da drin erlebst.
0: Okay, was war denn das Letzte?
1: Das heißt,
0: jetzt ist die Verbindung gerade schlecht, Marianne.
1: Denken, die schaffen das nicht oder...
0: Die Verbindung bricht gerade ab, Marianne. Bist du noch da? Okay, Marianne ist weg. Wir müssen es gleich noch nachreichen, weil Marianne darf ja als nächstes aussuchen, wen wir suchen.
1: Freuen die sich.
0: Oh, Marianne, genau. Bist du wieder. Die Verbindung war kurz weg. Jetzt darfst du ja noch... Alles voller Funklöcher. Du darfst noch aussuchen, wen wir als nächstes suchen sollen, wen wir als nächstes spotten sollen in der Popnacht.
1: Feuerwehrleute.
0: Feuerwehrleute. Okay, super.
1: Genau.
0: Dann 07221-2011. Wir spotten in der Popnacht. Wir suchen einen Feuerwehrmann, eine Feuerwehrfrau. Und die Person darf dann wieder entscheiden, wen wir als nächstes suchen. Und hier ist Cat Eye.
1: Ich grüße vor allem die ganze Feuerwehrleute in Damscheid.
0: Alles klar.
1: Da soll sich einer melden.
0: So, und jetzt hören wir Animal von Cat Eye.

Cat's Eye in der Popnacht mit Animal. Das ist eine zusammengecastete internationale Girlband. Nach so K-Pop-Vorbild sind jetzt auf Europatour. Ab dem 13. September dann auch in Deutschland, in Köln. Allerdings zwei Mitglieder fallen aus. Manon, die ist schon länger raus wegen gesundheitlichen Problemen. Und jetzt ist auch noch die Leaderin Sophia ausgefallen, auch aufgrund von mentaler Gesundheit, sagt das Management. Auftreten tun sie trotzdem, dann halt nur zu viert. Und das ist Hall of Fame, The Script.

0: kurz nach halb drei.
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5: Heute ziehen zeitweise kompakte Wolkenfelder durch. In den Morgenstunden sowie zum Abend hin scheint dagegen die Sonne häufiger bei rund 23 Grad. Regen fällt nur selten und wenn, dann erst am Nachmittag. Der Wind weht mäßig und leicht böig aus West bis Südwest. Am Donnerstag scheint zunächst noch die Sonne, später werden die Wolken mehr und zum Nachmittag hin kommt Regen auf. Der Südwestwind weht böig. Der Freitag wird schwülwarm und bringt im Verlauf Schauer.
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6: Vorsicht bitte auf der A100 Stadtring Berlin-Neukölln Richtung Wilmersdorf. In Höhe Detmolder Straße steht ein defektes Fahrzeug. A100 Stadtring Berlin, Wilmersdorf Richtung Neukölln. In der Einfahrt Oberlandstraße ist die rechte Spur gesperrt. A100 Stadtring Berlin, Wilmersdorf Richtung Neukölln. Zwischen Oberlandstraße und Gradestraße Grünpflege. A103, Abzweig Zehlendorf. Zwischen Philanderstraße und Saarstraße ist wegen Tunnelwartungsarbeiten in beiden Richtungen jeweils nur die rechte Spur frei. Der Tiergartentunnel ist bis kurz vor 6 Uhr in beiden Richtungen gesperrt.
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0: Wir spotten uns durch die Popnacht zusammen mit der Popnacht-Community. Ne? Erst wollten wir eine Pflegekraft hören. Hat ziemlich schnell geklappt. 3 Songs hat es gedauert. Da hat sich Marianne aus Remagen gemeldet. Und die durfte sich jetzt aussuchen, mit wem wir als nächstes sprechen sollen im Radio. Und sie wollte jemanden von der Feuerwehr. Und das hat jetzt auch geklappt. Mario aus Steffenberg in Hessen bei uns in der Show. Hello.
1: Hallo.
0: Heute schon Feuer gelöscht?
1: Heute nicht, nein.
0: Stattdessen, was machst du?
1: Ich bin der Schriftführer unterwegs und kümmere mich gerade um unseren Schriftkram und fasse das Protokoll neu, also vom Design her in Anführungsstrichen.
0: Okay, na gut, Papierkram muss auch gemacht werden, ne?
1: Genau.
0: Was ist denn so der häufigste Grund, warum ihr nachts raus müsst, ne? Ist es tatsächlich das Feuer oder ist es was anderes?
1: Die letzten gefühlt 2 Jahre auf jeden Fall leider eher so Fehlalarme, das heißt sowas wie Brandmeldeanlagen oder nicht wirkliche Feuer oder so Kleinigkeiten. Ne?
0: Na, wobei das ja eigentlich gut ist, ne? Also es ist blöd für euch, wenn ihr dann raus müsst und es ist nichts, aber am Ende brennt's halt nicht. Das ist ja auch was Gutes.
1: Genau, das stimmt. Also ich bin zwar gerne in der Feuerwehr, ich möchte auch gerne helfen, aber es ist immer schön, wenn man sagen kann, es war ein Alarm, aber es ist nichts Schlimmes passiert.
0: Ganz genau. So, und du, lieber Mario, darfst jetzt aussuchen, wen wir als nächstes spotten hier in der Popnacht-Community. Wen sollen wir als nächstes erreichen?
1: Also für meinen Geschmack, wenn es um die Nachtarbeit geht und vor allem um den Respekt vor dieser Arbeit, sind es alle LKW-Fahrer.
0: Okay, ich glaube, das wird schnell gehen. LKW-Fahrer hören uns immer sehr viele zu. Da können wir bestimmt,
1: das denke ich auch.
0: Können wir bestimmt noch in den nächsten 20 Minuten einlösen. Ich danke dir, Mario.
1: Ja, danke auch.

0: 4-1 in der Popnacht. Guten Morgen, gute Nacht. Je nachdem, ob man gerade aufgestanden ist, arbeitet oder wach geworden ist. Wir haben in dieser Stunde schon mit einer Pflegerin gesprochen, mit einem Feuerwehrmann, weil wir uns gerade connecten in der Popnacht. Ne? Also wir sprechen mit euch und ihr sagt, wen wir als nächstes interviewen sollen. So, und unser Feuerwehrmann Mario aus Hessen, der wollte einen LKW-Fahrer sprechen und der hat sich doch sofort gemeldet. Hier ist Benny aus Lutherstadt-Wittenberg. Hallo.
1: Ja, hallo, guten Morgen.

0: Du bist unterwegs mit dem LKW. Wohin?
1: Genau. Ich will von Lutherstadt bis zum Berg fahren und ich fahre Richtung Winsenluhe.
0: Okay, wie lange musst du noch machen? Wie lange geht deine Schicht noch?
1: Also meine Schicht endet so gegen 10:30 bis 11:00.
0: 10:30 bis 11:00, also noch sehr, sehr lange. Wir haben alle großen Respekt vor diesem Job. Wir sind zwar öfter mal genervt auf der Autobahn, wenn wir hinter euch fahren müssen, aber ohne euch wird es einfach nicht gehen, Benni.
1: Ja.
0: Dann bist du jetzt dran. Du darfst sagen, wen wir uns als nächstes wünschen sollen. Mit wem sollen wir als nächstes in der Popnacht sprechen? Mit wem sollen wir uns connecten?
1: Also nachts sind auch viele, die Wachleute sind auch wach. Sicherheitsleute sind auch wach und ich möchte mir so eine Sicherheit.
0: Also Wachleute, Security-Leute, Sicherheitsleute, meldet euch. Genau. 07-221-2011, das ist die Nummer ins Studio. Und dann schnacken wir als nächstes mit euch. Und wer auch immer dann am Telefon sein wird, er oder sie darf dann die nächste Person aussuchen, die nachts wach ist. Kommt alle gut an.

Hallo Deutschland, hallo Welt, hier ist die Popnacht, man muss wirklich sagen, hallo Welt. Frank hat zum Beispiel geschrieben an die 07221211, einen wunderschönen guten Morgen aus Hongkong. Also wir werden hier von wirklich überall gegrüßt. Und wir spotten auch gleich weiter, also wir suchen Jobs, Menschen, die nachts wach sind und als nächstes suchen wir ja wohl jemanden, der bei der Security arbeitet oder als Sicherheitskraft. Mal schauen, wer sich da gleich meldet.

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1: Um 3 Uhr mit Milat Kupay. Die Bundesregierung macht Russland für den versuchten Drohnenanschlag am Flughafen Leipzig-Halle verantwortlich. Bundesinnenminister Dobrindt sagte, polizeiliche Ermittlungen, Tatmuster und nachrichtendienstliche Erkenntnisse belegen dies. Außenminister Wadephul kündigte eine ganze Reihe von Gegenmaßnahmen an. Aus Berlin, Birte Sönnigsen mit Einzelheiten.
2: Der russische Botschafter wurde einbestellt als offizielles Zeichen des Protests. Dann soll das russische Generalkonsulat in Bonn geschlossen werden, Mitte des Monats. Das ist das letzte, das es noch gibt. Auch das russische Haus soll geschlossen werden. Das ist eine Kultureinrichtung des russischen Staates mitten in Berlin. Da gab es immer wieder Vorwürfe, dass Russland das nutzt, um Propaganda zu machen und auch für Spionage. Und dann soll es auch noch verschärfte Einreisekontrollen für russische Staatsbürger geben, die eben nach Deutschland reisen.
1: Die Bundeswehr setzt ihre Pläne zur Aufrüstung offenbar konsequent um. Im Nordatlantik hat die Marine jetzt einen bislang geheim gehaltenen Test des israelischen Raketensystems LORA erfolgreich abgeschlossen. Marineinspekteur Karg sagte der deutschen Presseagentur, die Erprobung zeige, dass sich das Waffensystem von deutschen Schiffen aus einsetzen lasse. Karg gab sich dabei regelrecht euphorisch. Wörtlich sagte er, die mögliche Reichweite übersteigt alles, was wir bisher kannten. Nun sollen Pläne für die Beschaffung des Systems mit einer Reichweite von mehr als 500 Kilometern vorangetrieben werden. Der Vorstand von Volkswagen hat einem Medienbericht zufolge bereits beschlossen, 4 VW-Werke zu schließen. Der Wirtschaftswoche liegt nach eigenen Angaben ein entsprechendes Papier vor. Demnach soll die Produktion in Emden, Hannover, Zwickau und Neckarsulm zwischen 2031 und 2034 enden. Laut Magazin kann der Vorstand das am Aufsichtsrat vorbei umsetzen. In den vergangenen Tagen hatte es bei Volkswagen eine Reihe von Betriebsversammlungen gegeben. Hintergrund sind die Sparpläne des Unternehmens. Am Freitag kommt der Aufsichtsrat zusammen, dann könnten Entscheidungen fallen. Borussia Dortmund hat die erste Hürde im DFB-Pokal genommen. Der deutsche Vizemeister setzte sich mit 5:0 beim Fußball-Oberligisten HEBC durch. Der Hamburger Stadtteilverein durfte sich immerhin über einen Rekord freuen. Dank des Umzugs ins Volksparkstadion kamen fast 46.000 Zuschauer. So viele Besucher waren noch nie bei einem DFB-Pokalspiel mit Beteiligung eines Fünfligisten. Das waren die Nachrichten. Das Wetter in Deutschland, oft trocken, an der Nordsee etwas Regen, Tiefstwerte 16 bis 5 Grad. Tagsüber häufig trocken, vor allem im Nordwesten zeitweise Regenschauer, vereinzelt Gewitter, Höchstwerte 18 Grad im Sauerland bis 27 Grad am Kaiserstuhl. Und die Zeit, es ist 3:03 Uhr.
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3: A10 nördlicher Berliner Ring Richtung Dreieck Havelland. Zwischen Dreieck Pankow und Birkenwerder sind bis 5 Uhr früh mittlere und linke Spur gesperrt. Hier wird die Fahrbahn ausgebessert. A100 Stadtring Berlin, Wilmersdorf Richtung Neukölln, zwischen Oberlandstraße und Gradestraße Grünpflege. A103, Abzweig Zehlendorf, zwischen Philanderstraße und Saarstraße ist wegen Tunnelwartungsarbeiten in beiden Richtungen jeweils nur die rechte Spur frei. Der Tiergartentunnel ist bis kurz vor 6 Uhr in beiden Richtungen gesperrt.
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4: Mit Sarah Thaim und Hello zusammen. Und wir starten in diese Stunde mit Cyril, Rig & Bone Man, aber als allererstes Taylor Swift. I knew it, I knew you.
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Trumblin' Inn. Von Cyril. Hier in der Popnacht. Es ist schon krass, wenn aus einem Hollywood-Film auf einmal Wirklichkeit wird. So wie jetzt gerade aktuell bei den US Open. Vielleicht habt ihr den Film King Richard gesehen, ne, mit Will Smith, der auch einen Oscar dafür bekommen hat. Und da spielt er ja den Vater von Venus und Serena Williams, also diesen Tennis-Megastars. Und man sieht da, wie die beiden Mädchen eben zu diesen Weltstars werden. Und das Mädel, das Serena damals gespielt hat in diesem Film, 5 Jahre ist das jetzt her, ist dieses Jahr tatsächlich als echte Spielerin bei den US Open dabei. Thea Frohden ist inzwischen 17 Jahre alt und hat in den USA die U18-Meisterschaft gewonnen und wurde deswegen dann auch eingeladen. Leider läuft's in der Realität nicht ganz so gut wie im Film. Ihre Gegnerin war die Nummer 2 der Welt, nämlich Jelena Rybakina aus Kasachstan. Und leider ist die ein bisschen zu gut für Thea. Aktuell ist die nämlich auf Platz 585 der Weltrangliste. In 2 Sätzen ist sie also ausgeschieden, ist aber trotzdem total happy dabei gewesen zu sein und hat jetzt ein neues Ziel. Endlich mal die echte Serena Williams kennenlernen. Die hat sie nämlich nicht getroffen, obwohl sie sie, ne, gespielt hat. Aber jetzt hat sie die Chance dazu, weil Serena und auch ihre Schwester Venus im Doppel bei den US Open dabei sind. Und wir freuen uns natürlich auf den ersten Auftritt von Alexander Zverev. Der ist ja insgesamt Top-Favorit bei den Männern. Und trifft dann gleich auf Lorenzo Sonego aus Italien. Wir halten euch dann natürlich auf dem Laufenden, wie es da ausgehen wird. Bei dem Spiel, bei den US Open. Hier ist die Popnacht.

0: Sorry von Glock Glock. Um 3.25 Uhr hört die Popnacht. Und der Popnacht-Staffelstab wird hier fleißig weitergegeben in der Community, die jetzt nachts wach ist. Ne? Wir sind da ja bunt gemischt. Pflegekräfte hören uns, Feuerwehrmänner, LKW-Fahrer haben wir alle schon gesprochen. Zuletzt war es Benny aus Lutherstadt-Wittenberg, der mit dem LKW unterwegs ist. Und der hat sich gewünscht, dass wir jetzt mit jemandem schnacken, der bei einem Sicherheitsdienst arbeitet. Oder sie. Und voilà, da hat sich Antje aus dem Enzkreis gemeldet. Guten Morgen.
1: Hallo, guten Morgen.
0: Oh, jetzt ist deine Verbindung nicht so gut. Sag nochmal was, Antje.
1: Hallo, guten
0: ja,
1: Morgen.
0: Ja, besser, besser. Du musst noch bis 6 Uhr schaffen, hast du gesagt. Nimm uns mal mit deine Schicht.
1: Ich darf.
0: Du darfst,
1: wir dürfen,
0: okay, sehr gut. Nimm uns mal mit in deine Schicht. Schaust du die ganze Zeit auf Kameraaufnahmen oder geht da noch mehr?
1: Ja, wir schreiben Wachberichte, wir schreiben Meldungen, wir laufen Rundgangskontrolle, innen und außen, also, im Objekt.
0: Also lauft ihr sehr, sehr viel, also geht viel umher im Gebäude, im Gelände?
1: Ja, bei uns im Objekt sehr viel sogar.
0: Wie viele Schritte schaffst du dann so am Tag?
1: Also mindestens 25.000 und zuletzt war es mal ausnahmsweise 34.000 und 37.000
0: Das schaffen ja die meisten in einem Monat nicht, glaube ich. Ne? Viele haben ja so diese auf ihrer Tagesbucketlist, auf ihrer To-Do-Liste 10.000 Schritte und du machst da mehr als das Doppelte jeden Tag.
1: Ja, richtig. Schön.
0: Sehr schön, Antje. Dann sag uns doch, wen wir als Nächstes sprechen sollen in der Popnacht. Welcher Nachtberuf?
1: Da habe ich mir überlegt, unsere Freund- und Helferkollegen von der Polizei.
0: Ah, dann suchen wir genau diese Person. 07221 2011, die Nummer ins Popnachtstudio. Wir suchen jetzt jemanden von der Polizei, mit dem wir dann in der nächsten Stunde ein bisschen schnacken und dann den Popnacht-Staffelstab wieder weitergeben. Ich danke dir, Antje.
1: Ich danke auch.
0: Und wünsche noch eine gute Restschicht.
1: Ja, eine gute Nacht. Ja. Tschüss.
0: Tschüss.

0: Richtig.
1: Gleich halb vier.
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3: Heute ziehen zeitweise kompakte Wolkenfelder durch. In den Morgenstunden sowie zum Abend hin scheint dagegen die Sonne häufiger bei rund 23 Grad. Regen fällt nur selten. Der Wind weht mäßig und leicht böig aus West bis Südwest. Am Donnerstag scheint zunächst noch die Sonne, später werden die Wolken mehr und zum Nachmittag hin kommt Regen auf. Der Südwestwind weht böig. Der Freitag wird schwülwarm und bringt im Verlauf Schauer. Dazu lebt der Westwind stark böig auf und ist in Schauernähe stürmisch.
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4: A10 nördlicher Berliner Ring Richtung Dreieck Havelland. Zwischen Dreieck Pankow und Birkenwerder sind bis 5 Uhr früh mittlere und linke Spur gesperrt. Hier wird die Fahrbahn ausgebessert. A103 Abzweig Zehlendorf. Zwischen Philanderstraße und Saarstraße ist wegen Tunnelwartungsarbeiten in beiden Richtungen jeweils nur die rechte Spur frei. Der Tiergartentunnel ist bis kurz vor 6 Uhr in beiden Richtungen gesperrt.
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1: Ihr hört die Popnacht, ich bin Sarah Thalmann, hi. Und ihr wisst, wir suchen noch einen Polizisten, eine Polizistin in der Nachtschicht zum Schnacken in der nächsten Stunde. 07 221 2011. Ruft an!

Jetzt ist es gerade besonders hart, oder? Zwischen 3 und 4 haben die meisten Nachtschichtler ja ihren natürlichen Durchhänger, ne? Da fahren wir einfach alle ein bisschen runter. Da wollen wir jetzt entgegenwirken, ne? Unsere Gehirne wieder ein bisschen in Schwung bringen mit Nachtaktiv, ne? Unserem Quiz für alle Nachteulen hier in der Popnacht mit Fragen wie: Was ist das kleinste und gleichzeitig nachtaktive Säugetier der Welt? Es ist die Hummelfledermaus. Hatten wir schon mal in diesem Quiz. Leute, googelt es mal. Dieses Tier sieht so süß aus. Also, wer hat Bock auf ein Popnacht-Goodie und mitzuspielen bei Nachtaktiv, dem Quiz für uns Nachtaktive? 07221 2011, die Nummer ins Popnacht-Studio. Meldet euch. Wer mitspielt, kriegt gleich 3 Fragen. Und wenn er diese 3 Fragen, 2 davon richtig beantwortet, dann gibt's einen Popnacht-Goodie. 07221 2011. Wer spielt mit bei Nachtaktiv?

0: Hallo zusammen, hier ist die Popnacht von, für und mit Nachtaktiven und hier ist das passende Quiz dazu. Mario aus Hessen spielt mit. Du warst vorhin schon in der Show, du sitzt immer noch in deinem Papierkram fürs Ehrenamt. Wie viele Seiten musst du noch?
1: Na, nur noch 2 Zeilen, dann bin ich schon fertig.
0: Schon, 3.44 Uhr.
1: Ja.
0: Pass auf, Mario, du kriegst jetzt gleich 3 Fragen zum Thema rund um alles, was in der Nacht passiert. Und wenn du 2 richtig hast, kriegst du ein Popnacht-Goodie. Alles klar? Okay, dann starten wir mit Frage Nummer 1. Welches nachtaktive Wesen klingt so? Ist es ein flirtender Fuchs, ein flirtendes Fuchsweibchen? B, eine verletzte Taube oder C, ein Autofahrer, der bemerkt, dass der Drive-In beim Schnellrestaurant schon zu hat?
1: Oha.
0: Ich mach nochmal. Was sagst du, was es ist?
1: Das ist B.
0: Eine verletzte Taube? Sind Tauben denn unbedingt nachtaktiv?
1: Nein, das ist A.
0: Du meinst ein flirtendes Fuchsweibchen?
1: Mhm.
0: Und das ist korrekt. Die klingt tatsächlich so in der Paarungszeit im Winter. Dann Frage 2. In welcher Branche gibt es die meisten Nachtschichten? Ist es A, in der Luftfahrt, B, im Bildungssektor oder C, in Behörden?
1: A.
0: Auch korrekt. Behörde konnte man wahrscheinlich ausschließen. Leicht. Okay, und letzte Frage. Wie viel weniger schlafen Menschen mit Kindern als Menschen ohne pro Tag? A, 5 Stunden weniger, B, 19 Minuten weniger oder eigentlich macht es keinen Unterschied?
1: Pro Tag.
0: Pro Tag. Wie viel schlafen sie weniger? Menschen mit Kindern, also kleine Kinder, ne?
1: Mhm. Dann sag ich C.
0: Es macht keinen Unterschied?
1: Also B war 19 Minuten, ne?
0: Genau, 19 Minuten.
1: Ja, dann nehmen wir das.
0: Und das ist auch korrekt. Herzlichen Glückwunsch. Popnachtgut kommt zu dir nach Hessen.
1: Danke.
0: Dann noch eine schöne Rest-Papierkramschicht. 2 Zeilen waren es, ne?
1: Mhm, genau.
0: Das kriegen wir ja wohl hin.
1: Ja, danke.
0: Ciao.

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1: Um 4 Uhr mit Milat Kupay. Nach den angekündigten neuen Sanktionen gegen Russland erhält Deutschland Zuspruch aus mehreren europäischen Ländern. Die Bundesregierung reagiert mit den Strafmaßnahmen auf den versuchten Drohnenanschlag am Leipziger Flughafen, für den sie Russland verantwortlich macht. Eine gesamteuropäische Antwort auf die zahlreichen Drohnenvorfälle der letzten Monate scheint aber weiter komplizierter. Aus Wicklow, Sabrina Fritz.
2: EU-Kommissionspräsidentin Ursula von der Leyen hat erneute Sanktionen angekündigt. Sie könnten die Schiffe treffen, die immer noch russisches Öl transportieren, und die russische Rüstungsindustrie. Allerdings wird es immer schwieriger, alle 27 Mitgliedsländer auf einen gemeinsamen Kurs gegenüber Russland zu bringen. Neben Sanktionen will sich die EU auch besser gegen Angriffe aus Moskau schützen. Dazu hat die Außenbeauftragte der EU, Kaja Kallas, ein neues Gremium aus Politikern und Militärexperten ins Leben gerufen. Es soll Verteidigungslücken erkennen und schließen.
1: Die Bundeswehr setzt ihre Pläne zur Aufrüstung offenbar konsequent um. Im Nordatlantik hat die Marine jetzt einen bislang geheim gehaltenen Test des israelischen Raketensystems LORA erfolgreich abgeschlossen. Marineinspekteur Karg sagte der deutschen Presseagentur, die Erprobung zeige, dass sich das Waffensystem von deutschen Schiffen aus einsetzen lasse. Karg gab sich dabei regelrecht euphorisch. Wörtlich sagte er, die mögliche Reichweite übersteigt alles, was wir bisher kannten. Nun sollen Pläne für die Beschaffung des Systems mit einer Reichweite von mehr als 500 Kilometern vorangetrieben werden. Nach einem unkontrollierten Hackerangriff durch eines seiner KI-Systeme hat das US-Unternehmen OpenAI eine neue, stärker abgesicherte ChatGPT-Version angekündigt. Das Modell mit dem Namen Astra sei unter anderem darauf trainiert, schädliche Anfragen im Bereich Cybersicherheit zuverlässiger zurückzuweisen und Sicherheitsbeschränkungen einzuhalten, teilten die Entwickler mit. Bei Tests leistungsfähiger KI-Systeme hatte sich im Juli ein KI-Agent selbstständig mit dem Internet verbunden und eine Hackerattacke auf eine Programmierplattform ausgeführt. OpenAI hatte daraufhin Teile seiner Modellentwicklung für 2 Wochen pausiert. Borussia Dortmund hat die erste Hürde im DFB-Pokal genommen. Der deutsche Vizemeister setzte sich mit 5:0 beim Fußball-Oberligisten HEBC durch. Der Hamburger Stadtteilverein durfte sich immerhin über einen Rekord freuen. Dank des Umzugs ins Volksparkstadion kamen fast 46.000 Zuschauer. So viele Besucher waren noch nie bei einem DFB-Pokalspiel mit Beteiligung eines Fünftligisten. Das waren die Nachrichten. Und das Wetter in Deutschland, tagsüber vor allem im Nordwesten zeitweise Regenschauer, sonst bei Sonne und Wolken meist trocken, die Temperaturen 18 bis 27 Grad. Es ist 4.03 Uhr.
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3: A10 nördlicher Berliner Ring Richtung Dreieck Havelland. Zwischen Dreieck Pankow und Birkenwerder sind bis 5 Uhr früh mittlere und linke Spur gesperrt. Hier wird die Fahrbahn ausgebessert. A100 Stadtring Berlin, Wilmersdorf Richtung Neukölln. Zwischen Oberlandstraße und Gradestraße Grünpflege. A103 Abzweig Zehlendorf. Zwischen Philanderstraße und Saarstraße ist wegen Tunnelwartungsarbeiten in beiden Richtungen jeweils nur die rechte Spur frei. Der Tiergartentunnel ist bis kurz vor 6 Uhr in beiden Richtungen gesperrt.
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4: Mit Sarah Talmon, guten Morgen zusammen. Und es läuft gerade bei Alexander Zverev bei den US Open. Der hat vor wenigen Minuten den ersten Satz gewonnen gegen den Italiener Sonego. Aber es ist ehrlich gesagt auch kein Wunder. Zverev ist ja absoluter Top-Favorit gerade. Und ihr hört natürlich auch bei uns, wie es dann weitergeht. Und jetzt erstmal Musik. Don't Worry von Leonie.
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Hier ist die Popnacht. Und Michael grüßt aus seiner Nachtschicht, aus der Wäscherei eines Hotels an der Küste, schreibt er. Er WhatsAppt an die 07221 2011. Ich bin in den letzten Zügen, dann endlich Feierabend. Genau wie Daniel aus Minden, der grüßt auch. Der arbeitet auf einer Baustelle. Da freuen wir uns natürlich drüber, über eure Grüße. Aber das reicht uns nicht für unseren Popnacht-Staffellauf. Ne? Den wollen wir ja beenden. Wir sprechen ja schon die ganze Nacht mit Menschen in den unterschiedlichsten Berufen. Ne? Ihr hört uns ja alle zu. Und wer dran war, wer mit uns gesprochen hat, der durfte sich dann die nächste Person wünschen. Ne? So sind wir von einer Pflegekraft zu einem Feuerwehrmann gekommen, zum LKW-Fahrer, zur Security-Frau Antje. Und die möchte eben noch unbedingt einen Menschen von der Polizei hören, hier bei uns im Radio. Also 07221 2011. Liebe Polizisten in der Nachtschicht, wir wissen, dass ihr uns hört. Ihr seid da. Beendet bitte den Popnacht-Staffellauf. Macht's für Antje. 07221 2011. Und das hier ist Mi Chico von DJ Goja und Jason Derulo

0: Hallo zusammen, ihr hört die Popnacht von hr3, MDR Jump, NDR 2, RBB 888, Bremen 4, SR 1, WDR 2, produziert von SWR 3. Und deutsche Jugendliche diskutieren immer noch viel über die Wehrpflicht. Ne? In der Türkei gibt es sie noch und manchmal bekommen junge Türken, die in Deutschland aufgewachsen sind, sogar noch einen Stellungsbefehl, wie zum Beispiel der Comedian Ilkan Ateş.
1: Ich habe ein großes Problem. Ich habe Post bekommen vom türkischen Militär. Offenbar, ich muss dienen, ja, für die Türkei. Ich bin Türke übrigens. Sonst wäre es krass seltsam, ehrlich gesagt auch, ja. Ich sag's lieber einmal dazu, keine Ahnung, ja. Ihr dachtet euch auch gerade so, warum muss der kleine Italiener zum türkischen Militär? Ja, ist das so ein NATO-Ding oder was, ja? Lieber einmal dazu sagen, ja. Wäre aber ganz geil, ich finde es immer ganz geil, die Vorstellung eigentlich, wenn die Türken es einfach probieren würden, oder? Bei anderen Ländern. Einfach mal so einen Stapel Briefe an ganz Europa rausschicken. Eigentlich schlau so, oder? Irgendwer kommt immer. Irgendwo steht so ein zugehorsamer Holger an seinem Briefkasten. So, Rechnung, Rechnung, was? Jetzt muss ich auch noch für die Türkei dienen. Danke, Friedrich Merz, wirklich. Holt sich dann, danke. Wahrscheinlich wegen Friedrich Merz, ne? Ja, okay. Na, dann nicht. Holt sich dann so wütend so ein Feldbett bei Decathlon. Fliegt damit in die Türkei. Verdammt doch mal. Ich dachte, wir schieben die ab. Wo muss ich da hin?
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0: Es ist 16:30.
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2: Heute ziehen zeitweise kompakte Wolkenfelder durch. In den Morgenstunden sowie zum Abend hin scheint dagegen die Sonne häufiger bei rund 23 Grad. Regen fällt nur selten. Der Wind weht mäßig und leicht böig aus West bis Südwest. Am Donnerstag scheint zunächst noch die Sonne, später werden die Wolken mehr und zum Nachmittag hin kommt Regen auf. Der Südwestwind weht böig. Der Freitag wird schwülwarm und bringt im Verlauf Schauer. Dazu lebt der Westwind stark böig auf und ist in Schauernähe stürmisch.
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3: A10 nördlicher Berliner Ring Richtung Dreieck Havelland. Zwischen Dreieck Pankow und Birkenwerder sind bis 5 Uhr früh mittlere und linke Spur gesperrt. Hier wird die Fahrbahn ausgebessert. A103 Abzweig Zehlendorf. Zwischen Philanderstraße und Saarstraße ist wegen Tunnelwartungsarbeiten in beiden Richtungen jeweils nur die rechte Spur frei. Der Tiergartentunnel ist bis kurz vor 6 Uhr in beiden Richtungen gesperrt.
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0: Ihr hört die Popnacht. Guten Morgen, ich bin Sarah Thalmund. Hi. Und das hier sind Sophie and the Giants mit Paradise.

0: Louis Capaldi in der Popnacht. Und das hier ist nicht Dracula, sondern ein Fuchsweibchen auf Partnersuche. Habt ihr vorhin in unserem Nachtaktiv-Popnacht-Quiz gehört? Gabi aus Berlin war da gerade im Halbschlaf, schreibt sie an die 0722-1-2011 und hat sich super erschreckt, weil sie findet, das klingt einfach original wie Dracula. Dabei, Gabi, kennst du dich doch aus mit Fuchsgeräuschen, hast du gesagt.
1: Ja, aber nicht vom Fuchsweibchen, sondern von den Jungen, die von den Eltern aus dem Bau gejagt werden, um sich ein eigenes Revier zu suchen. Und die klingen völlig anders, die klingen, als wenn man kleine Kinder umbringt.
0: Was? Schreien die oder was?
1: Ja, aber wie?
0: Hast du schon mal die Polizei gerufen? Man muss sich jetzt total erschrecken, wenn man das nicht kennt.
1: Na, beim Ersten, also, gut, ich komme so halb vom Dorf ursprünglich und komische Geräusche waren das schon öfter. Das erste Mal, ich hätte fast die Polizei geholt, aber meine Tochter war noch mit da. Wir guckten uns beide an und gingen zum Fenster von wegen, wo ist das, was ist das? Und dann rannte zum Witz dann der Fuchs schreiend vorbei.
0: Aber es ist ja eh so ein Berliner Ding, ihr habt ja extrem viele Füchse in der Stadt.
1: Ja, am meisten im Winter, wenn sie auf Fressensuche sind.
0: Ja, im Winter sind sie nämlich dann eben auch auf Paarungssuche.
1: Ja, richtig,
0: und dann kommt
1: richtig
0: eben das Geräusch, was wir hier gerade eingespielt haben.
1: Ja.
0: Gabi, ich danke dir für deine Fuchseinschätzung.
1: Gerne.

Es ist 16:45 Uhr, so langsam geben die Nachtschichtler die Verantwortung an die Frühschichtler ab. Guten Morgen, lasst euch euren ersten Kaffee schmecken. Aber was sagt man da eigentlich? Ihr Prost sicher nicht. Vielleicht guten Morgen und Prost gemischt? Most! Auf den Kaffee.

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1: 5 Uhr mit Peter Klinke, guten Morgen. Das russische Generalkonsulat in Bonn und das russische Haus in Berlin werden geschlossen. Die Bundesregierung reagiert damit auf den misslungenen Anschlag auf den Leipziger Flughafen Anfang August. Die Entscheidung basiere auf einer klaren Beweiskette aus polizeilichen Ermittlungen und nachrichtendienstlichen Erkenntnissen, sagte Innenminister Dobrindt. Die Ausführung der Tat passe ins typische Muster hybrider Kriegsführung Russlands. Die Europäische Union hat der Bundesregierung mit Blick auf den Drohnenvorfall in Leipzig Unterstützung zugesichert. Die EU stehe angesichts des russischen Angriffs voll und ganz auf der Seite Deutschlands, schrieb Kommissionspräsidentin von der Leyen. NATO-Generalsekretär Rutte sagte, das Bündnis werde seine Mitglieder gegen jegliche Bedrohung verteidigen. Im Süden Brandenburgs haben Unbekannte versucht, einen Kurzschluss an einer Hochspannungsleitung herbeizuführen. Laut Innenminister Redmann sollten dazu speziell hergestellte Raketen leitfähiges Material auf die Leitungen bringen. In 2 Fällen sei das gestern gelungen, in weiteren nicht. Ein Stromausfall sei aber verhindert worden. Laut Redmann sollte sich der Angriff in der Nähe des Kraftwerkes Jenschwalde auf die Netzstabilität und Stromversorgung auswirken. Die USA haben erneut Angriffe gegen den Iran gestartet. Das US-Militärkommando sprach von einer Reaktion auf iranische Attacken gegen Handelsschiffe sowie US-Soldaten in der Straße von Hormuz. Am Sonntag hatten die USA erstmals seit einem Monat Ziele im Iran angegriffen. Laut US-Angaben soll damit verhindert werden, dass der Iran weitere Seeminen in der Meerenge deponiert.
0: Und jetzt das Wichtigste aus Berlin.
1: In der Schöneberger Feurichstraße sind am Abend Schüsse gefallen. Aus einer Personengruppe sei auf einen 26-Jährigen gefeuert worden, teilte die Polizei mit. Der Mann wurde mit lebensbedrohlichen Verletzungen ins Krankenhaus gebracht und dort notoperiert. Die Hintergründe sind unklar. Die Gewerkschaft Verdi hat die Beschäftigten der Charité zu einem 3-tägigen Streik aufgerufen. Hintergrund ist der Tarifvertrag Gesundheitsfachberufe, der aus Sicht der Gewerkschaft weiterentwickelt werden muss. Unter anderem bemängelt Verdi, dass der Vertrag einzelne Beschäftigungsgruppen ausklammere. Laut der Gewerkschaft muss mit deutlichen Einschränkungen bei geplanten Behandlungen gerechnet werden. Notfälle sollen aber versorgt werden. Und mehr Nachrichten aus Berlin gibt es rund um die Uhr auf rbb24.de.
2: Das ist ein ziemlich frischer, aber sternenklarer Mittwochmorgen. Wir haben aktuell 15 Grad, wir kriegen 22, dazu ein Sonne-Wolken-Mix im Laufe des Tages und es bleibt trocken. Jetzt Berlins genauester Verkehrsservice. Im Moment liegen mir hier noch keine größeren Störungsmeldungen vor, aber denkt dran, der Tiergartentunnel ist bis kurz vor 6 in beiden Richtungen gesperrt. Alle Meldungen zu Straßen und auch Schienen gibt's auf rbb888.de und in unserer ARD Sounds App. Gute Fahrt!
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2: Ach, und für so ein bisschen Urlaubsgefühl, wo es jetzt doch langsam herbstlicher wird, Billy Ocean zum Aufstehen mit Caribbean Queen.

0: Hier ist RBB 888, es ist 10 nach 5 und ihr habt es in unseren Nachrichten schon gehört. Nach dem versuchten Drohnenanschlag am Flughafen Leipzig-Halle hat die Bundesregierung Russland dafür verantwortlich gemacht. Außenminister Wadefohl hat diese neuen Konsequenzen angekündigt.
1: Das russische Generalkonsulat in Bonn wird zum 18. September geschlossen. Der Vertrag über das russische Haus in Berlin wird gekündigt. Wir werden in der Europäischen Union neue Listungen von Personen aus Russland im Kontext hybrider Angriffe vorschlagen. Wir verschärfen die Einreisekontrollen für russische Staatsangehörige. Wir erhöhen den Druck auf die russische Schattenflotte.
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Jetzt ist es 5:18 Uhr. Hier ist RBB 88.8 am Mittwochmorgen.

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1: 5.30 Uhr mit Peter Klinke.
2: Guten Morgen, Schüsse in Schöneberg. Die Polizei sei am Abend in die Feurichstraße alarmiert worden, sagte Polizeisprecher Martin Hallweg.
3: Nach ersten Ermittlungen und Erkenntnissen sind aus einer Personengruppe mehrerer Männer mehrere Schüsse auf einen Einzelnen abgefeuert worden. Der 26-Jährige erlitt lebensbedrohliche Verletzungen. Rettungskräfte brachten ihn in ein Krankenhaus, wo Ärzte aktuell um sein Leben kämpfen. Er wird im Moment notoperiert. Die Kriminalpolizei unserer Polizeidirektion 4 hat hier die Ermittlungen übernommen, auch in enger Zusammenarbeit mit einer Mordkommission, die im weiteren Verlauf ein mögliches Tötungsdelikt hier prüft.
2: Russisches Haus wird geschlossen. Der Vertrag mit dem Russischen Kulturinstitut in der Friedrichstraße wird beendet, sagte Bundesinnenminister Dobrindt. Man reagiere damit auf den misslungenen Anschlag auf den Flughafen Leipzig-Halle. Schon seit längerem wird vermutet, dass das russische Haus auch als Spionagezentrale genutzt wird. Dafür sprechen aus Sicht von Experten ein verdächtig hoher Energieverbrauch sowie auffällige Handy- und GPS-Signale. Frau lebensbedrohlich verletzt. Gestern Vormittag soll es in einer Hellersdorfer Anwaltskanzlei zu einer Auseinandersetzung zwischen zwei Frauen gekommen sein. Alarmierte Rettungskräfte brachten eine 46-Jährige mit lebensbedrohlichen Verletzungen in ein Krankenhaus. In der Nähe der Kanzlei nahmen Polizisten eine 51 Jahre alte Tatverdächtige fest. Eine Mordkommission ermittelt wegen eines versuchten Tötungsdelikts. 4 Jahrzehnte, heute vor 40 Jahren, wurde im Gemeindehaus der Zionskirche in Ost-Berlin die Umweltbibliothek gegründet. Unter dem Dach der schützenden Kirche dienten die Räume in der Griebenowstraße in Mitte als Bildungsort und Austauschforum für hunderte Öko- und Bürgerrechtsgruppen in der DDR. Im Herbst 1987 wollte die Stasi diesen Informationsfreiraum zerschlagen, scheiterte aber spektakulär daran. Stattdessen machte sie ihn DDR-weit und über die innerdeutschen Grenzen hinaus berühmt. Willkommen und Abschied. Der Kanadier Brandon Wilson wechselt aus der tschechischen Eishockey-Extraliga zu den Eisbären Berlin. Dagegen trennen sich die Berliner von Martin Haas. Der Tryout-Vertrag des Deutsch-Tschechen war Ende August ausgelaufen. Aus unserer Sportredaktion Tabea Kunze.
1: Brandon Davidson bringt eine Menge Erfahrung mit nach Berlin. Der 35 Jahre alte Verteidiger hat über 180 Mal in der nordamerikanischen Profiliga NHL auf dem Eis gestanden. Er hat unter anderem für die Edmonton Oilers und die Calgary Flames gespielt. Zuletzt war der Kanadier beim HC Kometa Brno in der ersten tschechischen Liga unter Vertrag. Mit dem tschechischen Team hatte er noch in der vergangenen Woche den Dolomiten Cup gewonnen, an dem auch der deutsche Eishockeymeister aus Berlin teilgenommen hatte. 14 Grad haben wir im Moment. Wir kriegen 22 heute maximal. Dazu ein Mix aus Sonne und Wolken und meist trocken. Jetzt Berlins genauester Verkehrsservice. B96, Tempelhof, Tempelhofer Damm. Im Bereich der A100 sind die Ampeln außer Betrieb. Hier ganz vorsichtig fahren, ansonsten rollt es aber aktuell noch ganz gut. Ich wünsche eine entspannte Fahrt und alle Meldungen zu Straßen und Schienen gibt's jederzeit auf rbb888.de und in unserer ARD Sounds App.
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1: So, jetzt einmal kurz Haltung annehmen. Ganz vorne auf der Stuhlkante sitzen. Hier kommt der König von Deutschland, Rio Reiser.

0: Es ist 5.40 Uhr, hier ist RBB 888. Guten Morgen, Berlin.
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0: Das ist heute Fee aus Klado, Maklerin und zweifach Mama. Da ist morgens viel Gewusel bei dir bestimmt, oder?
2: Ja, ja, absolut.
0: Sind das so Träumerle, wo du viel antreiben musst und dann auch noch Frühstück und jetzt aber und los und anziehen?
2: Ach, sind genauso Morgenmuffel wie ich.
0: Oh, das ist hart. Okay, wie alt sind denn die beiden?
2: Einmal 7 und 3. Es ist beim Morgenmuffeln immer der Fall, dass man ein bisschen animieren muss.
0: Da musst du immer RBB 888 anmachen. Mit der tollen Musik geht's besser.
2: Natürlich, immer.
0: Sehr schön. Und was macht dir am meisten Spaß an deinem Job als Maklerin?
2: Die Flexibilität, also vorher war ich bei der Bank tätig und da ist man halt wirklich komplett zu den Öffnungszeiten muss man anwesend sein. Ich bin angestellt, aber quasi wie selbstständig in einer Organisation.
0: Und hast du ein bestimmtes Gebiet, was du dann abdeckst?
2: Komplett Berlin und Brandenburg.
0: Vermakelst du mehr Häuser oder mehr Wohnungen?
2: Aktuell Häuser.
0: Und du hast es bestimmt auch mit vielen Berlinern zu tun, die raus wollen nach Brandenburg, oder?
2: Boah, total.
0: Es gibt ja schöne Ecken auch für Häuser in Berlin, aber das ist dann auch einfach gleich so super teuer, ne? Das kann ja kein Mensch
2: mehr bezahlen. Das kann man gar nicht mehr bezahlen, nee, absolut nicht. Also da ist auch die Käuferschicht sehr, sehr dünn. Also da muss man sich halt wirklich auch leisten wollen, würde ich sagen.
0: Mm. Wenn du so im Auto unterwegs bist, läuft dann auch RBB 888?
2: Absolut, ja.
0: Ach, das freut mich aber. Wie schön, dass du unsere Hörerin bist. Ich danke dir.
2: Ja, gerne.

0: Guten Morgen, Berlin. Hier ist RBB 888. Es ist 5.50 Uhr am Mittwoch.
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0: Mit Pfarrer Matthias Brühe.
2: Jahrhundertelang war der heutige Mittwoch tatsächlich der Tag in der Mitte der Woche. Sie begann nach christlicher, jüdischer und islamischer Zählung mit dem Sonntag. Bis zum Dienstag waren 3 Tage vergangen, dann kam der Mittwoch quasi als Bergfest und es folgten 3 weitere Tage, die mit dem Samstag abschlossen. Auch im Polnischen ist das noch zu erkennen, dort heißt der heutige Tag Schroda, was mit dem polnischen Schrodek, Mitte, zusammenhängt. Vor 50 Jahren gab es dann eine Kalenderreform, wodurch der Montag neu als erster Tag der Woche festgelegt wurde. So wollte man dem schon verbreiteten Wochenende entgegenkommen, das inzwischen für viele Berufstätige

0: Apotheke aus Samstag und Sonntag bestand. »Samstags gehört Fatimir«, hieß die Kampagne, mit der der DGB seit Ende der 1950er Jahre neben dem Sonntag einen weiteren arbeitsfreien Tag und die 40-Stunden-Woche durchsetzte. Der Mittwoch als Bergfest hat inzwischen tatsächlich eine gewisse Bedeutung in der Netzkultur erlangt. An ihm ist für viele die Hälfte der Arbeitswoche erreicht. In der babylonischen Planetenwoche war der Mittwoch dem Merkur gewidmet, was sich noch im französischen Mercredi und im spanischen Miércoles zeigt. Im Deutschen aber sorgten christliche Missionare für die Umwidmung. Jetzt im Sommer denken wohl die wenigsten an den evangelischen Buß- und Bettag, der im November immer auf einen Mittwoch fällt. Früher bundesweiter Feiertag wurde er, mit Ausnahme von Sachsen, abgeschafft. Bußtage hatten eine jahrhundertelange Tradition und luden immer wieder ein, sein Gewissen vor Gott zu prüfen. In der orthodoxen Tradition gilt der Mittwoch als der Tag, an dem Judas die Auslieferung von Jesus Christus vereinbart hat und wird daher dort auch als Fasttag begangen. Der bekannteste Mittwoch im Verlauf des Jahres ist wohl der Aschermittwoch, der Beginn der Fastenzeit vor Ostern. Wenn man vom Karsamstag unter Auslassung der Sonntage 40 Tage zurückzählt, landet man bei einem Mittwoch. In dieser Zeit im Frühjahr sind Christen eingeladen, sich auf das Osterfest vorzubereiten. Jetzt im Sommer ist das kein Thema. Aber wenn Sie in der Arbeitswoche stehen, liebe Hörerinnen und Hörer, ist es vielleicht Gelegenheit, zurückzuschauen, was Sie schon geschafft haben und sich mit Elan den weiteren Aufgaben zu widmen. Ich wünsche Ihnen jedenfalls einen angenehmen Mittwoch.
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1: Es ist 6 Uhr, ich bin Jana Schmidt. Guten Morgen. Das russische Generalkonsulat in Bonn und das russische Haus in Berlin werden geschlossen. Die Bundesregierung reagiert damit auf den misslungenen Anschlag auf den Leipziger Flughafen Anfang August. Die Entscheidung basiere auf einer klaren Beweiskette aus polizeilichen Ermittlungen und nachrichtendienstlichen Erkenntnissen, sagte Innenminister Dobrindt. Die Ausführung der Tat passe ins typische Muster hybrider Kriegsführung Russlands. Die Europäische Union hat der Bundesregierung mit Blick auf den Drohnenvorfall in Leipzig Unterstützung zugesichert. Die EU stehe angesichts des russischen Angriffs voll und ganz an der Seite Deutschlands, schrieb Kommissionspräsidentin von der Leyen. NATO-Generalsekretär Rutte sagte, das Bündnis werde seine Mitglieder gegen jegliche Bedrohung verteidigen. Im Süden Brandenburgs haben Unbekannte versucht, einen Kurzschluss an Hochspannungsleitungen herbeizuführen. Laut Innenminister Rethmann sollten dazu speziell hergestellte Raketen leitfähiges Material auf die Leitungen bringen. In 2 Fällen sei das gestern gelungen, in weiteren nicht. Ein Stromausfall sei aber verhindert worden. Laut Rethmann sollte sich der Angriff in der Nähe des Kraftwerkes Jenschwalde auf die Netzstabilität und Stromversorgung auswirken. Die USA haben erneut Angriffe gegen den Iran gestartet. Das US-Militärkommando sprach von einer Reaktion auf iranische Attacken gegen Handelsschiffe sowie US-Soldaten in der Straße von Hormus. Am Sonntag hatten die USA erstmals seit einem Monat Ziele im Iran angegriffen. Laut US-Angaben soll damit verhindert werden, dass der Iran weitere Seeminen in der Meerenge deponiert.
0: Und jetzt das Wichtigste aus Berlin.
1: In der Schöneberger Feurichstraße sind am Abend Schüsse gefallen. Aus einer Personengruppe sei auf einen 26-Jährigen gefeuert worden, teilte die Polizei mit. Der Mann wurde mit lebensbedrohlichen Verletzungen ins Krankenhaus gebracht und dort notoperiert. Die Hintergründe sind unklar. Die Gewerkschaft Verdi hat die Beschäftigten der Charité zu einem 3-tägigen Streik aufgerufen. Hintergrund ist der Tarifvertrag Gesundheitsfachberufe, der aus Sicht der Gewerkschaft weiterentwickelt werden muss. Unter anderem bemängelt Verdi, dass der Vertrag einzelne Beschäftigungsgruppen ausklammere. Laut der Gewerkschaft muss mit deutlichen Einschränkungen bei geplanten Behandlungen gerechnet werden. Notfälle sollen aber versorgt werden. 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
2: Wir haben 14 Grad im Moment und kriegen heute bis zu 23. Dazu ein Mix aus Sonne und Wolken und es bleibt meistens trocken.
3: Berlins Genauser Verkehrsservice. Wir schauen auf DB2 B5 Westend-Heerstraße zwischen Flatow-Allee und Mohrung-Allee. Arbeiten in beiden Richtungen die Spuranzeiger fehlerhaft. Bitte fahrt dementsprechend vorsichtig. B96 Tempelhofer Damm. Im Bereich der A100 sind die Ampeln außer Betrieb. Und dann schauen wir noch auf ein paar neue Baustellen, die es ab heute in unserer Stadt gibt. In Mitte auf der Invalidenstraße Richtung Prenzlauer Berg ist daher zwischen Hessischer Straße und Chausseestraße nur noch eine Spur frei. Außerdem im Tiergarten auf der Scheidemannstraße Höhe Reichstag in beiden Richtungen sowie in Lichterfelde, da wird die Drakestraße kurz vor der Einmündung unter den Eichen verengt. Für beide Richtungen stehen nur eine gemeinsame Spur zur Verfügung. Alle Meldungen zu Straßen und Schienen findet ihr auf rbb888.de oder in unserer ARD Sounds App. Wir wünschen euch eine gute Fahrt.
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0: Guten Morgen Berlin mit Tim Koschwitz und Lydia Miki-Vorwurf.
3: Ihr habt es gerade in den Nachrichten gehört, es hat einen Anschlag gegeben, und zwar bei unseren Nachbarn in Brandenburg auf das Umspannwerk bei Jenschwalde. Es ist das größte Kraftwerk in Brandenburg.
2: Und das weckt natürlich Erinnerungen an den Anschlag auf das Berliner Stromnetz Anfang des Jahres. Wir sprechen heute früh mit unserer Reporterin vor Ort über die Auswirkungen der Attacke. Und Jana aus den Nachrichten fasst uns die bisherigen Informationen auch nochmal in dieser Stunde zusammen.

0: Wir springen rein in diesen Mittwochmorgen mit den Pointer Sisters und Jump um 11 Minuten nach 6 hier auf RBB 88.8.
1: In Berlin ist Wahlkampf. Und überall an den Laternenpfosten hängen die Plakate. Vielleicht wisst ihr schon, wen ihr wählt, was ihr wählt. Vielleicht wisst ihr es auch noch nicht. Und wir haben unsere Reporter mal in alle Bezirke und Ortsteile unserer Stadt geschickt. Von Biesdorf nach Starken, von Falkenberg nach Friedenau und gefragt.
2: Wenn du regierende Bürgermeisterin von Berlin wärst, was würdest du als erstes anpacken?
3: Mein Name ist Brianna, ich wohne in Tempelhof und bin auch Schülerin. Wenn ich Bürgermeisterin von Berlin wäre, würde ich definitiv zuerst die Fahrradstraßen ein bisschen verbessern. Ich fahre täglich zu und von der Arbeit mit Fahrrad. Und manchmal denke ich mir wirklich, dass ich hier fast sterbe, weil bisschen viele Sachen, die halt verbessert werden können. Ich sehe schon übelst viele Autos auf der Straße und ich muss sagen, Autos sind ein bisschen Verschwendung, weil wenn man jetzt auf die Autos schaut, es sind meistens so ein, zwei Personen da drinne. Das muss nicht sein, dass die mit irgendwie ein Auto fahren, was übelst viel Platz aufnimmt. Können auch mit dem Fahrrad fahren oder wenn es halt sein muss, wenn es schnell sein muss, ein Motorrad oder ähnliches. Wenn gute Fahrradstraßen da sind, weniger Autos, mehr Leute fahren Fahrrad und das ist auch besser für die Umwelt. Da hat man auch gleich zwei Sachen erledigt.
0: Was sagt Schülerin Brianna aus Tempelhofen? Was würdet ihr als erstes anpacken, wenn ihr regierender Bürgermeister oder regierende Bürgermeisterin von Berlin wärt?
1: Schickt uns dazu gerne eine WhatsApp-Sprachnachricht an die 030 30 32 88 8100.
0: Aus dem Hause Gryffindor schicken wir euch jetzt Michael Schulte und Beautiful Reason um 13 Minuten nach 6. Guten Morgen, Berlin.

0: hier auf RBB 888. Und wenn ihr uns morgens zuschaut zwischen 6 und 8, werden wir auch immer im RBB Fernsehen übertragen, dann seht ihr, was das für ein herrlicher, wunderschöner, einmaliger Sonnenaufgang ist über unserer Stadt.
1: Ja, da würde jetzt ja Tim am liebsten noch mal eine Runde schwimmen gehen. So spätsommerlich. Es haben auch noch ein paar Sommerbäder geöffnet, zum Beispiel das Sommerbad Humboldthain und das am Insulana und auch in Pankow und das Strandbad Wannsee wäre auch eine Option.
0: Auf gar keinen Fall.
1: Ich weiß.
0: Auf gar nicht für Geld und gute Worte.
1: Ich würde es, glaube ich, machen, wenn man danach dann die Möglichkeit hat, sich ganz schnell wieder warm einzupacken.
0: Eine komplette Liste aller Sommerbäder haben wir euch online gestellt auf rbb888.de. Was mir übrigens fehlt bei dieser Aufzählung, da müssen wir die Kollegen aus dem Online nochmal drum bitten, dass sie vielleicht über die Welsdichte auch was schreiben in den jeweiligen Bädern, damit man da auch einfach
1: auf der sicheren Seite ist.
0: Geschützt war.
1: Na klar.
0: Es ist 9 Minuten vor halb 7. Guten Morgen, Berlin.

0: 6 Uhr und 25. The Killers. Und Human auf RBB 88.8. Und auf dieses Hit-Duell freue ich mich schon die ganze Woche.
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2: Hast du dir auch Taschentücher eingepackt? Weil es wird jetzt schon sehr schnulzig.
0: Naja, es geht um die große Liebe, das große Drama. Es geht um das...
2: Und auch große Stimmen.
0: Absolut. Also wir stellen uns folgende Situation vor. Man ist ein junger Mensch. Mhm. Man läuft durch den Tiergarten. Ja. Mhm. Und dann kriegt man von hinten auf die Schulter getippt und dann steht dort eine junge Frau und singt für einen das, was ihr gerade auf dem Herzen liegt.
2: Okay.
0: Ja. Und und Lydia hat sich diese junge Frau hier ausgesucht.
2: Ja, Yvonne Katterfeld mit Für dich.

0: zusammen mit meiner Freundin.
1: Ich muss sagen, das wäre mir zu viel. Ich würde sagen, du, pass mal auf.
0: Als würde der Song, den du dir gewünscht hast, nicht ein bisschen drüber sein.
1: Nein, aber ich würde sagen, ganz ehrlich, für dich drehe ich den Himmel weiter, damit du die Wolken siehst.
0: Wenn deine Frau das zu dir sagt, ich würde wirklich, für dich, lieber Tim, tue ich alles, da drehe ich an der Erde.
1: Wenn ich sage, das ist mir zu obsessiv. Ich fände es viel, viel cooler, wenn man mal von hinten auf die Schultern tippt im Biergarten und dann das hier erklingt. Doch, das wäre nämlich, wow.
0: Ich weiß nicht.
1: Das ist ja mega cool.
0: Also es sind ganz große Gefühle und ganz große Stimmen. Und ihr habt die Wahl jetzt auf rbb888.de. Welche Schnulze wollt ihr hören? Ich bin ja heute für was Deutschsprachiges.
1: Nee, ich bin Tiergarten international. From Sarah with Love. Das finde ich
0: dass
1: schon
0: du
1: toll.
0: Dir das wünschst.
1: Doch,
0: from Sarah with Love.
1: Also bitte jetzt abstimmen, damit wir jetzt zusammen tolle Musik hören können.
0: Um kurz nach 7:30.
1: Guten Morgen, Berlin.

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1: Gleich 19:30, hier ist Jana Schmidt.
2: Guten Morgen. Schüsse in Schöneberg. Die Polizei sei am Abend in die Feurichstraße alarmiert worden, sagte uns Polizeisprecher Martin Hallweg.
3: Nach ersten Ermittlungen und Erkenntnissen sind aus einer Personengruppe mehrerer Männer mehrere Schüsse auf einen Einzelnen abgefeuert worden. Der 26-Jährige erlitt lebensbedrohliche Verletzungen. Rettungskräfte brachten ihn in ein Krankenhaus, wo Ärzte aktuell um sein Leben kämpfen. Er wird im Moment notoperiert. Die Kriminalpolizei unserer Polizeidirektion 4 hat hier die Ermittlungen übernommen, auch in enger Zusammenarbeit mit einer Mordkommission, die im weiteren Verlauf ein mögliches Tötungsdelikt hier prüft.
2: Disziplinarverfahren gegen Ex-Jugendstadtrat in Charlottenburg-Wilmersdorf eingestellt. Laut einem Schreiben des Bezirksamtes, das dem RBB vorliegt, haben sich Vorwürfe gegen Wagner weitgehend nicht bestätigt. Aus unserer Redaktion für Landespolitik, Kirsten Buchmann.
4: Dem CDU-Politiker Detlef Wagner war im Frühling 2025 vorgeworfen worden, an der Fördermittelvergabe für ein Projekt mitgewirkt zu haben, dessen ehrenamtlicher Geschäftsführer er ist. Seine Nebentätigkeit habe er dem Bezirk verspätet gemeldet. Die Bezirksverordnetenversammlung wählte ihn aufgrund der Vorwürfe ab. Wagner dagegen betonte stets, an der Mittelvergabe für das Projekt nicht beteiligt gewesen zu sein. Die rechtliche Prüfung hat nun ergeben, Wagner hätte dem Bezirksamt zwar seine Geschäftsführertätigkeit direkt melden müssen, darüber hinaus habe er aber seine Pflichten nicht verletzt.
2: Versuchte Erpressung. Deswegen muss sich seit heute ein 43-Jähriger vor dem Amtsgericht Tiergarten verantworten. Dem Angeklagten wird vorgeworfen, vor der Bundestagswahl 2021 mehrere Erpresserschreiben verschickt zu haben. In den Briefen an verschiedene Landtage sowie Landesgeschäftsstellen von Parteien soll der Angeklagte behauptet haben, ausreichend Wahllokale unter Kontrolle zu haben, um die Wahl manipulieren zu können. Von den Adressaten habe er 3,8 Millionen Euro in Bitcoin gefordert. Willkommen und Abschied. Der Kanadier Brandon Davidson wechselt aus der tschechischen Eishockey-Extraliga zu den Eisbären Berlin. Dagegen trennen sich die Berliner von Martin Haas. Der Tryout-Vertrag des deutschen Tschechen war Ende August ausgelaufen. Aus unserer Sportredaktion Tabea Kunze.
5: Brandon Davidson bringt eine Menge Erfahrung mit nach Berlin. Der 35 Jahre alte Verteidiger hat über 180 Mal in der nordamerikanischen Profiliga NHL auf dem Eis gestanden. Er hat unter anderem für die Edmonton Oilers und die Calgary Flames gespielt. Zuletzt war der Kanadier beim HC Kometa Brno in der ersten tschechischen Liga unter Vertrag. Mit dem tschechischen Team hatte er noch in der vergangenen Woche den Dolomiten Cup gewonnen, an dem auch der deutsche Eishockeymeister aus Berlin teilgenommen hatte.
6: 14 Grad haben wir im Moment, 23 bekommen wir maximal. Dazu ein Mix aus Sonne und Wolken. Es bleibt heute trocken.
7: Berlins genauester Verkehrsservice. In Westend auf der Heerstraße sind zwischen Flatow-Allee und Mohrungen-Allee in beiden Richtungen die Spuranzeiger defekt. Und wir haben ein paar neue Baustellen. Ab heute in Mitte auf der Invalidenstraße in Richtung Prenzlauer Berg ist daher zwischen Hessischer Straße und Chausseestraße nur noch eine Spur frei. Außerdem in Tiergarten auf der Scheidemannstraße Höhe Reichstag in beiden Richtungen. Und in Lichterfelde wird die Drake-Straße kurz vor der Einmündung unter den Eichen verengt. Für beide Richtungen steht nur eine gemeinsame Spur zur Verfügung. Alle Meldungen zu Straßen und Schienen findet ihr auf rbb888.de oder in unserer ARD Sounds App. Wir wünschen euch eine gute Fahrt.
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7: Jeden Morgen um diese Zeit entscheidet ihr, wie es hier musikalisch weitergehen soll mit unserem Hit-Duell. Da schlagen Lydia und ich immer einen Song jeweils vor. Und ihr könnt dann abstimmen auf rbb888.de. Heute ging es um große Liebe, große Emotionen. Ja. Aus dem deutschsprachigen Raum. Sarah Connor from Sarah with Love gegen Yvonne Katterfeld und für dich.
6: Und das war also eine knappe Nummer. Gestern war das schon so knapp und heute ist ja wieder nur eine Stimme Unterschied. Ist doch verrückt.
7: Wirklich.
6: Ich habe gewonnen.
7: Also ich verstehe das nicht.
6: Ich schon.
7: Jetzt
6: mal richtig laut machen und man kann nämlich auch alles mitsingen, weil es nämlich auf Deutsch ist schön. Die hat eine tolle Stimme, die Yvonne. Und wir machen für dich jetzt also mit Weltschieberei und Sterne runterholen für den...
7: Furchtbar
6: den,
7: ist das.
6: Lieb. Das ist doch
7: wie
6: ganz
7: obsessiv.
6: Romantisch.
7: Also ich will es auch gar nicht meckern, weil ihr habt ja entschieden. Ne?
6: So, du meckerst aber.
7: Ich meckere gleich noch weiter.

0: Es waren lange 3 Minuten 45. Und ich sag dir mal eins,
1: so schön.
0: Wenn ich mich vor meine Frau stellen würde und sagen würde, für dich wein und schrei und lach und leb ich. Und das alles nur für dich, würde sie sagen, bitte hole dir Hilfe. Ja? Rede mal mit irgendjemandem.
1: Oh, man kann das jetzt auch mal romantisch verstehen.
0: Oder obsessiv.
1: Das war, die Leute haben sich das gewünscht.
0: Das hat Dieter Bohlen geschrieben übrigens. Das
1: wäre nicht mal eine hat er doch gut gemacht.
0: Geschichte. Na, absolut. Und deswegen genug gemäkelt.
1: Ja.
0: Für euch.
1: Morgen das nächste Hit-Duell, da könntest du ja mal wieder gewinnen vielleicht.
0: Also für euch schieben wir jetzt die Wolken weiter, dann seht ihr auch den Sternenhimmel.
1: Und Teddy Swims, Mr. Know-It-All.
0: Alter Ludwig, wirklich. Ich spüre dich in meinen Träumen, dann halte ich den Regenbogen ganz fest am Horizont. Hilfe.
1: Ja, die Melodie ist super.
0: Was da in Tötensinn alles entsteht. Hei, hei, hei.

0: 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Guten Morgen, Berlin. Und hier werden ja unschöne Erinnerungen wach an den Anschlag auf das Berliner Stromnetz Anfang des Jahres. Am Umspannwerk bei Jenschwalde, dem größten Kraftwerk in Brandenburg, hat es eine Explosion gegeben.
1: Ja, Gefahr für die Bevölkerung besteht wohl nicht, aber die Polizei spricht von einem sehr ernsten Vorfall. Offenbar ist dort selbstgebaute Pyrotechnik zum Einsatz gekommen. Jana aus den Nachrichten ist bei uns. Gibt es denn inzwischen neue Erkenntnisse?
2: Ja, wie du sagst, die Polizei spricht von kleinen, selbstgebastelten Sprengvorrichtungen. So ein bisschen wie Silvesterraketen kann man sich das vorstellen. Aber laut Innenminister Redmann eben extra für diesen Zweck hergestellt. Also da wurde versucht, mit Hilfe von so Treibsätzen diese Raketen in die Leitungen zu schießen. Und in zwei Fällen hat das geklappt. Da gab es jeweils einen Kurzschluss. Es wurden aber noch zahlreiche andere gefunden, die zum Glück nicht losgegangen sind. Deshalb war die Stromversorgung auch nicht unterbrochen, auch wenn es kurzzeitig eine Störung an einer Leitung gegeben hat, aber das hat zum Glück nicht zum Stromausfall geführt.
0: Das Ganze ist jetzt fast 24 Stunden her, aber die Ermittlungen laufen jetzt natürlich. In welche Richtung ermittelt denn die Polizei?
2: Ja, das Landeskriminalamt Brandenburg hat die Ermittlungen übernommen und da stehen jetzt natürlich Fragen im Raum. War es ein mutmaßlicher Anschlag und welches Motiv hatten der oder die Täter? Das ist alles momentan noch nicht ganz klar. Ministerpräsident Woidke, der hat jedenfalls von einem mutmaßlichen Anschlag gesprochen und den auch direkt scharf verurteilt. Er betonte nochmal, dass das wieder zeige, dass kritische Infrastruktur entschlossen geschützt werden müsse. Fakt ist, dass das Umspannwerk in einem Waldgebiet liegt. Von der Straße aus ist der Tatort mit den Sprengsätzen nicht einsehbar. Und apropos Sprengsätze, auch heute geht die Suche nach weiteren Vorrichtungen weiter.
1: Wir sprechen später auch noch mit unserer Reporterin vor Ort in Brandenburg über den aktuellen Stand und wie sich das für die Anwohnerinnen und Autofahrer auswirkt heute früh.
0: Jetzt die 80er mit den Eurythmics and the Miracle of Love. Es ist 6.44 Uhr. 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Guten Morgen, Berlin.

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0: Unser Hörer Sascha, der hat diese Woche Urlaub und hört uns gerade beim gemütlich Kaffee trinken und wie passend der Holiday Rap.
1: Total. Sascha kommt gut in diesen Tag rein und der Rest gut zur Arbeit. Es ist 6.52 Uhr. Guten Morgen, Berlin.
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1: Es ist 7 Uhr, ich bin Jana Schmidt, guten Morgen. Russland will auf Deutschlands Strafmaßnahmen spiegelbildlich reagieren. Die Antwort werde ausfallen wie bei früheren Sanktionen, teilte eine Sprecherin des russischen Außenministeriums mit. Als Reaktion auf den versuchten Anschlag auf den Flughafen Leipzig-Halle hatte Innenminister Dobrindt gestern angekündigt, das russische Generalkonsulat in Bonn und das russische Haus in Berlin zu schließen. Außerdem sollen russische Staatsbürger bei der Einreise nach Deutschland verschärft kontrolliert werden. Im Süden Brandenburgs haben Unbekannte versucht, einen Kurzschluss an Hochspannungsleitungen herbeizuführen. Laut Innenminister Rethmann sollten dazu speziell hergestellte Raketen leitfähiges Material auf die Leitungen bringen. In zwei Fällen sei das gestern gelungen, in weiteren nicht. Ein Stromausfall sei aber verhindert worden. Laut Rethmann sollte sich der Angriff in der Nähe des Kraftwerkes Jentschwalde auf die Netzstabilität und Stromversorgung auswirken. Die Bundesregierung will heute die geplante Reform der Einkommenssteuer auf den Weg bringen. Sie soll Familien mit Kindern und Menschen mit kleinen und mittleren Einkommen zugutekommen. Im Gegenzug soll unter anderem der höchste Steuersatz von 45% für sehr hohe Einkommen früher greifen als bisher. Der Autokonzern Volkswagen hat laut einem Bericht schon entschieden, 4 Werke in Deutschland zu schließen. Laut der Wirtschaftswoche ist der VW-Vorstand einstimmig dafür, die Produktion in Emden, Hannover, Zwickau und Neckarsulm auslaufen zu lassen, und zwar zwischen 2031 und 2034. Volkswagen hat sich dazu bislang nicht geäußert.
0: Und jetzt das Wichtigste aus Berlin.
1: In der Schöneberger Feurichstraße sind am Abend Schüsse gefallen. Aus einer Personengruppe sei auf einen 26-Jährigen gefeuert worden, teilte die Polizei mit. Der Mann wurde mit lebensbedrohlichen Verletzungen ins Krankenhaus gebracht und dort notoperiert. Die Hintergründe sind unklar. Die Gewerkschaft Verdi hat die Beschäftigten der Charité zu einem 3-tägigen Streik aufgerufen. Hintergrund ist der Tarifvertrag Gesundheitsfachberufe, der aus Sicht der Gewerkschaft weiterentwickelt werden muss. Unter anderem bemängelt Verdi, dass der Vertrag einzelne Beschäftigungsgruppen ausklammere. Laut der Gewerkschaft muss mit deutlichen Einschränkungen bei geplanten Behandlungen gerechnet werden, Notfälle sollen aber versorgt werden. 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So schön sonnig geht's los mit dem Mittwoch. Wir kriegen auch noch ein paar Wolken dazu. Es bleibt aber trocken heute bei 23 Grad maximal. Aktuell melden die meisten Bezirke 14.
2: Berlins Genauester Verkehrsservice. Wir schauen auf das Stadtgebiet und brauchen etwas Geduld. Aktuell auf der A100 Richtung Wedding zwischen Albuinstraße und Schmarendorf wegen Bauarbeiten. Sowie auf der B2 stadteinwärts in Höhe Malchow und in Marzahn stadteinwärts auf der Landsberger Allee. In Westend auf der Heerstraße sind zwischen Flatow-Allee und Mohrunger-Allee in beiden Richtungen die Spuranzeiger defekt. Bitte fahrt dementsprechend vorsichtig. Und was Aktuelles habe ich noch von der S-Bahn. Wegen Weichenstörungen in Westend und am Ostbahnhof kommt es bei den Linien S3 und S42 zu Ausfällen und Verspätungen. Alle Meldungen zu Straßen und Schienen findet ihr auf rbb888.de und in unserer ARD Sounds App. Wir wünschen euch eine gute Fahrt.
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0: Leonie und das Simple Life um 11 Minuten nach 7 hier auf RBB 88.8. Und von Leonie geht's jetzt rüber zu Peter Schilling.
1: Im Zeiss Großplanetarium in Prenzlauer Berg gibt es die 300 Grad Multimedia Show mit ihm höchst selbst heute Abend. Und Gary aus Pankow wäre so gern dabei. Hallo, guten Morgen.
2: Hallo, guten Morgen.
0: Gary, du kennst die Shows, die es da so gibt im Zeiss Großplanetarium. Was hast du dir da schon angeguckt?
2: Einen Film mit meinem Kind zusammen über einen Mäuserich, dessen Name mir aber entfallen ist, der unbedingt auf den Mond wandern möchte, um zu beweisen, dass es da Käse gibt.
1: Ach Gott.
2: Und die Jugend heute sagt, gute Käse.
0: Ja, geil.
1: Oh, das ist ja schön, siehst du. Und heute Abend kannst du wieder da sein. Herzlichen Glückwunsch.
2: Vielen, vielen Dank. Dankeschön.
1: Ganz nah am Mond mit Peter Schilling, höchstpersönlich. Das wird eine tolle Show.
2: Ja, ich bin auch sehr gespannt und vielleicht kommt ja wieder noch ein bisschen WM-Nachfeeling auf oder so.
0: Ja, bestimmt.
1: Das war ja völlig losgelöst, ja.
0: Total, wir müssen den Song auch wieder ein bisschen positiver aufladen, ehrlicherweise. Gute Käse für dich heute Abend im Zeiss Großplanetarium mit Peter Schilling live und Major Tom jetzt hier auf RBB 88.8. Guten Morgen, Berlin.

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0: Das Safri Duo und Play the Life um 20 Minuten nach 7 hier auf RBB 88.8. Ihr habt es gestern Abend schon bei uns in den Nachrichten gehört. Nach dem versuchten Drohnenanschlag am Flughafen Leipzig-Halle hat die Bundesregierung Russland dafür verantwortlich gemacht. Als Konsequenz gibt es nun eine Reihe von neuen Konsequenzen.
1: Und dazu gehört auch die Schließung des russischen Hauses in der Friedrichstraße. Guten Morgen, Berlin-Reporter Raphael Knob ist heute früh für uns dort. Raphael, warum steht denn das russische Haus so im Fokus? Was ist denn das für eine Einrichtung?
2: Naja, es ist auf jeden Fall eine Einrichtung mit einer langen Geschichte deutsch-russischer Freundschaft, also gegründet. Die Idee entstand schon in den 60er Jahren, sowjetische Regierung, DDR. Und die Idee ist einfach, dass man kulturell und wissenschaftlich zusammenarbeitet. Hier hängt zum Beispiel ein Filmplakat, Sivka Burka wird morgen Abend um 19 Uhr gezeigt, also ein Film auf Russisch. Es ist hier auch eine Bücherei, also der russische Harry Potter lacht mich gerade an. Es ist auch alles schon herbstlich dekoriert. Wenn ich nach oben gucke, über dem Gehweg, da hängt auch die bekannte Lichterkette, dieser Vorhang dann schon für die Weihnachtszeit. Also es ist ein großes, symbolträchtiges Gebäude. Natürlich eben für diese Zusammenarbeit. Und diese Zusammenarbeit, ja, die hat natürlich einen Knacks bekommen seit dem Angriffskrieg von Russland auf die Ukraine. Das heißt, dieses Haus ist auch schon länger im Visier der Nachrichtendienste und es heißt eben Spionageverdacht. Der erste kam aus Frankreich, dann hat man geguckt, okay, wer geht denn da ein und aus, alles hier videoüberwacht und ausschlaggebend. Also einen richtigen Beweis gibt es natürlich nicht, aber ausschlaggebend wohl jetzt für diesen Spionageverdacht ist, dass auch der Berliner Senat gesagt hat, dieses Gebäude hat einen sehr, sehr hohen Stromverbrauch in den letzten Jahren. Der ist eben nicht zu erklären, wenn man so ein bisschen die Historie anschaut. Und deshalb wird jetzt eben symbolisch dieser Schritt geführt, dass man sagt, okay, man schließt jetzt tatsächlich dieses Haus, um eben auch Russland ein Zeichen zu setzen, weil, so viel muss auch noch gesagt werden, dieses Haus wird eben auch vom russischen Außenministerium betrieben.
0: Soweit unser Guten Morgen Berlin-Reporter Raphael Knob vor dem russischen Haus in der Friedrichstraße, das jetzt geschlossen werden soll. Ein Foto davon findet ihr jetzt in unserem Reporterblog auf rbb888.de. Es ist 7:22 Uhr.

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1: 7:30 ist Jana Schmidt.
2: Guten Morgen. Russisches Haus wird geschlossen. Der Vertrag mit dem russischen Kulturinstitut in der Friedrichstraße werde beendet, sagte Bundesinnenminister Dobrindt. Man reagiere damit auf den misslungenen Anschlag auf den Flughafen Leipzig-Halle. Schon seit längerem wird vermutet, dass das russische Haus auch als Spionagezentrale genutzt wird. Dafür sprechen aus Sicht von Experten ein verdächtig hoher Energieverbrauch sowie auffällige Handy- und GPS-Signale. Schüsse in Schöneberg. In der Feurichstraße ist am Abend aus einer Personengruppe auf einen 26-Jährigen gefeuert worden. Der Mann wurde mit lebensbedrohlichen Verletzungen ins Krankenhaus gebracht und dort notoperiert. Die Hintergründe sind unklar. Massive Beeinträchtigungen für Patienten. Die Gewerkschaft Verdi hat die Beschäftigten der Charité zu einem 3-tägigen Streik aufgerufen. Laut der Gewerkschaft muss mit deutlichen Einschränkungen bei geplanten Behandlungen gerechnet werden. Notfälle sollen aber versorgt werden. Alexander Schmidt-Hirschfelder mit den Einzelheiten.
3: Verdi hat mitgeteilt, dass es wegen des Streiks zu erheblichen Einschränkungen bei geplanten Behandlungen kommen kann. Notfälle würden aber versorgt. Aus Sicht der Charité-Leitung reicht das nicht. Sie fordert einen umfangreichen Notdienstplan, um die medizinische Versorgung sicherzustellen. Das will die Leitung mit einer einstweiligen Verfügung durchsetzen. Anlass für den Streik sind die Verhandlungen über einen Tarifvertrag. Nach Auffassung der Gewerkschaft klammert der Vertrag bisher einzelne Beschäftigungsgruppen aus.
2: Frau lebensbedrohlich verletzt. Gestern Vormittag soll es in einer Hellersdorfer Anwaltskanzlei zu einer Auseinandersetzung zwischen zwei Frauen gekommen sein. Alarmierte Rettungskräfte brachten eine 46-Jährige mit lebensbedrohlichen Verletzungen in ein Krankenhaus. In der Nähe der Kanzlei nahmen Polizisten eine 51 Jahre alte Tatverdächtige fest. Eine Mordkommission ermittelt wegen eines versuchten Tötungsdelikts. Steuerhinterziehung in Millionenhöhe. Vor dem Berliner Landgericht geht es ab heute um den sogenannten Fallkomplex Water into Wine. Die Europäische Staatsanwaltschaft hat Anklage wegen der Hinterziehung von Mehrwertsteuer im Zusammenhang mit Mineralölgeschäften erhoben. Ricardo Westphal berichtet.
4: Der Geschäftsführer eines Mineralölvertriebs sowie eine weitere Angeklagte sollen einem internationalen kriminellen Netzwerk angehört haben. Konkret geht es um den Ankauf von Schmierstoffen von osteuropäischen Händlern. Die Beschuldigten sollen die Produkte als Diesel deklariert und dafür beim Finanzamt die Vorsteuer geltend gemacht haben. Ferner sollen sie Scheinrechnungen über die angeblichen Diesellieferungen ausgestellt und so Umsatzsteuer in Höhe von fast 8 Millionen Euro hinterzogen haben.
5: Das ist heute ein richtig schöner Sonne-Wolken-Mix, der uns durch den Mittwoch begleitet. Es bleibt trocken bei maximal 23 Grad. Wir haben im Moment zwischen 14 und 15.
1: Berlins genauster Verkehrsservice. Wir schauen aufs Stadtgebiet, brauchen ein bisschen mehr Geduld. Aktuell auf der A100 Richtung Wedding zwischen Albuinstraße und Schmargendorf. Der Grund sind Bauarbeiten. Auf der B2 stadteinwärts in Höhe Malchow brauchen wir auch mehr Zeit, sowie in Marzahn stadteinwärts auf der Landsberger Allee. In Westend auf der Heerstraße sind zwischen Flatow-Allee und Mohrung-Allee in beiden Richtungen außerdem die Spurenzeiger defekt. Bitte fahrt dementsprechend vorsichtig dort. Und bis Betriebsschluss gibt es Bauarbeiten bei der U-Bahn. Die U2 fährt nicht zwischen Gleisdreieck und Nollendorfplatz. Dafür fährt die U12 zwischen Warschauer Straße und Ruhleben. Und die U1 fährt nur zwischen Wittenbergplatz und Uhlandstraße. Und die U3 zwischen Nollendorfplatz und Krummelanke. Der Bahnhof Bülowstraße ist komplett geschlossen. Nochmal, um es übersichtlich auch zur Hand zu haben, alle Meldungen zu Straßen und Schienen findet ihr auf rbb888.de oder in unserer ARD Sounds App. Wir wünschen euch eine gute Fahrt.
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1: Ich sag mal so, mit 42, bin jetzt 42 Jahre alt. Es ist nie zu spät, noch was Neues zu lernen. Und auch fürs Gehirn so wahnsinnig wichtig.
6: Ja.
1: Und mein großes Vorbild ist, was das angeht, unser Kollege Heiner Knapp. Ne?
6: Ja.
1: Nächstes Knapp daneben gibt es am 9. September mit Tim Bensko.
6: Ja, toller Pianist ist das.
1: Ja, absolut. Und das kommt so gut an.
6: Und du willst jetzt noch Klavier spielen lernen?
1: Klavier
6: oder
1: spielen
6: was?
1: Lernen. Deswegen habe ich seit mehreren Wochen, du kennst ja meine Übungssessions. Ich habe ja hier unter dem Mischpult habe ich noch so ein Klavier. Deswegen könnt ihr das jetzt nicht sehen, wenn ihr zum RBB-Fernsehen seht, immer zwischen 6 und 8.
6: Ja, es ist so ein kleines, so ein Taschenklavier.
1: So ein Taschenklavier, das unter dem Pult steht. Aber ich kann mal kurz anspielen. So klingt das.
6: Ja, ja, fingerfertig du auch schon bist.
1: Soll ich dir mal zeigen, welchen Song ich schon ganz gut kann?
6: Ja.
1: Also bitte, wenn ich mich verspiele, ich mach's noch nicht so lang.
6: Okay.
1: Ja,
6: okay.
1: Bitte
6: zeig
1: da
6: mal.
1: Auch nicht sauer werden.
6: Okay.
1: Jetzt.
6: Oh, guck mal. Schön
1: das
6: machst
1: ist doch
6: du toll.
1: Gar nicht mal so schlecht, ne? Auch von der Geschwindigkeit her.
6: Ja, ja.
1: Ist fast wie bei Ten Sharp.
6: Anspruchsvoll.
1: Wirklich.

0: herrlich blauer Himmel um 7:42 Uhr hier auf RBB 888 Coldplay and Higher Power. Guten Morgen, Berlin.
1: Ich wusste ja nicht, dass es so weit gibt wie ein Transferfenster. Aber dieses Transferfenster für die Fußball-Bundesliga ist seit gestern 20 Uhr geschlossen.
0: Ja, die Vereine der ersten und zweiten Liga können jetzt also keine Spieler mehr holen oder verkaufen. Hm? Dennis Wieser aus unserer Sportredaktion, auf welche Neuzugänge dürfen sich denn die Hertha-Fans freuen?
2: Naja, also wir dürfen ja nicht vergessen, dass da erstmal 16 Spieler gegangen sind, darunter Fabian Rehse, und dass die Tränen ja kullerten durch Westend, als müsste man Hertha vom Spielbetrieb abmelden. Aber wir haben ja gesehen, wie großartig das losging mit 4 Spielen und 4 Siegen in dieser neuen Saison. Und einer, der hat natürlich schon richtig losgelegt. Das ist Oluwaseun Adewumi, ein ganz schneller junger Mann auf den Außenbahnen. 2 Tore hat der als Joker schon gemacht. Also das ist einer, auf den ich mich sehr freue. Und ich bin ja sowieso auch immer ein Schweden-Fan. Ja, also zu all den jungen Wilden, die da so rumflitzen auf den Flügeln, gibt's jetzt noch eine richtige Kante mit Gustav Nilsson, 1,97 Meter groß und richtiger wuchtiger Mittelstürmer. Also auf den bin ich auch sehr gespannt.
1: Und wir müssen aber auch mal zu Union Berlin gucken. Da gibt's ja auch durch den neuen Trainer Mauro Lustrinelli ein paar Änderungen. Sind die jetzt gut aufgestellt?
2: Na, Union will ja auch endlich mal richtig Vollgas-Fußball spielen. Weil so ehrlich muss man sein, in den letzten Jahren war das ja immer Schnarchnasen-Fußball, hinten sicher stehen, irgendwie vielleicht mal 1-0 gewinnen. Und man hat's ja jetzt auch gegen Frankfurt gesehen, 3-3, die sind über den ganzen Platz aktiv. Und dafür braucht man natürlich andere Spieler. Ganz neu dabei, seit gestern Abend erst Kastriot Imeri. Spannender Mann, den kennt nämlich der Trainer schon aus seiner letzten Station, aus der Schweiz vom FC Thun. Da sind die als Aufsteiger Schweizer Meister geworden. Und mit genau so einem Tempo und so einer Sensation und so einem Vollgas wollen sie jetzt auch bei Union weitermachen. Wichtig dazu natürlich auch noch nicht nur die neuen Spieler, sondern Ilias Ansa. Der ist als 21-Jähriger jetzt nach England gegangen. Rekordeinnahme für Union. Bis zu 21 Millionen Euro gibt's da. Also die haben auch für den Winter noch ein bisschen was in der Kasse.
0: Danke sehr für die vielen, vielen Info und die vielen, vielen Einschätzungen heute Morgen an Dennis Wiese aus unserer Sportredaktion.
2: Sehr gerne, macht's gut.
1: Es ist 7:45 Uhr, hier ist RBB 888 mit Saturday Love.

0: Fever Dream, Fiebertraum. Ich hoffe, das war bei Ihnen heute Nacht nicht der Fall. Hier ist RBB 888. Guten Morgen.
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1: Es ist 8 Uhr, ich bin Jana Schmidt, guten Morgen. Russland will auf Deutschlands Strafmaßnahmen spiegelbildlich reagieren. Die Antwort werde ausfallen wie bei früheren Sanktionen, teilte eine Sprecherin des russischen Außenministeriums mit. Als Reaktion auf den versuchten Anschlag auf den Flughafen Leipzig-Halle hatte Innenminister Dobrindt gestern angekündigt, das russische Generalkonsulat in Bonn und das russische Haus in Berlin zu schließen. Außerdem sollen russische Staatsbürger bei der Einreise nach Deutschland verschärft kontrolliert werden. Die deutsche Marine will die Reichweite ihrer Raketen deutlich vergrößern. Im Nordatlantik hat eine Fregatte einen zuvor geheim gehaltenen Test des israelischen Raketensystems LORA erfolgreich abgeschlossen. Nun sollen Pläne für eine Beschaffung der Waffen mit einer Reichweite von mehr als 500 Kilometern vorangebracht werden. Die Marine spricht von einem neuen Kapitel in Sachen Abschreckung und Verteidigungsbereitschaft auf See. Die Bundesregierung will heute die geplante Reform der Einkommenssteuer auf den Weg bringen. Sie soll Familien mit Kindern und Menschen mit kleinen und mittleren Einkommen zugutekommen. Im Gegenzug soll unter anderem der höchste Steuersatz von 45% für sehr hohe Einkommen früher greifen als bisher. Finanzminister Klingbeil wird die heutige Kabinettssitzung in Berlin verpassen. Er sitzt wegen eines Schadens an seinem Regierungsflieger in den USA fest. Klingbeil hatte in den USA am Treffen der G20-Finanzminister teilgenommen und ein BMW-Werk besucht.
0: Und jetzt das Wichtigste aus Berlin.
1: In Schöneberg ist am Abend ein Mann angeschossen und schwer verletzt worden. Laut Polizei wurde der 26-Jährige notoperiert und ist außer Lebensgefahr. Die Schüsse sollen um 20 Uhr in der Feurichstraße gefallen sein. Nach bisherigen Erkenntnissen wurden sie aus einer Personengruppe heraus abgegeben. Weitere Einzelheiten sind noch nicht bekannt. Die Gewerkschaft Verdi ruft die Beschäftigten der Charité zu einem dreitägigen Streik auf. Hintergrund ist der Tarifvertrag Gesundheitsfachberufe, der aus Sicht der Gewerkschaft weiterentwickelt werden muss. Unter anderem bemängelt Verdi, dass der Vertrag einzelne Beschäftigungsgruppen ausklammere. Laut der Gewerkschaft muss mit deutlichen Einschränkungen bei geplanten Behandlungen gerechnet werden. Notfälle sollen aber versorgt werden. 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
2: Was für ein schöner spätsommerlicher Morgen. Frisch ist es, 15 Grad aktuell. Wir kriegen aber 23 heute. Dieser Sonne-Wolken-Mix bleibt und erstmal ist kein Regen in Sicht für heute.
3: Berlins genauester Verkehrsservice. Bitte habt Geduld. Aktuell auf der 100 Richtung Wedding zwischen Dreieckmal Köln und Schmarendorf. Auf der B1, B5 außerdem stadteinwärts in Höhe Blumberger Damm müssen wir mit Stau und stockendem Verkehr rechnen. Genauso wie auf der B2 stadteinwärts in Höhe Malchow. Britz, die Buschkrugallee ist stadtauswärts in Höhe Blaschkoallee nach einem Unfall gesperrt. Und in Westend, auf der Heerstraße, sind zwischen Flatoallee und Mohungerallee in beiden Richtungen die Spuranzeiger defekt. Alle Meldungen zu Straßen und Schienen findet ihr auf rbb888.de oder in unserer ARD Sounds App. Wir wünschen euch eine gute Fahrt.
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3: Die IFA steht ja vor der Haustür, ja. Und ich hätte eine Neuerung, die wirklich geil wäre. In letzter Zeit gab es ja immer nur so, weiß nicht, Staubsauger mit Gelenken oder selbstfahrende Staubsauger, das ist alles Pipikram.
2: Alles Pipikram?
3: Ich habe die Innovation, die technische Revolution der nächsten Jahrzehnte.
2: Und es ist kein Roboter?
3: Naja, man muss gucken, wie man es umsetzt. Aber hier ist meine Idee.
2: Ja.
3: Und zwar ein Geschirrspülautomat auf Wohnungsgröße. Aha. Das heißt, wenn du morgens das Haus verlässt, um zur Arbeit zu gehen, mit dem Abschließen startet das Reinigungsprogramm. Und wenn du zurückkommst, musst du nur kurz die Tür aufmachen, lässt die warme Luft raus und die Wohnung ist sauber.
2: Ah, du packst also kein Geschirr rein, sondern die ganze Wohnung wird einmal
3: sauber gemacht.
2: Gesaugt und gewischt und Staub gewischt und sowas. Und
3: darf halt nicht den Hund drin vergessen, weil sonst ist der eine Größe größer oder kleiner.
2: Ja.
3: Je nachdem.
2: Aufgeplustert.

0: Backstreet Boys and All I Have to Give um 12 Minuten nach 8 auf RBB 88.8. Und unsere Stadt befindet sich im Wahlkampf. Laternenpfosten sind mit Plakaten zugepflastert und sicher habt ihr euch auch schon Gedanken gemacht, wen ihr am 20. September wählen wollt. Falls nicht, wir haben unsere Reporter in alle Bezirke und Ortsteile unserer Stadt geschickt. Von Biesdorf nach Starken, von Falkenberg nach Friedenau mit einer Frage im Gepäck.
1: Wenn du regierende Bürgermeisterin von Berlin wärst, was würdest du als erstes anpacken?
2: Mein Name ist Brianna, ich wohne in Tempelhof und bin auch Schülerin. Wenn ich Bürgermeisterin von Berlin wäre, würde ich definitiv zuerst die Fahrradstraßen ein bisschen verbessern. Ich fahre täglich zu und von der Arbeit mit Fahrrad. Und manchmal denke ich mir wirklich, dass ich hier fast sterbe, weil bisschen viele Sachen, die halt verbessert werden können. Ich sehe schon übelst viele Autos auf der Straße und ich muss sagen, Autos sind ein bisschen Verschwendung, weil wenn man jetzt auf die Autos schaut, es sind meistens so ein, zwei Personen da drinne. Das muss nicht sein, dass sie mit irgendwie ein Auto fahren, was übelst viel Platz aufnimmt, können auch mit einem Fahrrad fahren. Oder wenn es halt sein muss, wenn es schnell sein muss, ein Motorrad oder ähnliches. Wenn gute Fahrradstraßen da sind, weniger Autos, mehr Leute fahren Fahrrad. Und das ist auch besser für die Umwelt. Da hat man auch gleich zwei Sachen erledigt.
3: Das sagt Schülerin Brianna aus Tempelhof. Was würdet ihr denn als erstes anpacken, wenn ihr regierender Bürgermeister oder Bürgermeisterin von Berlin wärt? Schreibt uns gerne eine WhatsApp an die 030 30 32 88 8 100.
0: Es ist 8.14 Uhr. Ihr hört jetzt Sabrina Carpenter, Menschheit. Guten Morgen, Berlin.
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1: 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Er ist für Money, im Gegenweis. Er ist für Advice, get money twice. 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

0: So, nach diesem Song und alten Kuhdorf-Erinnerungen kommen wir jetzt.
1: Lydias alte Kuhdorf-Erinnerung. Eigentlich sollten wir viel mehr darüber reden jetzt.
0: Nein. Kommen wir jetzt zu was Schönem, nämlich Freddie Mercury. Der wird am Samstag am Samstag 80 Jahre alt geworden und es gibt ein großes Musikspezial von 19 bis 22 Uhr mit Tim Koschwitz, der sich in die Geschichte nochmal ganz genau reingelesen hat, da tolle Infos nochmal rauskramen konnte und einen kleinen Vorgeschmack gibt's jetzt. Es geht dafür ins Jahr 78, nicht wahr?
1: Und zum Album Jazz. Mhm. Und das hat gleich zwei geografische Bezüge. Zum einen hat Freddie einen Ort für sich gefunden, des Rückzugs, zum Entspannen und zu sich selbst finden, und zwar Montreux am Genfersee. Ich meine, wo kann man runterkommen, wenn ich am Genfersee in der Schweiz? Und dort baut er ein Studio und Queen nehmen eben auch dort ganz, ganz viel auf, eben unter anderem dieses Album Jazz. Und der Hinweis Jazz auf Montreux ist so zu verstehen, weil es ja eben genau dort dieses weltbekannte und berühmteste Jazz-Festival Jahr für Jahr gibt. Und die zweite geografische Referenz, die wir diesem Album entnehmen, die kommt tatsächlich aus Berlin. Mhm. Und zwar von der Berliner Mauer. Da sind so auf dem Albumcover konzentrische Kreise drauf. Und die haben die Mitglieder von einem Konzert in Berlin auf der Mauer gesehen und gesagt, geil, das hätten wir ganz gerne auch auf unserem Albumcover drauf. Wir hören die dritte Single aus dem Album Jazz und wie ich finde auch die stärkste. Mhm. Wir hören Queen and Don't Stop Me Now und Samstagabend dann alles zur Geschichte von Freddie Mercury ab 19 Uhr hier auf RBB 888. Nein.

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1: 8:30, hier ist Jana Schmidt.
2: Guten Morgen. Verträge werden gekündigt. Die Bundesregierung will als Antwort auf den Drohnenanschlag am Leipziger Flughafen das russische Haus in der Friedrichstraße schließen. Von dort berichtet Guten Morgen Berlin-Reporter Raphael Knob.
3: Von außen reiht sich das Haus super in die Friedrichstraße ein. Die russische Bibliothek und der Spieleladen, der hier drin ist, der hat schon auf Halloween dekoriert, also Totenköpfe und Herbstlaub ist zu sehen. Vor dem Eingang, da hängen Plakate, Marc Ehrenfeld spielt hier am 18. September oder soll spielen. Morgen soll ein Film gezeigt werden, Sivka Burka um 19 Uhr. Was aber genau im Inneren sich abspielt oder abgespielt hat, das ist eben die große Frage. Das Haus wird vom russischen Außenministerium betrieben. Spionageverdacht, davon ist die Rede. Beweise gibt es dafür nicht. Was dafür sprechen soll, ist ein sehr hoher Stromverbrauch in den letzten Monaten und Jahren.
2: Disziplinarverfahren gegen Ex-Jugendstadtrat in Charlottenburg-Wilmersdorf eingestellt. Laut einem Schreiben des Bezirksamtes, das dem RBB vorliegt, haben sich Vorwürfe gegen Wagner weitgehend nicht bestätigt. Aus unserer Redaktion für Landespolitik, Kirsten Buchmann.
4: Dem CDU-Politiker Detlef Wagner war im Frühling 2025 vorgeworfen worden, an der Fördermittelvergabe für ein Projekt mitgewirkt zu haben, dessen ehrenamtlicher Geschäftsführer er ist. Seine Nebentätigkeit habe er dem Bezirk verspätet gemeldet. Die Bezirksverordnetenversammlung wählte ihn aufgrund der Vorwürfe ab. Wagner dagegen betonte stets, an der Mittelvergabe für das Projekt nicht beteiligt gewesen zu sein. Die rechtliche Prüfung hat nun ergeben, Wagner hätte dem Bezirksamt zwar seine Geschäftsführertätigkeit direkt melden müssen, darüber hinaus habe er aber seine Pflichten nicht verletzt.
2: 4 Jahrzehnte. Heute vor 40 Jahren wurde im Gemeindehaus der Zionskirche in Ost-Berlin die Umweltbibliothek gegründet. Unter dem Dach der schützenden Kirche dienten die Räume in der Grebenowstraße in Mitte als Bildungsort und Austauschforum für hunderte Öko- und Bürgerrechtsgruppen in der DDR. Im Herbst 1987 stürmte die Stasi die Umweltbibliothek und machte sie damit über die innerdeutsche Grenze hinaus berühmt. Der damals 14-jährige Tim Eisenlohr erinnert sich.
5: Man glaubt es kaum, aber in dem Augenblick, wo dann diese Stasi hier einmarschiert ist, hier so 12 bis 15 Mann mit gezogenen Waffen, also es waren Männer, und Taschenlampen in der Hand mit dem Ruf Maschinen aus, Hände hoch an die Wand. Da lief gerade bei uns im Kassettenrekorder Keine Macht für niemand von Tonsteine Scherben. Also das kann man sich nicht ausdenken, aber es war halt so.
2: Willkommen und Abschied. Der Kanadier Brandon Davidson wechselt aus der tschechischen Eishockey-Extraliga zu den Eisbären Berlin. Dagegen trennen sich die Berliner von Martin Haas. Der Tryout-Vertrag des Deutsch-Tschechen war Ende August ausgelaufen. Aus unserer Sportredaktion Tabea Kunze.
6: Brandon Davidson bringt eine Menge Erfahrung mit nach Berlin. Der 35 Jahre alte Verteidiger hat über 180 Mal in der nordamerikanischen Profiliga NHL auf dem Eis gestanden. Er hat unter anderem für die Edmonton Oilers und die Calgary Flames gespielt. Zuletzt war der Kanadier beim HC Kometa Brno in der ersten tschechischen Liga unter Vertrag. Mit dem tschechischen Team hatte er noch in der vergangenen Woche den Dolomiten Cup gewonnen, an dem auch der deutsche Eishockeymeister aus Berlin teilgenommen hatte.
7: Zwischen 15 und 16 Grad haben wir im Moment. Richtig schöner blauer Himmel. Ein paar Dekowolken sind heute auch unterwegs. Es bleibt aber trocken bei 23 Grad maximal.
1: Berlins genauester Verkehrsservice. Wir schauen auf den Stadtverkehr Berlin. Hier dauert es länger auf der A100 Richtung Wedding. Zwischen Dreieck-Neukölln und Schmargendorf auf der B1 B5 stadteinwärts in Höhe Blumberger Damm und in Friedrichshain auf der Petersburger Straße zwar in beiden Richtungen. A113 stadtauswärts zwischen Tunnel Altwienicke und Schönefeld Nord gibt es Behinderungen durch ein defektes Fahrzeug. Und in Westend auf der Heerstraße sind zwischen Flatow-Allee und Mohrung-Allee in beiden Richtungen die Spurenzeiger defekt. Alle Meldungen zur Straße und Schienen findet ihr auf rbb888.de oder in unserer ARD Sounds App. Wir wünschen euch eine gute Fahrt.
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7: Ihr habt in den Nachrichten bei uns gehört, es hat einen Anschlag gegeben und zwar bei unseren Nachbarn in Brandenburg auf das Umspannwerk bei Jenschwalde und das ist das größte Kraftwerk in Brandenburg.
1: Diese Nachricht weckt natürlich Erinnerung an den Anschlag auf das Berliner Stromnetz Anfang des Jahres. Mhm. Wir sprechen in 10 Minuten mit unserer Reporterin vor Ort Theresa Wunderlich in Cottbus über die neueste Information des Morgens und in welche Richtung die Polizei jetzt ermittelt.

0: 8 und 41, hier hört RBB 88.8. Und da werden natürlich Erinnerungen wach an den Anschlag auf das Berliner Stromnetz Anfang des Jahres. Am Umspannwerk bei Jenschwalde, dem größten Kraftwerk in Brandenburg, hat es eine Explosion gegeben.
1: Gefahr für die Bevölkerung besteht wohl nicht, aber die Polizei spricht von einem sehr ernsten Vorfall. Unsere Reporterin im RBB-Studio in Cottbus ist Theresa Wunderlich. Guten Morgen.
2: Hallo, guten Morgen.
0: Offenbar ist dort selbstgebaute Pyrotechnik zum Einsatz gekommen. Gibt es dazu neue Erkenntnisse?
2: Die Rede ist ja gestern gewesen vor allem von Geschossen, die Silvesterraketen ähneln. Da muss man vielleicht mal ein bisschen klarer formulieren. Denn es handelt sich jetzt nicht um handelsübliche Silvesterraketen an sich, sondern es geht hier wirklich um Flugkörper mit Sprengsätzen, die dafür speziell gebaut wurden. Und das hat Innenminister Jan Redmann auch heute Morgen nochmal gesagt, dass die offenbar fachkundig gebaut wurden. Also inzwischen wurden mehr als ein Dutzend dieser Sprengvorrichtungen gefunden, die teilweise auch nicht gezündet haben. Da muss man wirklich von einem systematischen Vorgehen ausgehen. Also im Fokus der Ermittlungen steht jetzt unter anderem, wie spezialisiert das Wissen der Täter gewesen ist. Also ob man zum Beispiel auch Bauanleitung für diese Sprengsätze im Internet finden kann.
1: Und hat die Polizei schon eine Idee, wer dahinter stecken könnte?
2: Die Spurensuche vor Ort im Umkreis von dem Umspannwerk, das läuft auch heute Morgen noch weiter, denn das ist eben noch völlig unklar, wer hinter diesen Sabotageversuchen steckt. Also Innenminister Redmann hat heute Morgen auch nochmal bekräftigt, die Ermittlungen laufen weiter in alle Richtungen. Er hat im Morgenmagazin vom ZDF gesagt, dass sich das Vorgehen hier schon unterscheidet von Angriffen wie etwa der am Anfang des Jahres in der Nähe von Berlin oder auch auf das Tesla-Werk. Auch wenn dieser Sabotageversuch natürlich an solche Taten aus dem linksextremen Spektrum erinnert, zum aktuellen Zeitpunkt kann nicht ausgeschlossen werden, dass unbekannte Dritte oder fremde Mächte dahinter stecken. Deshalb laufen die Ermittlungen vor Ort weiter. Die Polizei ruft auch mögliche Zeugen auf, sich an der Aufklärung zu beteiligen und sich zu melden, sollte man Hinweise zur Tat oder möglichen Tatverdächtigen geben können.
0: Soweit unsere Reporterin im RBB-Studio in Cottbus, Theresa Wunderlich, zum Anschlag auf das Umspannwerk bei Jenschwalde. Danke sehr für die Infos heute Morgen.
2: Danke.
1: Hier ist RBB 88.8. Es ist 8:43 Uhr mit Aha jetzt.

0: Monday.
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4: Eigentlich mag ich ja Selbstscannerkassen. Ich fühle mich dann immer wie ein Kind im Kaufmannsladen, das Kassiererin spielen darf. Aber schlimm sind die Kassen von Kaufland. Wenn die Kasse mal ein Produkt erkennt, starten die Leute in der Schlange sofort eine Laola-Welle. Jeder zweite Artikel wird abgelehnt. Mehr Ablehnungen habe ich nicht mehr erfahren, seitdem ich mich in den 90ern geweigert habe, mir ein Arschgeweih stechen zu lassen. 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Exotische Obstsorten wie Äpfel sind irgendwie auch nicht gespeichert. Ich drück dann einfach auf Chiro Moya. Ja, der Apfel kostet mich 7 Euro. Toll. 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Oh, da steht wohl Aussage gegen Aussage. Als ich bezahlen will, stecke ich meine Karte rein. Geht nicht. Ich rufe die Verkäuferin. Wir brauchen danach erstmal eine Therapie. Ich so, Mann, hier funktioniert ja gar nichts. Sie so, das ist ihre Krankenkassenkarte. Oh.
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1: Es ist 9 Uhr, ich bin Jana Schmidt, guten Morgen. Russland will auf Deutschlands Strafmaßnahmen spiegelbildlich reagieren. Die Antwort werde ausfallen wie bei früheren Sanktionen, teilte eine Sprecherin des russischen Außenministeriums mit. Als Reaktion auf den versuchten Anschlag auf den Flughafen Leipzig-Halle hatte Innenminister Dobrindt gestern angekündigt, das russische Generalkonsulat in Bonn und das russische Haus in Berlin zu schließen. Außerdem sollen russische Staatsbürger bei der Einreise nach Deutschland verschärft kontrolliert werden. Im Süden Brandenburgs haben Unbekannte versucht, einen Kurzschluss an Hochspannungsleitungen herbeizuführen. Laut Innenminister Rethmann sollten dazu speziell hergestellte Raketen leitfähiges Material auf die Leitungen bringen. In 2 Fällen sei das gestern gelungen, in weiteren nicht. Ein Stromausfall sei aber verhindert worden. Laut Rethmann sollte sich der Angriff in der Nähe des Kraftwerkes Jenschwalde auf die Netzstabilität und Stromversorgung auswirken. In Nordrhein-Westfalen hat es an einem Umspannwerk in Bergheim offenbar einen ähnlichen Vorfall gegeben. Nach Angaben des Energiekonzerns RWE sind 5 Kraftwerksblöcke betroffen. Insgesamt sei eine Kraftwerkskapazität von 4200 Megawatt vom Netz genommen worden, teilte RWE mit. In dem Umspannwerk hatte es gestern Abend einen Kurzschluss gegeben. Die Polizei geht von einer vorsätzlichen Tat aus. Am Hauptbahnhof Augsburg sind bei einer Explosion am Morgen mehrere Menschen leicht verletzt worden. Was genau explodiert ist, ist laut Polizei noch unklar. Die Rede ist von einem Gegenstand in einem Gebäudedurchgang. Einige Passanten erlitten Knalltraumata. Außerdem gingen Fensterscheiben zu Bruch. Hintergründe sind noch nicht bekannt. Der komplette Zugverkehr wurde dort inzwischen eingestellt.
0: Und jetzt das Wichtigste aus Berlin.
1: In Schöneberg ist am Abend ein Mann angeschossen und schwer verletzt worden. Laut Polizei wurde der 26-Jährige notoperiert und ist außer Lebensgefahr. Die Schüsse sollen um 20 Uhr in der Vollrichstraße gefallen sein. Nach bisherigen Erkenntnissen wurden sie aus einer Personengruppe heraus abgegeben. Weitere Einzelheiten sind noch nicht bekannt. Patienten der Charité müssen ab heute mit Einschränkungen rechnen. Die Gewerkschaft Verdi hat die Krankenhausbeschäftigten zu einem 3-tägigen Warnstreik aufgerufen. Laut der Gewerkschaft ist gesichert, dass Notfälle während des Streiks versorgt werden. Aus Sicht der Charité-Leitung ist der Notdienstplan unzureichend. Sie will mittels einer einstweiligen Verfügung Änderungen durchsetzen. 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
2: Für 16 Grad hat die Sonne schon gesorgt. 23 kriegen wir heute maximal. Dazu ein Mix aus Sonne und Wolken und es bleibt trocken.
3: Berlins genauester Verkehrsservice ist dort ein bisschen länger auf der A100 Richtung Wedding zwischen dem Dreieck Neukölln und Schmargendorf. In der Gegenrichtung Treptow zwischen Hohenzollern-Damm und Buschkrugallee sowie auf der B1 B5 stadteinwärts in Höhe Blumberger Damm und in Friedrichshain auf der Petersburger Straße und zwar hier in beiden Richtungen. Dann schauen wir noch raus auf die A10 im südlichen Berliner Ring Richtung Dreieck Werder zwischen Rangsdorf und Genshagen. Stau nach einem Unfall dort, hier ist nur die linke Spur frei und damit haben wir es auch geschafft. Alle Meldungen und Straßen zu Straßen und Schienen findet ihr auf rbb888. Oder in unserer ARD Sounds App. Wir wünschen euch eine gute Fahrt.
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2: Tim ist 42.
3: Ja.
2: Und ist jetzt langsam in so einem Alter, wo man ein bisschen sich kümmern muss, auch ums Gehirn, dass das nicht einschläft, dass das nicht langsamer wird.
3: Voll.
2: So, und da ist Klavierspielen lernen eine ganz gute Idee.
3: Total.
2: Und du hast ja vorhin schon eine kleine Kostprobe gegeben mit deinem kleinen Taschenklavier, was du dir immer unterm Pult hast.
3: Ja.
2: Hast du noch was?
3: Oh, nee, Lydia, ich kann auch nur das eine Stück. Nee.
2: Gib noch mal ein bisschen so einen Einblick, was du schon kannst.
3: Okay, aber das kann ich nicht bis zum Schluss.
2: Okay.
3: Ich fange aber mal an.
2: Mhm. Wow, ist das super.
3: Ja.
2: Herzlich.
3: Ich muss mich jetzt konzentrieren.
2: Okay.

0: Brain. Where's my husband? Um 12 Minuten nach 9 auf RBB 88.8.
1: Ihr habt es bei uns in den Nachrichten gestern Abend schon gehört. Nach dem versuchten Drohnenanschlag am Flughafen Halle Leipzig hat die Bundesregierung Russland dafür verantwortlich gemacht. Und als Konsequenz gibt es eine Reihe von neuen Konsequenzen.
0: Dazu gehört auch die Schließung des russischen Hauses in der Friedrichstraße. Guten Morgen, Berlin-Reporter Raphael Knob ist für uns dort. Rafa, warum steht dieses russische Haus so im Fokus? Was ist das für eine Einrichtung?
2: Naja, in erster Linie ist es ein Haus mit einer sehr langen deutsch-russischen Geschichte, die Ursprünge in den 60er Jahren. Und wenn ich jetzt hier so vorbeigehe und in die Schaufensterscheiben blicke, da ist eine Kunstausstellung, es gibt einen russischen Spiele- und Bücherladen, hier steht der Harry Potter, ist alles mit Totenköpfen und Herbstlaub, herbstlich eben zur Jahreszeit dekoriert. Vor den Eingängen, da hängt zum Beispiel auch ein Filmplakat, morgen Abend eine Filmvorstellung, Sivka Burkow um 19 Uhr. Also hier wird Kultur, hier wird Kunst gelebt nach außen. Was aber genau im Inneren passiert, das ist eben die große Frage. Seit dem Angriffskrieg von Russland auf die Ukraine 2022 steht dieses Haus eben im Fokus. Es wird betrieben vom russischen Außenministerium und es ist immer wieder auch von den Nachrichtendiensten von einem Spionageverdacht die Rede, also dass möglicherweise hier aus diesem Haus Hackerangriffe koordiniert sein sollen oder verübt sein sollen. Dafür soll eben sprechen, dass es in den letzten Monaten und Jahren eben einen sehr hohen Stromverbrauch gegeben haben soll, der eben so nicht zu erklären ist.
1: Was für Folgen hätte denn möglicherweise die Schließung?
2: Na, als mögliche Konsequenz wird eben die komplette Schließung des Goethe-Instituts in Moskau diskutiert, also auch ein Institut im Zeichen der Wissenschaft, der Kultur. Viele Stipendien liefen ja darüber ab und zur Wahrheit gehört eben auch, dass Russland bereits die Mitarbeiterinnenzahl dort drastisch reduziert hat. Möglicherweise kommt es jetzt zu einer kompletten Schließung als Antwort auf die Schließung des russischen Hauses hier in Berlin.
0: Ein Foto des russischen Hauses findet ihr jetzt in unserem Reporterblog auf rbb888.de. Es ist 9:14 Uhr. Guten Morgen, Berlin.

0: Killer. Um 9.22 Uhr. Hier ist RBB 88.8 und damit herzlich willkommen im Mittwoch.
1: Der Berliner Nationalspieler Antonio Rüdiger hat gestern rund 2 Monate nach dem Weltmeisterschaftsaus seinen Rücktritt aus der Nationalmannschaft erklärt. Und man hat den Eindruck, dass, glaube ich zumindest, so ein Gentleman's Agreement gewesen sein könnte. Wirklich ist es so gewesen, dass Jürgen Klopp, der neue Bundestrainer, gesagt hat, du, ich plane eigentlich gar nicht mehr so richtig mit dir. Jetzt wäre doch ein guter Zeitpunkt, um selbst deinen Rückzug zu verkünden. Das ist so gesichtswahrend irgendwie. Sportreporter Dennis Wiese, was sagst du zu dieser Theorie?
2: Das sieht für mich sehr danach aus. Also es ist ja diese ganz lange Länderspielpause im Ende September mit 4 Länderspielen. Und warum sollte er das jetzt sonst erklären, Antonio Rüdiger, dann hätte er es wahrscheinlich sofort nach der sehr schwachen WM machen können, dass er zurücktritt. Also ich kann mir schon vorstellen, Jürgen Klopp wird den DFB umkrempeln und wie du sagst, der hat bestimmt ein Signal in Richtung Antonio Rüdiger geschickt. Du willst es nicht lieber sein lassen, so sieht's doch besser aus für alle.
1: Danke soweit. An RBB 88.8 Sportreporter Dennis Wiese und wir hören Musik von Olivia Rodrigo und Drop Dead auf RBB 88.8. Guten Morgen, Berlin.

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1: Halb zehn, hier ist Jana Schmidt.
2: Guten Morgen. Russisches Haus wird geschlossen. Der Vertrag mit dem Russischen Kulturinstitut in der Friedrichstraße werde beendet, sagte Bundesinnenminister Dobrindt. Man reagiere damit auf den misslungenen Anschlag auf den Flughafen Leipzig-Halle. Schon seit längerem wird vermutet, dass das Russische Haus auch als Spionagezentrale genutzt wird. Dafür sprechen aus Sicht von Experten ein verdächtig hoher Energieverbrauch sowie auffällige Handy- und GPS-Signale. Schüsse in Schöneberg. In der Feurichstraße ist am Abend aus einer Personengruppe auf einen 26-Jährigen gefeuert worden. Der Mann wurde mit lebensbedrohlichen Verletzungen ins Krankenhaus gebracht und dort notoperiert. Die Hintergründe sind unklar. Massive Beeinträchtigungen für Patienten. Die Gewerkschaft Verdi hat die Beschäftigten der Charité zu einem dreitägigen Streik aufgerufen. Laut der Gewerkschaft muss mit deutlichen Einschränkungen bei geplanten Behandlungen gerechnet werden. Notfälle sollen aber versorgt werden. Die Einzelheiten von Alexander Schmidt-Hirschfelder.
3: Verdi hat mitgeteilt, dass es wegen des Streiks zu erheblichen Einschränkungen bei geplanten Behandlungen kommen kann. Notfälle würden aber versorgt. Aus Sicht der Charité-Leitung reicht das nicht. Sie fordert einen umfangreichen Notdienstplan, um die medizinische Versorgung sicherzustellen. Das will die Leitung mit einer einstweiligen Verfügung durchsetzen. Anlass für den Streik sind die Verhandlungen über einen Tarifvertrag. Nach Auffassung der Gewerkschaft klammert der Vertrag bisher einzelne Beschäftigungsgruppen aus.
2: Autohaus König offenbar in Schwierigkeiten. Die Berliner Handelsgruppe Autohaus Gotthard König GmbH soll in finanzielle Schieflage geraten sein. Das sei aus Branchenkreisen bekannt geworden, schreibt das Online-Portal Autohaus. Demnach soll ein Insolvenzantrag beim Amtsgericht Charlottenburg vorliegen, aber noch nicht bearbeitet worden sein. Eine offizielle Bestätigung des Amtsgerichtes gäbe es jedoch nicht. Die Autohaus König Gruppe gehört nach eigenen Angaben zu den größten Fahrzeughandelsgruppen Deutschlands und hat mehr als 1200 Mitarbeiter in über 80 Filialen. 4 Jahrzehnte. Heute vor 40 Jahren wurde im Gemeindehaus der Zionskirche in Ostberlin die Umweltbibliothek gegründet. Unter dem Dach der schützenden Kirche dienten die Räume in der Grebenowstraße in Mitte als Bildungsort und Austauschforum für hunderte Öko- und Bürgerrechtsgruppen in der DDR. Im Herbst 1987 wollte die Stasi diesen Informationsfreiraum zerschlagen, scheiterte aber spektakulär daran. Stattdessen machte sie ihn DDR-weit und über die innerdeutsche Grenze hinaus berühmt.
4: Ein Sonne- und teilweise auch dicke Wolken-Mix begleitet uns durch diesen Mittwoch. Es bleibt trocken, wir kriegen 23 Grad und im Moment haben die meisten Bezirke zwischen 17 und 18 Grad.
1: Berlins genauester Verkehrsservice. Bisschen länger dauert es auf der A100 Richtung Wedding zwischen dem Dreieckloch Köln und Schmargendorf. In der Gegenrichtung Treptow zwischen Hohenzollern-Damm und Buschkrugallee. Sowie auf der B1, B5 stadteinwärts in Höhe Blumberger Damm. Und in Friedrichshain auf der Petersburger Straße und zwar in beiden Richtungen. Alle Meldungen zu Straßen und Schienen findet ihr auf rbb888.de oder in unserer ARD Sounds App. Wir wünschen euch eine gute Fahrt.
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1: Eine Sekunde, ein ganzer Hit. Darum geht es, also herauszufinden, was hinter dieser Sekunde steht. Und da gibt es unsere RBB 888 Lieblingstasse, wenn ihr es wisst. Und ich starte mal, was wir hier heute haben. Oh, eine Gitarre.
4: Mach doch mal.
1: Elektrisch.
4: Ja, doch, da hat man doch direkt eine Ahnung. 030 30 32 88 8100. Jetzt anrufen.

0: Taylor Swift und Anti-Hero auf RBB 888. Es ist 9.41 Uhr. Guten Morgen, Berlin.
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2: Ingmar aus Spandau ist unser Spielekandidat. Guten Morgen.
3: Ja, guten Morgen.
0: Und du bist schon auf Arbeit?
3: Ja, ja, ich bin auf Arbeit hier im Elztal.
2: Und du bist Bauarbeiter, ne? Maler.
3: Ja, genau, Bauarbeiter, ein Maler.
2: Und bist du dankbar, dass es jetzt mit dem Sommer langsam zu Ende geht? Der war ja teilweise schon sehr hitzeintensiv.
3: Das hat mich gar nicht gestört und meinetwegen könnte es weitergehen.
2: Ach, guck an.
3: Ja, ehrlich ist, ja. Wir fahren jetzt im September fahren wir nach Gran Canaria.
2: Oh, schön.
0: Und wo arbeitest du? In Elztal?
3: Ja, im Elztal bin ich gerade hier, im alten olympischen Dorf.
0: Ah, da baut doch dieser große Freizeitparkbesitzer auch ganz viel gerade.
3: Nee, ja, das ist aber auf der anderen Seite. Das ist ja hier Kalle Erdbeer, wa?
2: Ja.
3: Und, naja, und wir sind auf der anderen Seite.
0: Okay.
2: Aber guck mal, Wohnungen. Der Ingmar könnte auch Synchronsprecher sein, ne?
0: Ja.
2: Du hast so eine krasse Stimme irgendwie.
3: Dankeschön.
0: Das ist wirklich toll. Ja, wir wollen auch von dir hören, auch durch diese krasse Stimme, was ist das hier für ein Hit?
3: Naja, also ich bin sofort auf Rolling Stones gekommen. Und zwar, das müsste sein Start It Up oder Start Me Up.
2: Start Me Up, ja, sehr gut. Damit geht unsere Tasse an dich.
3: Na, wunderbar.
0: Ingmar, und wir hören deinen Gewinner 80er über die Rolling Stones und Start Me Up hier auf RBB 888. Guten Morgen, Berlin.

0: ich habe da was liegen lassen von einer Stunde. Da hatten wir dieses Bit über Freddie Mercury, ne, weil ja Samstag da die große Sendung ist.
1: Ja, weil er nämlich am Samstag 80 Jahre geworden wäre und du machst ein Musikspezial.
0: Richtig, und in der Absage zu dem Song, der da davor kam, das war so ein Partysong, hast du gesagt, Mensch, alte Kuhdorf-Erinnerung. Und ich bin darauf gar nicht eingegangen. Und jetzt haben wir ja so kurz vor Ende der Sendung kurz mal die Zeit, einfach auch um deine Schaumparty-Erinnerung.
1: Oh nee, oh, furchtbar.
0: Hattest du Schaumparty?
1: Ja, ich hatte einmal ist so eine Schaumparty gewesen. Ich fand es ganz eklig. Man hat danach geklebt und alles war flutschig und irgendwie konnte man auch nicht so richtig atmen, weil ja alles voller Schaum war. Und ich dachte immer, wenn ich jetzt einatme, habe ich ja so Schaumbläschen in der Nase. Ich wollte da nur raus. Ich habe dann wirklich versucht, mich da durchzudrängeln und aufzupassen, dass ich nicht auf dem Boden wegflutsche.
0: Also Lydia ist nicht die Richtige für eine Schaumparty, aber für eine Lesung kann man sie immer begeistern.
1: So.
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1: 10 Uhr mit Peter Klinke, guten Tag. EU-Außenbeauftragte Kallas hat wegen des versuchten Sprengstoffanschlags am Leipziger Flughafen den russischen EU-Gesandten in Brüssel einbestellt. Der Vorfall weise alle Merkmale von staatlich gefördertem Terrorismus auf, sagte Kallas vor einem Treffen der EU-Außenminister. Mehrere EU-Länder zogen nach. Der französische Außenminister sagte, er habe ebenfalls den russischen Botschafter in Frankreich einbestellt. Auch Finnland und Belgien kündigten einen solchen Schritt an. Die Bundesregierung hatte Russland für den Anschlagsversuch verantwortlich gemacht und Strafmaßnahmen verhängt. In Augsburg sind bei einer Explosion am Hauptbahnhof mehrere Menschen leicht verletzt worden. Sie erlitten ein Knalltrauma. Der Bahnhof wurde abgesperrt und der Zugverkehr eingestellt. Nach ersten Erkenntnissen war am Morgen ein bislang unbekannter Gegenstand in einem Gebäudedurchgang explodiert. Fensterscheiben in der Umgebung gingen zu Bruch. Der Hintergrund der Explosion ist noch nicht bekannt. Im Süden Brandenburgs haben Unbekannte versucht, einen Kurzschluss an einer Hochspannungsleitung herbeizuführen. Laut Brandenburgs Innenminister Rethmann sollten dazu speziell hergestellte Raketen leitfähiges Material auf die Leitungen bringen. In zwei Fällen sei das auch gelungen, in weiteren nicht. Ein Stromausfall sei aber verhindert worden. Laut Rethmann sollte sich der Angriff in der Nähe des Kraftwerkes Jenschwalde auf die Netzstabilität und Stromversorgung auswirken. In Nordrhein-Westfalen hat es an einem Umspannwerk in Bergheim offenbar einen ähnlichen Vorfall gegeben. Nach Angaben des Energiekonzerns RWE sind 5 Kraftwerksblöcke betroffen. Insgesamt sei eine Kraftwerkskapazität von 4200 Megawatt vom Netz genommen worden, teilte RWE mit. In dem Umspannwerk hatte es gestern Abend einen Kurzschluss gegeben. Die Polizei geht von einer vorsätzlichen Tat aus.
0: Und jetzt das Wichtigste aus Berlin.
1: In Schöneberg ist am Abend ein Mann angeschossen und schwer verletzt worden. Laut Polizei wurde der 26-Jährige notoperiert und ist außer Lebensgefahr. Die Schüsse sollen um 20 Uhr in der Feurichstraße gefallen sein. Nach bisherigen Erkenntnissen wurden sie aus einer Personengruppe heraus abgegeben. Weitere Einzelheiten sind noch nicht bekannt. Patienten der Charité müssen ab heute mit Einschränkungen rechnen. Die Gewerkschaft Verdi hat die Krankenhausbeschäftigten zu einem 3-tägigen Warnstreik aufgerufen. Laut der Gewerkschaft ist gesichert, dass Notfälle während des Streiks versorgt werden. Aus Sicht der Charité-Leitung ist der Notdienstplan aber unzureichend. Sie will mittels einer einstweiligen Verfügung Änderungen durchsetzen. Mehr Nachrichten aus Berlin gibt es rund um die Uhr auf rbb24.de.
2: Unser Berlin-Wetter ist heute mal locker bewölkt, mal dichter bewölkt. Es soll aber trocken bleiben und insgesamt ziemlich freundlich bei Höchstwerten so um die 23 Grad. Jetzt messen wir 18 Grad in Lichtenberg, 20 Grad in Mitte und 19 Grad in Schöneberg. Morgen haben wir auch wieder so Höchstwerte um die 23 Grad und es soll trocken bei Sonne und Wolken bleiben. Berlins genauester Verkehrsservice. Wir gucken mal auf die A100. Da dauert's länger. Und zwar Richtung Wedding zwischen Gradestraße und Schmargendorf und in der Gegenrichtung Treptow zwischen Hohenzollerndamm und Buschkuckallee. Außerdem braucht ihr ein paar Minuten länger auf der B1, B5 statt einwärts in Höhe Blumberger Damm. Bis Betriebsschluss gibt's heute noch Bauarbeiten bei der U-Bahnlinie 2. Die fährt nicht zwischen Gleisdreieck und Neuendorfplatz. Dafür fährt die U12 noch zwischen Warschauer Straße und Ruhleben, die U1 zwischen Wittenbergplatz und Uhlandstraße und die U3 zwischen Neuendorfplatz und Krummer Lanke. Der Bahnhof Bülowstraße bleibt komplett geschlossen. Alle Meldungen zu Straßen und Schienen findet ihr auf rbb888.de und in unserer ARD Sounds App. Gute Fahrt.
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2: Guten Morgen mit Anni für euch im Studio. Leute, worst case bei mir heute Morgen. Der Kaffee war alle. Oh mein Gott, nein. Möge das Koffein mit euch sein. Guten Morgen, Berlin. Guten Morgen, meine Schöne.

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0: Sie hat keinen Bock mehr, immer nur Ja zu sagen und trainiert sich das Nein-Sagen an. Yes Girl von Nesta auf RBB 88.8. 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
0: Dieser Typ, ey, der macht mich fertig. Der übersetzt immer Songs, die wir alle kennen, ins Berlinerische. Ich kann mich wegschmeißen. Hier ist Thorsten.
2: Du kannst tun, was du willst, ergreif einfach den Tag. Was du morgen machst, wird sich schon erheben. Ziehe niemals in Betracht aufzuheben. Du wirst rausfinden, oh oh, es ist ein wunderschönes Leben. Oh oh oh oh, es ist ein wunderschönes Leben. Oh oh oh oh, es ist ein wunderschönes Leben. Oh oh oh, ich will nur hier neben dir sein.
0: Es ist ein wunderschönes Leben. Oh, oh, oh.
2: Und bis zum Anbruch des Songs bleiben.
0: Na denn, wissen wir ja jetzt, worum es wirklich geht in diesem Song, den wir wahrscheinlich alle schon so lange kennen und oft mitgesungen haben. Ace of Base, Beautiful Life.
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0: Checken Mittwoch euch.

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4: Am Mittwoch genau 10:30, hier ist Natascha Gutschmidt.
5: Guten Tag. Verträge für russisches Haus werden gekündigt. Die Bundesregierung reagiert damit auf den Drohnenanschlag am Leipziger Flughafen. Das Kulturzentrum in der Friedrichstraße soll schließen. Berlin-Reporter Raphael Knob war am Morgen vor Ort.
6: Von außen reiht sich das Haus super in die Friedrichstraße ein. Die russische Bibliothek und der Spieleladen, der hier dran ist, der hat schon auf Halloween dekoriert, also Totenköpfe und Herbstlaub ist zu sehen. Vor dem Eingang, da hängen Plakate, Marc Ehrenfeld spielt hier am 18. September oder soll spielen. Morgen soll ein Film gezeigt werden, Sivka Burka um 19 Uhr. Was aber genau im Inneren sich abspielt oder abgespielt hat, das ist eben die große Frage. Das Haus wird vom russischen Außenministerium betrieben. Spionageverdacht, davon ist die Rede. Beweise gibt es dafür nicht, was dafür sprechen soll. Ist ein sehr hoher Stromverbrauch in den letzten Monaten und Jahren.
5: Schüsse in Schöneberg in der Feurichstraße. Sei dabei gestern Abend ein Mann schwer verletzt worden, sagte Polizeisprecher Martin Hallweg im Netzwerk X.
7: Nach ersten Ermittlungen und Erkenntnissen sind aus einer Personengruppe mehrerer Männer mehrere Schüsse auf einen Einzelnen abgefeuert worden. Der 26-Jährige erlitt lebensbedrohliche Verletzungen. Die Kriminalpolizei unserer Polizeidirektion 4 hat hier die Ermittlungen übernommen, auch in enger Zusammenarbeit mit einer Mordkommission, die im weiteren Verlauf ein mögliches Tötungsdelikt hier prüft.
5: Wie die Polizei dem RBB am Morgen sagte, wurde der 26-Jährige im Krankenhaus notoperiert. Er sei außer Lebensgefahr. Die Hintergründe für die Tat sind noch unklar. Steuerhinterziehung in Millionenhöhe. Vor dem Berliner Landgericht geht es ab heute um einen Fallkomplex, der im Zusammenhang mit Mineralölgeschäften steht. Dabei soll im großen Stil Mehrwertsteuer hinterzogen worden sein. Mehr dazu von Ricardo Westphal.
8: Der Geschäftsführer eines Mineralölvertriebs sowie eine weitere Angeklagte sollen einem internationalen kriminellen Netzwerk angehört haben. Konkret geht es um den Einkauf von Schmierstoffen von osteuropäischen Händlern. Die Beschuldigten sollen die Produkte als Diesel deklariert und dafür beim Finanzamt die Vorsteuer geltend gemacht haben. Ferner sollen sie Scheinrechnungen über die angeblichen Diesellieferungen ausgestellt und so Umsatzsteuer in Höhe von fast 8 Millionen Euro hinterzogen haben.
5: Weltmeisterschaft im Orteraten. Ab dem Nachmittag kommen die 24 besten Geoguesser-Spieler der Welt im Tempodrom zusammen, um den Weltmeister zu küren. Während der ersten beiden Tage können Fans die Gruppenspiele live aus der Fanzone rund um das Tempodrom verfolgen. An den letzten beiden Tagen geht es in die Tempodrom-Arena, wo die Playoffs auf der Bühne mit einer Show und einem großen Finale zur Krönung des Champions stattfinden. Beim Geoguesser geht es darum, anhand eines zufälligen Bildes aus Google Street View zu erraten, wo das Bild aufgenommen wurde.
4: 23 Grad sind die Tageshöchstwerte. Heute es bleibt freundlich, ab und zu mal ein paar dichtere Wolken. Ein bisschen windig kann es auch sein. Aber es bleibt trocken und ist oft sehr sonnig. Wir messen jetzt 20 Grad in Mitte, 19 Grad in Lichtenberg und 20 Grad in Schöneberg. Morgen auch 23 Grad mit viel Sonnenschein, aber auch mal ein paar Wolken. Es soll trocken bleiben. Berlins genauester Verkehrsservice. Ihr braucht ein bisschen länger und zwar auf der A100 in beiden Richtungen zwischen Beckstraße und Tempelhofer Damm. Und ansonsten gibt's noch die U-Bahn-Meldung, sonst scheint's gut zu laufen auf den Straßen bei uns in der Stadt. Die U2 fährt bis heute Abend nicht zwischen Gleisdreieck und Neulendorfplatz. Dafür fährt die U12 zwischen Warschauer Straße und Ruhleben und die U1 fährt zwischen Wittenbergplatz und Uhlandstraße. Die U3 zwischen Neulendorfplatz und Krummerlanke. Der Bahnhof Bülowstraße bleibt komplett geschlossen. Alle Meldungen zu Straßen und Schienen findet ihr auf rbb88.8. Und in unserer ARD Sounds App. Gute Fahrt.
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4: Mit Annika euch im Studio und sag mal, wie krass seid ihr denn bitte? Ja, wir sind hier voll auf der Nostalgiewelle. Wir haben euch nämlich auf der RBB 88.8 Facebook-Seite gefragt, welche Berliner Orte vermisst ihr? Und meine Güte, ihr geht ordentlich ab. Vom Knark übers E-Werk, SEZ, 90 Grad, Flughafen Tegel. Da sind so viele Kommentare, ich habe ja nicht geschafft, alle zu lesen. Wahnsinn! Schon krass, ne? Wenn so Orte weg sind, mit denen man so viele Erinnerungen verbindet. 030 30 32 88 8100. Welche Berliner Orte vermisst ihr denn?

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0: Ingmar hat sich heute Morgen getraut. Er hat aus Spandau angerufen. Er hatte mich morgens, war er schon so wach, dass er kurz nach 9:30 sofort gewusst hat, welche Sekunde Hit wir ihm denn vorgespielt haben, beziehungsweise euch allen. Aber er war derjenige, der durchgekommen ist.
2: Was ist das hier für ein Hit?
3: Naja, also ich bin sofort auf Rolling Stones gekommen. Und zwar, das müsste sein Start Me Up.
0: Start Me Up, ja, sehr gut. Damit geht unsere Tasse an dich.
3: Na, wunderbar.
0: Na, einfacher geht's ja wohl gar nicht, oder? Doch geht's. Moment, erkennt er den hier? Genau, Phil Collins und Philip Bailey. Wenn ihr den auch erkannt hättet, probiert doch einfach morgen mal euer Glück. Jeden Morgen kurz nach 9:30, eine Sekunde Hit. Hier auf RBB 88.8.

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1: 11 Uhr mit Peter Klinke. Guten Tag. Die EU-Außenbeauftragte Kallas hat wegen des versuchten Sprengstoffanschlags am Leipziger Flughafen den russischen EU-Gesandten in Brüssel einbestellt. Der Vorfall weise alle Merkmale von staatlich gefördertem Terrorismus auf, sagte Kallas vor einem Treffen der EU-Außenminister. Mehrere EU-Länder zogen nach. Der französische Außenminister sagte, er habe ebenfalls den russischen Botschafter in Frankreich einbestellt. Auch Finnland und Belgien kündigten einen solchen Schritt an. Die Bundesregierung hatte Russland für den Anschlagsversuch verantwortlich gemacht und Strafmaßnahmen verhängt. Kurz nach der versuchten Stromnetzsabotage im Süden Brandenburgs gibt es einen ähnlichen Vorfall in Nordrhein-Westfalen. Betroffen ist ein Umspannwerk in Bergheim westlich von Köln. Nach einer Störung mussten am dazugehörigen Kraftwerk mehrere Blöcke abgeschaltet werden. Die Polizei geht von einer vorsätzlichen Tat aus. Wer dahinter steckt, ist unklar. Brandenburgs Innenminister Redmann sagte im RBB 24 Inforadio, er sehe Parallelen zu dem Fall in Südbrandenburg. Nach einer nächtlichen Explosion in Augsburg hat die Polizei Entwarnung gegeben. Ein im Hauptbahnhof gefundener verdächtiger Gegenstand hat sich als harmlos herausgestellt. Der zeitweise gesperrte Bahnhof wurde daraufhin wieder freigegeben. Die Explosion hatte sich nahe des Bahnhofes ereignet. Mindestens 2 Menschen wurden durch Knalltraumata leicht verletzt. Auch Fensterscheiben gingen zu Bruch. In der Demokratischen Republik Kongo ist die Zahl der Ebola-Toten auf mehr als 3000 gestiegen. Das teilten die Gesundheitsbehörden des zentralafrikanischen Landes mit. Fast jeder 2. Infizierte stirbt, besonders hoch ist der Anteil kleiner Kinder.
0: Und jetzt das Wichtigste aus Berlin.
1: Die Feuerwehr ist seit gestern Abend zu mehreren Bränden ausgerückt. Unter anderem brannte es im Keller eines Wohnhauses am Mariannenplatz in Kreuzberg. Mehrere Bewohner wurden mit Fluchthauben ins Freie gebracht. Außerdem brannte es nachts in der Greifswalder Straße in Prenzlauer Berg. Dort stand ein Laden im Erdgeschoss eines Hauses in Flammen. Verletzt wurde niemand. In einer Klinik in der Schumannstraße in Mitte wurde die Brandmeldeanlage ausgelöst, weil Mülltonnen vor dem Gebäude brannten. Patienten der Charité müssen ab heute mit Einschränkungen rechnen. Die Gewerkschaft Verdi hat die Krankenhausbeschäftigten zu einem 3-tägigen Warnstreik aufgerufen. Laut der Gewerkschaft ist gesichert, dass Notfälle während des Streiks versorgt werden. Aus Sicht der Charité ist der Notdienstplan aber unzureichend. Die Charité-Leitung will mittels einer einstweiligen Verfügung Änderungen durchsetzen. Und mehr Nachrichten aus Berlin gibt es rund um die Uhr auf rbb24.de.
2: Mal Sonne, mal Wolken. Es bleibt heute wechselhaft, aber trocken bei Höchstwerten um die 23 Grad. Die aktuellen Temperaturen bei uns in der Stadt liegen bei 20 Grad in Mitte, 20 Grad in Hellersdorf und fast 21 Grad in Tempelhof. Morgen auch wieder 22, 23 Grad. Mal Sonne, mal Wolken. Es bleibt trocken. Berlins genauester Verkehrsservice, da gucken wir gleich erstmal auf die A100 in beiden Richtungen. Zwischen Beckstraße und Tempelhofer Damm braucht ihr ein bisschen länger. Tempelhof, die Attilastraße ist zwischen Geiserichstraße und Marienhöhe nach einem Unfall in beiden Richtungen gesperrt. Das war's aber auch schon, sonst läuft's gut auf den Straßen bei uns in der Stadt. Alle Meldungen zu Straßen und Schienen findet ihr auf rbb888.de und in unserer ARD Sounds App. Kommt gut und sicher durch die Stadt.
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2: Mit Anni im Studio und einer von 3 Berlinern soll verheiratet sein, sagt die Statistik. Heute wäre doch mal ein guter Tag für so eine romantische Geste. Alex Warren, den nehmen wir jetzt, der braucht zum Beispiel eigentlich nur das Radio anmachen. Clever gemacht. Ordinary hat er nämlich als Liebeserklärung für seine Frau geschrieben. Hören wir gleich nach Prince.

Britney Spears auf RBB 88.8 und von dieser sehr extrovertierten Frau zu einem schüchternen Wunderkind, das zu einem leuchtenden Stern wurde. Love,

0: Freddie Mercury hat die Welt verändert und am Sonnabend, jetzt am 5. September, wäre er 80 Jahre alt geworden. 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Und wir hören jetzt Freddies erste Solo-Single, die eigentlich auch ein Queen-Song war, nur dass die Band an dem Song gescheitert ist. Freddie hat ihn in eine Schublade gepackt und dann ist er dem Musikproduzenten Giorgio Moroder begegnet. Anfang der 80er haben die nämlich gerne dessen Studio benutzt für ihre Alben, also Queen. Und Moroder, der war gerade dabei, an dem Soundtrack von Metropolis zu arbeiten. Freddie Mercury hat ihm Love Kills, den Song, den er aus der Schublade wieder rausgeholt hat, vorgeschlagen. Und Moroder fand ihn super, wollte allerdings einen anderen Text haben. Darauf hat sich Freddie aber nicht eingelassen. Brian May, Roger Taylor waren dann bei der Aufnahme auch mit dabei. Und trotzdem ist es also eigentlich ein Queen-Song, der dann doch der erste Solo-Erfolg für Freddie Mercury war. Hier ist Love Kills und in 3 Tagen dann
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2: Gleich halb zwölf, hier ist Natascha Gutschmidt.
3: Guten Tag. Massive Beeinträchtigungen für Patienten. An der Charité hat am Morgen ein dreitägiger Warnstreik der Pflegekräfte begonnen. Dazu aufgerufen hat die Gewerkschaft Verdi. Alexander Schmidt-Hirschfelder berichtet.
4: Verdi hat mitgeteilt, dass es wegen des Streiks zu erheblichen Einschränkungen bei geplanten Behandlungen kommen kann. Notfälle würden aber versorgt. Aus Sicht der Charité-Leitung reicht das nicht. Sie fordert einen umfangreichen Notdienstplan, um die medizinische Versorgung sicherzustellen. Das will die Leitung mit einer einstweiligen Verfügung durchsetzen. Anlass für den Streik sind die Verhandlungen über einen Tarifvertrag. Nach Auffassung der Gewerkschaft klammert der Vertrag bisher einzelne Beschäftigungsgruppen aus.
3: Russisches Haus wird geschlossen. Der Vertrag mit dem russischen Kulturinstitut in der Friedrichstraße werde beendet, sagte Bundesinnenminister Dobrindt. Man reagiere damit auf den misslungenen Drohnenanschlag auf den Flughafen Leipzig-Halle. Schon seit längerem gibt es Vermutungen, dass das russische Haus auch als Spionagezentrale genutzt wird. Dafür sprechen aus Sicht von Experten ein verdächtig hoher Energieverbrauch und auffällige Handy- und GPS-Signale. Feuerwehr zu mehreren Bränden ausgerückt. Seit gestern Abend brannte es unter anderem im Keller eines Wohnhauses am Mariannenplatz in Kreuzberg. Mehrere Bewohner wurden mit Brandfluchthauben ins Freie gebracht. Ein Mensch wurde leicht verletzt. Außerdem brannte es nachts in der Greifswalder Straße in Prenzlauer Berg. Dort stand ein Laden im Erdgeschoss in Flammen. Verletzt wurde niemand. Einen weiteren Brand gab es heute früh an einer Klinik in der Schumannstraße in Mitte. Die Brandmelder wurden ausgelöst, weil Mülltonnen vor dem Gebäude in Flammen standen. Jubiläum der Umweltbibliothek im Gemeindehaus der Zionskirche. Sie wurde heute vor 40 Jahren im damaligen Ost-Berlin gegründet. Unter dem Dach der schützenden Kirche wurden die Räume in der Griebenowstraße in Mitte zu einem Hauptquartier der DDR-Opposition. Im Herbst 1987 stürmte die Stasi die Umweltbibliothek und machte sie damit über die innerdeutsche Grenze hinaus berühmt. Der damals 14-jährige Tim Eisenlohr erinnert sich.
5: Man glaubt es kaum, aber in dem Augenblick, wo dann diese Stasi einmarschiert ist, hier so 12 bis 15 Mann mit gezogenen Waffen, also es war Mann, weil es waren Männer, und Taschenlampen in der Hand mit dem Ruf Maschinen aus, Hände hoch an die Wand. Da lief gerade bei uns im Kassettenrekorder Keine Macht für niemand von Tonsteine Scherben. Also das kann man sich nicht ausdenken, aber es war halt so.
3: Operntage an der Deutschen Oper. Das Haus in der Bismarckstraße lädt wieder zum Einheitspreis ein. An den Operntagen kosten die Tickets nur 34 Euro und das unabhängig von der Platzwahl. Kinder und Jugendliche bis 18 Jahren zahlen 10 Euro. Los geht's heute Abend um 19 Uhr mit Mozarts Zauberflöte.
2: Oh, wie schön. Unser Berlin-Wetter, ja, ist nicht so zauberflötig, aber Sonne und Wolken im Wechsel. Bei Tageshöchstwerten um die 23 Grad soll es trocken bleiben. 20 Grad in Hellersdorf, 20 Grad in Spandau, 20 Grad in Mitte. Morgen auch wieder so 22, 23 Grad. Und da gibt's dann auch Sonne und Wolkenwechsel und soll trocken bleiben. Berlins genauester Verkehrsservice. Es läuft ganz gut bei uns auf den Straßen in der Stadt. Eine Meldung. Wow. Es dauert länger auf der 100 im Stadtring in beiden Richtungen zwischen Wechselstraße und Tempelhofer Damm. Sonst läuft's gut. Alle Meldungen zu Straßen und Schienen findet ihr nochmal auf rbb888.de und in unserer ARD Sounds App. Gut und sichere Fahrt.
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2: Oh Mann, ey, es ist Mittwoch. Geht's euch auch so, dass ihr ständig gehen müsst? Also, wusstet ihr, dass Gähnen die Gehirntemperatur reguliert? Bei Müdigkeit oder Überhitzung ist wie so ein Mini-Adrenalinkick für den Körper, weil halt ein paar Muskeln in Bewegung kommen und die Augen werden befeuchtet. Macht sogar was, wenn man unter Menschen ist. Ich weiß nicht, ob ihr das wusstet. Wenn mehrere Menschen zusammen gähnen, fördert das das Gemeinschaftsgefühl. Also bei drei, ja? Eins, zwei...

0: France Gall auf RBB 88.8. Gleich am Nico Santos mit Why Don't You Stay?
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0: Na, habt ihr schon eine Idee? Jetzt könnt ihr laut machen. Das ist das Soundrätsel von dieser Woche. Welchen Song suchen wir denn? So viele Möglichkeiten. Welcher Song könnte das sein? Ina hat sich gemeldet. 030 30 32 88 8100.
2: Hallo, hier ist die Ina. Ich wollte wieder einen Tipp abgeben für Everybody Hurts. Und zwar denke ich mir, dass es von The Prodigy Firestarter sein könnte. I'm a Firestarter. Ich höre nämlich am Anfang, da wird mit irgendwas gewedelt, denn ein Klicken wie von einem Feuerzeug und dann kommt eine Stichflamme. Und da würde dieses Firestarter, also Start, Beginn mit Feuer, doch super passen. Einen schönen Tag noch. Tschüss.
0: Gut kombiniert, Watson. Vielleicht habt ihr ja noch eine andere Idee. Dann schickt mir die gerne direkt ins Studio per WhatsApp, also per Sprachnachricht. Vielleicht habt ihr ja auch eine Erklärung dafür, warum ihr auf den Song gekommen seid, den ihr vorschlagt. 030 30 32 88 8100 ist übrigens auch die gleiche Nummer, unter der ihr anrufen könnt. So oder so, freuen wir uns über eure Nachrichten hier im Studio. Und dann bin ich mal gespannt, ob die richtige Lösung mit dabei ist. Und am Freitag haben wir dann eine Gewinnerin oder einen Gewinner von In-Ear-Kopfhörern von Teufel.
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0: Und wenn ihr sagt, das ging mir alles viel zu schnell, dann hört doch einfach nochmal rein auf rbb88.8.de.

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0: 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Gleich 12 Uhr, ich bin Andreas Marschner, guten Tag. Nach dem Drohnenangriff in Leipzig-Halle bereitet die EU ein neues Sanktionspaket gegen Russland vor. Das hat Außenminister Wadefuhl beim Treffen mit seinen Kollegen in Irland angekündigt. Die EU-Außenbeauftragte Kallas sagte, es sei klar, dass die Tat alle Merkmale von staatlich gefördertem Terrorismus aufweise. Sie bestellte den russischen EU-Gesandten in Brüssel ein. Gestern hatte die Bundesregierung Moskau für den Angriff in Leipzig-Halle verantwortlich gemacht und neue Sanktionen angekündigt. Nach der Störung an einem Umspannwerk in Bergheim bei Köln sind insgesamt 5 Kraftwerksblöcke an 2 Standorten vom Netz gegangen. Das berichtet der Energieversorger RWE. Die allgemeine Stromversorgung sei dadurch aber nicht beeinträchtigt. Die Polizei geht davon aus, dass die Störung vorsätzlich herbeigeführt wurde. Erst gestern hatte es einen Sabotageakt auf das Stromnetz in Brandenburg gegeben. In Augsburg hat die Polizei den Hauptbahnhof wieder freigegeben. Nach Angaben eines Sprechers hatte sich zuvor ein entdeckter verdächtiger Gegenstand als harmlos erwiesen. Vor der Sperrung des Bahnhofs war ein weiterer Gegenstand in einem nahen Gebäudedurchgang explodiert. Dabei wurden 2 Menschen verletzt. Der Hintergrund ist noch unklar. Die Zahl der an Hautkrebs erkrankten Menschen ist in den vergangenen Jahren deutlich gestiegen. Das zeigt eine Untersuchung der Krankenkasse KKH. Demnach hat sich die Zahl der Behandlungen wegen schwarzen Hautkrebses von 2014 bis 2024 um 28% erhöht. Die Zahl der Betroffenen mit weißem Hautkrebs stieg sogar um 45%. Hautkrebs tritt vermehrt bei Menschen ab 55 Jahren auf.
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0: An der Charité gibt es seit heute Einschränkungen bei der Patientenversorgung. Die Gewerkschaft Verdi hat die Klinikbeschäftigten zu einem 3-tägigen Warnstreik aufgerufen. Gesichert sei jedoch, dass Notfälle versorgt werden, hieß es. Hintergrund für den Warnstreik sind die laufenden Tarifverhandlungen. Verdi kritisiert unter anderem, dass einzelne Beschäftigungsgruppen dabei ausgeklammert würden. Nach der gewaltsamen Auseinandersetzung in einer Anwaltskanzlei in Marzahn ermittelt die Staatsanwaltschaft. Demnach hatte gestern eine Klientin ihre Rechtsanwältin mit einem Messer angegriffen und lebensbedrohlich verletzt. Die Tatverdächtige wurde in der Nähe der Kanzlei in Kaulsdorf Nord festgenommen. Über die Hintergründe der Tat ist noch nichts bekannt. Die Anwältin soll als gesetzlich bestellte Betreuerin für die mutmaßliche Angreiferin tätig sein. Mehr Nachrichten aus Berlin rund um die Uhr auf rbb24.de.
2: Das Berlin-Wetter ist heute mal sonnig, mal bewölkt. Es bleibt also wechselhaft den ganzen Tag, soll es aber trocken bleiben bei Tageshöchstwerten so um die 23 Grad. Und jetzt im Moment messen wir Temperaturen von 21 Grad in Friedrichshain, 21 Grad in Neukölln und 20 Grad in Spandau. Auch morgen wieder Sonne und Wolken im Wechsel bei Höchstwerten um die 22, 23 Grad. Berlins genauester Verkehrsservice. Gibt nur eine einzige Meldung. Es dauert länger auf der 100 im Stadtring in beiden Richtungen zwischen Beckstraße und Tempelhofer Damm. Alle Meldungen zu Straßen und Schienen findet ihr auch auf rbb888.de und in unserer ARD Sounds App. Gute und sichere Fahrt.
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2: Miau, Anni hier für euch im Studio. Und warum mache ich miau? Weil es jetzt gleich Cats eingibt mit Animal. Vorher noch Michael Patrick Kelly und London Beat.

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0: Cat's Eye auf RBB 88.8, deine Hits, dein Berlin. Glaubt ihr eigentlich, dass man Liebe sehen kann? Kurze Story von heute Morgen aus der Ringbahn. Mir gegenüber saß eine junge Frau, die sich erstmal geschminkt hat und so ein bisschen Musik gehört hat. Und dann kam eine Nachricht und dann lächelte sie wirklich ganz zauberhaft. Und da habe ich mich gefragt, ob man so ein verliebtes Lächeln eigentlich von einem Lächeln für Freunde unterscheiden kann. Also habe ich sie gefragt, ob ich sie kurz was fragen darf und gefragt, ob sie verliebt sei oder ob sie vielleicht gerade mit einer Freundin oder einem Freund schreiben würde. Leute, ey, sie hat so gestrahlt und meinte, ja, ich bin voll verliebt und wir schreiben gerade. Also, Liebe kann man sehen. Wie schön ist das denn bitte?
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2: Ganz genau, halb eins, hier ist Natascha Gutschmidt.
3: Guten Tag. Angriff auf Frau in Marzahn-Hellersdorf. Zu dem Vorfall gestern gibt es neue Einzelheiten. Laut der Staatsanwaltschaft ist das Opfer eine Anwältin. Die mutmaßliche Täterin war ihre Mandantin. Sie habe die Anwältin in einer Kanzlei im Wohngebiet Kaulsdorf Nord lebensbedrohlich verletzt, heißt es. Die Rechtsanwältin habe den Angriff überlebt. Die Verdächtige wurde auf dem Gehweg nahe der Kanzlei festgenommen. Einschränkungen bei geplanten Behandlungen. An der Charité hat am Morgen ein dreitägiger Warnstreik der Pflegekräfte begonnen. Viele Behandlungen dürften deshalb ausfallen oder sich verzögern. Die Gewerkschaft Verdi will aber einen Notdienst sicherstellen. Verdi will mit dem Streik unter anderem erreichen, dass ein Notdienstplan weiterentwickelt wird. Bis Ende August war in einem Tarifvertrag geregelt, wie bei personeller Unterbesetzung verfahren wird. Die Charité hat diesen Vertrag gekündigt. Verträge für das russische Haus in der Friedrichstraße werden gekündigt. Die Bundesregierung will es als Antwort auf den Drohnenanschlag am Leipziger Flughafen schließen. Am Morgen war Berlin-Reporter Raphael Knopf vor Ort.
4: Von außen reiht sich das Haus super in die Friedrichstraße ein. Die russische Bibliothek und der Spieleladen, der hier drin ist, der hat schon auf Halloween dekoriert, also Totenköpfe und Herbstlaub ist zu sehen. Vor dem Eingang, da hängen Plakate, Marc Ehrenfeld spielt hier am 18. September oder soll spielen. Morgen soll ein Film gezeigt werden, Sivka Burka um 19 Uhr. Was aber genau im Inneren sich abspielt oder abgespielt hat, das ist eben die große Frage. Das Haus wird vom russischen Außenministerium betrieben. Spionageverdacht, davon ist die Rede. Beweise gibt es dafür nicht. Was dafür sprechen soll, ist ein sehr hoher Stromverbrauch in den letzten Monaten und Jahren.
3: Schüsse in Schöneberg. In der Feurichstraße sei dabei gestern Abend ein Mann schwer verletzt worden, sagte Polizeisprecher Martin Hallweg im Netzwerk X.
5: Nach ersten Ermittlungen und Erkenntnissen sind aus einer Personengruppe mehrerer Männer mehrere Schüsse auf einen Einzelnen abgefeuert worden. Der 26-Jährige erlitt lebensbedrohliche Verletzungen. Die Kriminalpolizei unserer Polizeidirektion 4 hat hier die Ermittlungen übernommen, auch in enger Zusammenarbeit mit einer Mordkommission, die im weiteren Verlauf ein mögliches Tötungsdelikt hier prüft.
3: Wie die Polizei dem RBB am Morgen sagte, wurde der 26-Jährige im Krankenhaus notoperiert. Er sei außer Lebensgefahr. Die Hintergründe für die Tat sind noch unklar. Weltmeisterschaft im Orteraten. Ab dem Nachmittag kommen die 24 besten Geogesser-Spieler der Welt im Tempodrom zusammen, um den Weltmeister zu küren. Während der ersten beiden Tage können Fans die Gruppenspiele live aus der Fanzone rund um das Tempodrom verfolgen. An den letzten beiden Tagen geht es in die Tempodrom-Arena, wo die Playoffs auf der Bühne mit einer Show und einem großen Finale zur Krönung des Champions stattfinden. Beim Geogesser geht es darum, anhand eines zufälligen Bildes aus Google Street View zu erraten, wo das Bild aufgenommen wurde.
2: Könntest du das?
3: Nee, niemals.
2: Ich auch nicht. Das Wetter heute 22, 23 Grad, mal Sonne, mal Wolken, insgesamt freundlich und vor allem bleibt es trocken heute. Die aktuellen Temperaturen liegen bei 21 Grad in Mitte, 21 Grad in Lichtenberg und 22 Grad in Schöneberg. Morgen auch wechselhaft, aber trocken bei 22, 23 Grad. Also im Prinzip genau das gleiche morgen nochmal, was wir heute an Wetter haben. 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Eine Meldung von der A100 im Stadtring in beiden Richtungen. Ihr steht ein bisschen länger zwischen Wechsstraße und Tempelhofer Damm. Dann gibt's noch eine Meldung zur U-Bahn-Linie 2. Die fährt bis heute Abend nicht zwischen Gleisdreieck und Nollendorfplatz. Dafür fährt die U12 zwischen Warschauer Straße und Rohleben. Die U1 zwischen Wittenbergplatz und Uhlandstraße und die U3 zwischen Nollendorfplatz und Krumme Lacke. Der Bahnhof Bülowstraße bleibt geschlossen. Alle Meldungen zu Straßen und Schienen findet ihr auf rbb888.de und in unserer ARD Sounds App. Gute Fahrt.
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2: Mit Adi für euch im Studio. Was ist denn euer Guilty Pleasure? Euer heimliches Verlangen? So kitschige Popsongs, Trash-TV, wo er eigentlich niemandem sagen möchte, dass er das guckt, heimlich. Oder so spezielle Süßigkeiten wie Natascha und Icke. Du magst gerne Ingwer mit Zuckerkruste.
3: Ja, das ist echt eins meiner Guilty Pleasures. Und dann denke ich mal, oh, hat das so viel Zucker dran? Ich habe mir jetzt so einen anderen bestellt aus dem Internet. Der hat statt Zucker drumherum noch Ingwerpulver. Und der ist so scharf, dass ich da mal den übelsten Speichelfluss von kriege.
2: Habe ich gerade eben wirklich gefragt, ob ich mal was abhaben kann, aber nein, es ist schon alles.
3: Ich habe alles aufgegessen, es tut mir leid.
2: Ich habe immer Sushi-Ingwer im Kühlschrank und ganz ehrlich, ich snack den auch immer nebenbei. Ich habe immer so einen Bottich und wenn ich Hunger habe, dann gehe ich immer ran und esse ihn. Und das ist tatsächlich auch eine Süßigkeit. Wir haben gerade eben beide nachgeguckt, 2 Esslöffel Zucker auf 200 Gramm.
3: Das ist ganz schön viel.
2: Das ist mehr als eine Cola, ein Glas Cola. Total krass.
3: Auch schön scharf, ne?

0: Stimme erkennt man unter Millionen anderen Stimmen. Ed Sheeran natürlich mit Repeated auf RBB 88.
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0: RBB 888 Berlin und die Welt. 13 Uhr, ich bin Andreas Marschner, guten Tag. Nach dem Drohnenangriff in Leipzig-Halle bereitet die EU ein neues Sanktionspaket gegen Russland vor. Das hat Außenminister Wadephul beim Treffen mit seinen Kollegen in Irland angekündigt. Die EU-Außenbeauftragte Kallas sagte, es sei klar, dass die Tat alle Merkmale von staatlich gefördertem Terrorismus aufweise. Sie bestellte den russischen EU-Gesandten in Brüssel ein. Gestern hatte die Bundesregierung Moskau für den Angriff in Leipzig-Halle verantwortlich gemacht. Nach der Störung an einem Umspannwerk in Bergheim bei Köln sind 5 Kraftwerksblöcke an 2 Standorten vom Netz gegangen, das berichtet der Energieversorger RWE. Die allgemeine Stromversorgung sei dadurch aber nicht beeinträchtigt. Die Polizei geht davon aus, dass die Störung vorsätzlich herbeigeführt wurde. Erst gestern hatte es einen Sabotageakt auf das Stromnetz in Brandenburg gegeben. Seitdem ermittelt die Polizei unter anderem wegen Bildung einer terroristischen Vereinigung. Man gehe auch dem Verdacht der Störung öffentlicher Betriebe nach, dem Herbeiführen einer Sprengstoffexplosion und der Zerstörung wichtiger Arbeitsmittel, heißt es von den Ermittlern. Einsatzkräfte suchen demnach am Tatort weiter nach Beweismitteln. Gestern Morgen hatten Unbekannte versucht, in der Nähe des Kohlekraftwerks Jenschwalde und dem Umspannwerk Preilack Kurzschlüsse zu erzeugen. Über mögliche Täter und ihre Motive ist weiter nichts bekannt. Die deutsche Marine will die Reichweite ihrer Raketen deutlich vergrößern. Im Nordatlantik hat eine Fregatte einen geheim gehaltenen Test des israelischen Raketensystems LORA erfolgreich abgeschlossen. Nun sollen Pläne für eine Beschaffung der Waffen mit einer Reichweite von mehr als 500 Kilometern vorangebracht werden. Die Marine spricht von einem neuen Kapitel in Sachen Abschreckung und Verteidigungsbereitschaft auf See.
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0: An der Charité ist die Patientenversorgung seit heute eingeschränkt. Die Gewerkschaft Verdi hat die Krankenhausbeschäftigten zu einem 3-tägigen Warnstreik aufgerufen. Gesichert sei jedoch, dass Notfälle versorgt werden, heißt es. Hintergrund für den Warnstreik sind die laufenden Tarifverhandlungen. Verdi kritisiert unter anderem, dass einzelne Beschäftigungsgruppen dabei ausgeklammert würden. In Neukölln hat ein Unbekannter einen Transmenschen beleidigt, angegriffen und verletzt. Das Opfer ist 18 Jahre alt. Laut Polizei hielt sich der Transmensch gestern Abend mit einer Begleitung vor einem Restaurant in Neukölln auf. Der Täter soll das Opfer gefragt haben, ob es ein Mann oder eine Frau sei. Anschließend soll er dem Transmenschen ins Gesicht geschlagen, zu Boden gestoßen und gegen den Kopf getreten haben. Dann flüchtete der Täter. Der Staatsschutz ermittelt. 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
2: Wir sind irgendwo zwischen Herbst und Sommer. Spätsommer nennt man das, glaube ich. 23 Grad Tageshöchstwerte, bisschen Sonnenschein, bisschen dichtere Wolken, insgesamt aber freundlich und trocken bei Tageshöchstwerten um die 23 Grad. Jetzt im Moment messen wir Temperaturen von 21 Grad in Pankow, fast 22 Grad in Lichtenberg und 22 Grad in Spandau. Morgen auch wieder so 22, 23 Grad. Auch dann bleibt es wieder trocken bei Sonne und Wolken im Wechsel. 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Wir gucken gleich mal auf die A100. Dauert länger auf dem Stadtring in beiden Richtungen zwischen Wechselstraße und Tempelhofer Damm. In Hohenschönhausen auf der Falkenberger Chaussee sind in Höhe Vincent van Gogh Straße die Ampeln außer Betrieb. Und es gibt einen Polizeieinsatz in Siemensstadt. Die Nonnendammallee ist zwischen Rohrdamm und Otternbuchtstraße in beiden Richtungen wegen dieses Polizeieinsatzes gesperrt. Alle Meldungen zu Straßen und Schienen findet ihr auf rbb888.de und in unserer ARD Sounds App. Gute Fahrt.
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2: Mit Anni für euch im Studio und gleich hören wir Leonie.
3: Was ist los mit euch?
2: Super sympathisch, diese Frau. Ach so, und falls ihr möchtet und sehr gerne mal Peter Schilling live erleben möchtet, dann solltet ihr dranbleiben. Gleich gibt's Tickets für ihn.

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0: Ach, und schon sind die Swifties wieder glücklich. I knew it, I knew you hier auf RBB 88.8 ist jetzt der Uli in der Leitung. Moinsen Uli.
1: Hallo, moin, moin.
0: Hallo, moin, passt bei dir. Du frühstückst jetzt gerade, sag mal. Was ist da los?
1: Kein Kommentar, ich habe mein Frühstück vor Schreck beendet, als ihr Bruder war in der Leitung.
0: Sag mal, und dann gibt's Fischbrötchen bei dir zum Frühstück. Um 13:30 gibt's Frühstück?
1: Ja.
0: Wieso?
1: Hab aber meine Kiez-Tour schon hinter mir. Ah, okay. Und kleine Einkäufe. Und für mich ist das immer irgendwo verpflichtend, dann noch die Betten zu machen, damit meine Frau nicht die Mühe hat. Ach, und all den Krimskrams. Und ja, dann wird ein bisschen die Frühstück.
0: Alles klar, okay. Dann hast du genau die richtige Frühstückszeit erwischt, um jetzt hier zu Peter Schilling zu gehen heute Abend, Mensch.
1: Also da kann ich nur vor Glück jubeln.
0: Ja, na dann mach das doch mal. Live im Planetarium, da seid ihr heute Abend mit dabei. Du und deine Frau nehme ich mal an und Peter Schilling, wie gesagt, der spielt dann auch live. Das wird was ganz, ganz Besonderes. Wir wünschen dir ganz viel Spaß dabei.
1: Wie sagt der Berliner das?
0: Wie sagt er denn, der Berliner?
1: Da freue ich mich. Aber da,
0: und ich freue mich mit ihr, mit euch, wisst ihr? Also, schönen Nachmittag, Uli.

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2: Halb zwei, hier ist Natascha Gutschmidt.
3: Guten Tag. Massive Beeinträchtigungen für Patienten. An der Charité hat am Morgen ein dreitägiger Warnstreik der Pflegekräfte begonnen. Dazu aufgerufen hat die Gewerkschaft Verdi. Alexander Schmidt-Hirschfelder berichtet.
4: Verdi hat mitgeteilt, dass es wegen des Streiks zu erheblichen Einschränkungen bei geplanten Behandlungen kommen kann. Notfälle würden aber versorgt. Aus Sicht der Charité-Leitung reicht das nicht. Sie fordert einen umfangreichen Notdienstplan, um die medizinische Versorgung sicherzustellen. Das will die Leitung mit einer einstweiligen Verfügung durchsetzen. Anlass für den Streik sind die Verhandlungen über einen Tarifvertrag. Nach Auffassung der Gewerkschaft klammert der Vertrag bisher einzelne Beschäftigungsgruppen aus.
3: Russisches Haus wird geschlossen. Der Vertrag mit dem Russischen Kulturinstitut in der Friedrichstraße werde beendet, sagte Bundesinnenminister Dobrindt. Man reagiere damit auf den misslungenen Drohnenanschlag auf den Flughafen Leipzig-Halle. Schon seit längerem gibt es Vermutungen, dass das Russische Haus auch als Spionagezentrale genutzt wird. Dafür sprechen aus Sicht von Experten ein verdächtig hoher Energieverbrauch und auffällige Handysignale. Feuerwehr zu mehreren Bränden ausgerückt. Seit gestern Abend brannte es unter anderem im Keller eines Wohnhauses am Mariannenplatz in Kreuzberg. Mehrere Bewohner wurden mit Brandfluchthauben ins Freie gebracht. Ein Mensch wurde leicht verletzt. Außerdem brannte es nachts in der Greifswalder Straße in Prenzlauer Berg. Dort stand ein Laden im Erdgeschoss in Flammen. Verletzt wurde niemand. Einen weiteren Brand gab es heute früh an einer Klinik in der Schumannstraße in Mitte. Die Brandmelder wurden ausgelöst, weil Mülltonnen vor dem Gebäude in Flammen standen. Jubiläum der Umweltbibliothek im Gemeindehaus der Zionskirche. Sie wurde heute vor 40 Jahren im damaligen Ost-Berlin gegründet. Unter dem Dach der schützenden Kirche wurden die Räume in der Griebenowstraße in Mitte zu einem Hauptquartier der DDR-Opposition. Im Herbst 1987 stürmte die Stasi die Umweltbibliothek und machte sie damit über die innerdeutsche Grenze hinaus berühmt. Der damals 14-jährige Tim Eisenlohr erinnert sich.
5: Man glaubt es kaum, aber in dem Augenblick, wo dann diese Stasi hier einmarschiert ist, hier so 12 bis 15 Mann mit gezogenen Waffen, also es war Mann, weil es waren Männer, und Taschenlampen in der Hand mit dem Ruf Maschinen aus, Hände hoch an die Wand. Da lief gerade bei uns im Kassettenrekorder Keine Macht für niemand von Tonsteine Scherben. Also das kann man sich nicht ausdenken, aber es war halt so.
3: Operntage an der Deutschen Oper. Das Haus in der Bismarckstraße lädt wieder zum Einheitspreis ein. An den Operntagen kosten die Tickets nur 34 Euro und das unabhängig von der Platzwahl. Kinder und Jugendliche bis 18 Jahren zahlen 10 Euro. Los geht's heute Abend um 19 Uhr mit Mozarts Zauberflöte.
2: Mal Sonne, mal Wolken, es bleibt trocken und wechselhaft heute bei Tageshöchstwerten um die 23 Grad. Jetzt messen wir aktuell Temperaturen von 22 Grad in Mitte, 22 Grad in Hellersdorf und 23 Grad in Neukölln. Auch jetzt am Nachmittag bleibt es weiter wechselhaft, insgesamt aber freundlich. Morgen auch 22, 23 Grad, mal Sonne, mal ein paar dichtere Wolken, weiter trocken. 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Wir gucken mal auf die A100. Da dauert es nach wie vor länger in beiden Richtungen auf dem Stadtring zwischen Wechsstraße und Tempelhofer Damm. In Lichtenrade ist die Goldstraße in Höhe Kirchheimer Damm nach einem Unfall in beiden Richtungen gesperrt. Und noch eine Meldung aus Siemensstadt. Die Nonnendammallee ist zwischen Rohrdamm und Otternbuchtstraße in beiden Richtungen wegen eines Polizeieinsatzes gesperrt. Alle Meldungen zu Straßen und Schienen findet ihr auf rbb888.de und in unserer ARD Sounds App. Gute Fahrt.
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2: Mit Anni Friedrich für euch im Studio und jetzt dauert's echt nicht mehr lange. Alle Miley Cyrus Fans, die kommen jetzt gleich auf ihre Kosten mit Flowers direkt nach Paul Young und sie freuen sich garantiert schon auf den 18. September. Da kommt nämlich das neue Album von Miley Cyrus raus und das soll mal wieder ein Meilenstein werden.

0: Supertramp auf RBB 888, deine Hits, dein Berlin. Und der Mann, der euch morgens weckt, der ist auch ein richtig guter Erfinder. 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
1: Kurz vor zwei, ich bin Andreas Marschner, guten Tag. Die Bundesregierung hat die Reform der Einkommensteuer auf den Weg gebracht. Laut dem Gesetzentwurf von Finanzminister Klingbeil ist es das Ziel, kleine und mittlere Einkommen zu entlasten. Laut Klingbeil können Familien mit Kindern ab 2028 bis zu 600 Euro im Jahr mehr behalten. Im Gegenzug werden Spitzenverdiener zusätzlich belastet. Kritiker bemängeln, dass Inflation und höhere Abgaben die Entlastungen zunichte machten. Die Bundesregierung will die Förderung in Kitas vereinheitlichen und stärken. Dazu wurde ein Gesetzentwurf von Familienministerin Prien beschlossen. Künftig sollen bei allen Vierjährigen die Sprachentwicklung und andere Fähigkeiten erfasst werden. Falls sich dabei Defizite zeigen, soll es eine entsprechende Förderung geben. Außerdem sollen Kitas mehr Personal erhalten, wenn sie zum Beispiel besonders viele Kinder aus ärmeren Familien oder mit geringen Deutschkenntnissen haben. In der Debatte über den Anschlagsversuch von Leipzig hat sich die Europäische Union hinter die Bundesregierung gestellt. Die Außenbeauftragte Kallas sagte, der Anschlagsversuch weise alle Merkmale von staatlich gefördertem Terrorismus auf. Kallas und mehrere EU-Staaten bestellten russische Gesandte und Botschafter ein. Außerdem soll es neue Sanktionen geben. Die Bundesregierung hatte Russland für den Anschlagsversuch verantwortlich gemacht und Konsequenzen angekündigt. Die russische Führung weist die Vorwürfe zurück und bezeichnet den Vorfall in Leipzig als Inszenierung. Nach dem Angriff auf ein Umspannwerk im Süden Brandenburgs ermittelt die Polizei unter anderem wegen Terrorverdachts. Das hat die Behörde in Potsdam mitgeteilt. Unbekannte Täter hatten gestern eine kurzzeitige Unterbrechung der Stromleitungen ausgelöst. Dazu brachten sie leitfähiges Material an den Hochspannungsleitungen an und lösten Kurzschlüsse aus. Einen weiteren Angriff auf ein Umspannwerk gab es in Nordrhein-Westfalen. Hier besteht laut Innenminister Reul der Anfangsverdacht verfassungsfeindlicher Sabotage.
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1: 10 Jahre nach dem Start der Berliner Schulbauoffensive hat der Senat eine positive Bilanz gezogen. Laut Bildungsverwaltung wurden rund 62.000 neue Schulplätze geschaffen und mehr als 7 Milliarden Euro investiert. Es seien 41 neue Schulgebäude und 76 neue Sporthallen entstanden. Viele Einrichtungen seien erweitert und saniert worden. Das wurde am Vormittag im Neubau des Heinrich-Hertz-Gymnasiums in Friedrichshain gefeiert. Künftig soll es nicht nur um neue Schulen und Anbauten gehen, sondern stärker auch um die Sanierung bestehender Gebäude. Das Berliner Autohaus König ist insolvent. Laut dem Amtsgericht Charlottenburg wurde ein vorläufiger Insolvenzverwalter eingesetzt. Das Unternehmen hat deutschlandweit mehr als 1200 Beschäftigte in über 80 Filialen, viele davon hier in Berlin und in Brandenburg. Verkauf, Werkstätten, Ersatzteilversorgung und Service soll jedoch an sämtlichen Standorten erstmal weiter zur Verfügung stehen. In den Autohäusern werden vor allem die Marken Renault und Dacia vertrieben. 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
2: Ja, das Berlin-Wetter heute irgendwie unschlüssig, ne? Die Sonne versucht immer mal wieder Anlauf zu nehmen hinter dieser Wolkendecke, aber so richtig kommt sie da nicht durch. Dazu 22 Grad, die gibt's am Tempelhofer Feld, 21 Grad an der Seilbahn in Marzahn, 21 auch bei euch in Mitte am Hackeschen Markt. Es bleibt eher bewölkt heute, aber trocken, die Nacht auch trocken, bewölkt bei 13 Grad. Morgen dann 21 Grad und ähnlich wie heute. Wir schauen auf die A13 Berlin Richtung Dresden. Die Unfallstelle zwischen Bestensee und Großköris ist geräumt. Der Verkehr hat sich hier normalisiert. Hier kommt er also wieder gut voran. Dann gibt's ja die Entschärfung der Weltkriegsbombe im Oranienburger Ortsteil Lenitz. Der Bereich rund um die Bachstelzenwiese immer noch gesperrt. Davon betroffen unter anderem auch die Saarlandstraße, die Lenitzstraße oder auch der Mühlenbecker Weg. Und ja, auch bei der S-Bahn gibt's deshalb Veränderungen. Bei der S-Bahn-Linie S1 werden Busse eingesetzt, ebenso bei den Regionalbahnlinien RE5, RB12 oder auch bei der RB20 und RB32 und auch der Fernverkehr ist betroffen. Wir schauen nach Berlin auf unsere Straßenstadtring A100 auf der A100 in beiden Richtungen zwischen Weckstraße und Tempelhofer Damm dauert es hier länger. Ansonsten auch die Siemens, der Nonnendammallee in Siemensstadt zwischen Rohrdamm und Otternbuchtstraße in beiden Richtungen wegen eines Polizeieinsatzes gesperrt. Ansonsten haben wir natürlich alle Infos zusammengestellt zu Straßen und Schienen auf rbb888.de und in unserer App.
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2: Mit Robert Köhler einen schönen Mittwochnachmittag für euch. Und während auf der einen oder anderen Baustelle so langsam der Hammer fällt, wird hier gegenüber vom Studio noch ordentlich geklöppelt. Die IFA, ja, die steht vor der Tür. Freitag geht's da ja los und unsere Reporter durften heute schon mal so ein bisschen lunchen und mal hinter die Vorhänge schauen. Habt ihr eine Vorstellung zum Beispiel von sogenannten digitalen Tieren? Nee, ich auch nicht. Mehr dazu in dieser Sendung.

Hits der 80er, 90er durch diesen Mittwochnachmittag. Terence Trent D'Arby's Sign Your Name. RBB 88.8 und wir lassen es so ein bisschen romantisch anklingen. Keine Sorge, nicht kitschig. Stella Lefty hat mit Boston einen Song am Start, der ja wirklich so nach typischem Roadtrip klingt, nach Fernweh und einer neuen Liebe. Dieses herrlich unvernünftige Gefühl, eigentlich weißt du, das könnte kompliziert werden und du machst es natürlich trotzdem. Stella Lefty, Boston, ganz neue Single hier bei uns auf RBB 88.8.

0: Das sind die großen Klänge aus Berlin von Marian Gold und Alpha Will. Forever Young ist der RBB 888. Ein großer Berliner kommt auch zu uns.
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4: Um 14.30 Uhr, hier ist Natascha Gutschmidt.
5: Guten Tag. Senat zieht Bilanz der Berliner Schulbauoffensive. In den vergangenen 10 Jahren sind mit einem der größten Investitionsprogramme des Landes mehr als 60.000 neue Schulplätze geschaffen worden. Aus unserer Redaktion Landespolitik Pauline Pieper.
6: Die Schulbauoffensive sei eine Berliner Erfolgsgeschichte, sagte der regierende Bürgermeister Kai Wegner. Seit 2016 wurden 41 neue Schulen und 76 neue Sporthallen gebaut. 300 Schulgebäude wurden saniert. Insgesamt sind über 7 Milliarden Euro investiert worden. Noch immer fehlen in Berlin allerdings rund 24.000 Schulplätze. Die Schulbauoffensive müsse daher auch unter der nächsten Regierung fortgeführt werden, forderte Bildungssenatorin Katharina Günther-Wünsch. Künftig müsse neben dem Neubau verstärkt in Sanierungen investiert werden.
5: Berliner Autohaus König meldet Insolvenz an. Das Amtsgericht Charlottenburg hat dazu eine Bekanntmachung veröffentlicht. Demnach wurde ein vorläufiger Insolvenzverwalter eingesetzt. Das Unternehmen beschäftigt deutschlandweit mehr als 1200 Mitarbeiter in über 80 Filialen, viele davon in Berlin und Brandenburg. Laut Welt sollen Verkauf, Werkstätten, Ersatzteilversorgung und Service an allen Standorten erstmal weiter zur Verfügung stehen. Eingeschränkter Betrieb an der Charité. Dort hat am Morgen ein 3-tägiger Warnstreik der Pflegekräfte begonnen. Viele Behandlungen dürften deshalb ausfallen oder sich verzögern. Die Gewerkschaft Verdi will einen Notdienst sicherstellen. Verdi will mit dem Streik unter anderem erreichen, dass ein Notdienstplan weiterentwickelt wird. Bis Ende August war in einem Tarifvertrag geregelt, wie bei personeller Unterbesetzung verfahren wird. Die Charité hat diesen Vertrag gekündigt. Prozess um Betrug beim Handel mit Diesel vor dem Landgericht. Die Staatsanwaltschaft wirft 2 Männern vor, Mitglieder einer mutmaßlich international handelnden kriminellen Vereinigung zu sein. RBB 888 Gerichtsreporter Ulf Morling war beim Prozessauftakt dabei.
7: Wasser zu Wein nennt die europäische Staatsanwaltschaft den Fall, in dem sie ermittelte. Ein alteingesessenes bayerisches Unternehmen von Vater und Sohn gesteuert soll über Mittelsmänner Schmierstoffe in Osteuropa gekauft und in Deutschland zu Diesel umdeklariert haben. Dem angeklagten Geschäftsführer der bayerischen Firma und seiner mutmaßlichen Helferin werden jetzt vorgeworfen, insgesamt über 3000 Scheinrechnungen dafür erstellt und beim Finanzamt über 20 Millionen Euro Vorsteuer zu Unrecht kassiert zu haben. Urteil im November.
5: Angriff auf Frau in Marzahn-Hellersdorf. Zu dem Vorfall gestern gibt es neue Einzelheiten. Laut der Staatsanwaltschaft ist das Opfer eine Anwältin. Die mutmaßliche Täterin war ihre Mandantin. Sie habe die Anwältin in einer Kanzlei im Wohngebiet Kaulsdorf-Nord lebensbedrohlich verletzt, heißt es. Die Rechtsanwältin habe den Angriff überlebt. Die Verdächtige wurde auf dem Gehweg nahe der Kanzlei festgenommen.
4: Es ist 14.33 Uhr.
8: Ja, und zum Feierabend gibt es immer mal so einen Hauch von Sonnenschein, aber eben leider auch nur einen Hauch. Ja, die volle Dröhnung Sonne wohl heute eher im Solarium. Die Temperaturen können sich aber trotz alledem sehen lassen. Recht angenehm bei 22 Grad. Die gibt's bei euch in Spandau an der Havel zum Beispiel. 22 Grad auch am Gasometer in Schöneberg oder am Science Park in Adlershof. Die Nacht trocken bei 13 Grad. Morgen zum Donnerstag dann ähnlich wie heute. Das Ganze bei 21 Grad maximal. Wir schauen auf die A111, der Reinickendorf Zubringer Richtung Oranienburg stadtauswärts zwischen Stolpe und Hennigsdorf. Staut sich hier aktuell 10 Minuten, deshalb mehr einplanen. Dann wird ja im Oranienburger Ortsteil Lehnitz immer noch die Weltkriegsbombe entschärft. Im Bereich rund um die Bachstelzenwiese immer noch gesperrt bei der Umfahrung über die B273. Aktuell 20 Minuten mehr einplanen und zahlreiche Einschränkungen gibt's auch im Bahnverkehr bei S-Bahn, Regional und Fernbahn. Dann der Blick auf unsere Straßen nach Berlin. Staus mit rund 15 Minuten zum Beispiel. A100, der Stadtring in beiden Richtungen zwischen Weckstraße und Tempelhofer Damm. Dann auf der Wollangstraße Richtung Pankow. Außerdem Geduld, Spandauer Damm stadteinwärts am Stadtring. Und auf der Karl-Marx-Straße Richtung Britz. Ja, alle Infos, die haben wir natürlich für euch zusammengetragen auf rbb888.de und in unserer App.
9: Hallo Berlin.
8: Mit Robert Köhler um kurz nach halb drei in Berlin. Ja, und wir drehen jetzt nochmal so ein bisschen auf. Auf jeden Fall schön, dass ihr dabei seid bei RBB 888. Egal, ob gerade im Büro, ja, durchhalten angesagt ist, im Auto ihr unterwegs seid oder vielleicht schon langsam aber sicher den Feierabend riecht. Wir haben die Musik für euren Nachmittag. Also Lautstärke hoch, Alltag kurz runter. Hier ist RBB 888.

0: große Reise der 80er. Voyage, voyage. Die Silas, hier ist RBB 88.8. Zum Start in Richtung Mittwochnachmittag. Ja, und ab Freitag wird die IFA in den Messehallen 5 Tage lang zum Epizentrum für Technikfans. 1.900 Aussteller, die zeigen da ihre Neuheiten. Darunter vieles, was den Alltag ja wirklich erleichtern soll. Noch allerdings, ja, braucht man so ein bisschen Fantasie, denn die Hallen gleichen aktuell eher einer Großbaustelle als einer Technik-Hightech-Schau. Überall wird geschraubt, verkabelt, aufgebaut, aber schon heute haben einige Aussteller so einen kleinen Vorgeschmack gegeben auf die Trends, auf die wichtigsten Trends, wie zum Beispiel auch die großen Hersteller von Haushaltsgeräten. Unser RBB 88.8 Berlin-Reporter Matthias Bartsch war mit dabei. Matthias, was hat dich denn am meisten beeindruckt?
1: Also am meisten beeindruckt mich tatsächlich gerade hier so ein bisschen der Aufbau. Es sieht sehr, sehr chaotisch noch alles aus. Aber aus den Vorjahren kennen wir auch, das ist normal. Am Freitag wird hier alles stehen, 1A. Aber heute Morgen schon, wie du erwähnt hast, die ersten Pressekonferenzen von den deutschen Herstellern dieser Haushaltsgeräte, also Siemens, Bosch und Miele war dabei. Und da hat mich dann schon wirklich sehr überzeugt bzw. beeindruckt, wie die künstliche Intelligenz mittlerweile wirklich in den Waschmaschinen genau erkennen, ob da eine Jeans oder eine Seidenbluse drin ist, der Backofen, das Stück Fleisch perfekt rosa rausbringt. Und auch Markus Miele, der Urenkel übrigens des Firmenherstellers, hat mir bestätigt, dass KI heutzutage in diesen ganzen Geräten gar nicht mehr wegzudenken ist.
2: Was wichtig ist, KI darf man nicht einsetzen, um KI zu haben, sondern wie bei unserem Geschirrspüler mit der Kamera, der erkennt, was im Geschirrspüler ist und kann dann automatisch entscheiden, ist vielleicht Kunststoff drin, muss ich länger trocknen oder ist ein Topf drin, brauche ich ein anderes Reinigungsprogramm. Und das sind Dinge, wo ich wirklich KI einsetzen kann, um Kundennutzen zu erzeugen. Das wird immer wichtig.
0: Es ist ordentlich laut bei dir, Matthias, da wird ordentlich noch gebaut. Was ich mich frage bei dieser ganzen KI-Technik, was bleibt denn da eigentlich noch für uns an Arbeit übrig?
1: Ja, ehrlicherweise gar nicht mehr so viel. Also es gibt ja auch noch hier ganz viele andere Sachen wie diese Saug- und Wischroboter, die von Jahr zu Jahr perfekter werden. Die reinigen mittlerweile wirklich das Schmutzwasser selbst und trocknen den Wischmob dann mit Heißluft selber, damit nichts mehr riecht. Also da hat man wochenlang gar nichts mehr zu tun. Was mir aber auch aufgefallen ist, in der Innovationshalle da, die Halle 25, da sind dann eher so ganz viele chinesische Hersteller anzutreffen. Da liegen wirklich schon diese Roboter auf der Erde. Mhm. Und das sieht sehr, sehr spooky aus, sehr gruselig. Die werden also dann ab Freitag auch hier rumrennen. Und wenn die dann auch ordentlich funktionieren, die sollen ja stundenlang arbeiten können, dann können die ja demnächst dann auch die Wäsche reinpacken in die Waschmaschine. Dann hätte man ehrlicherweise wirklich gar nichts mehr zu tun.
0: Ach, das wäre wirklich ein Traum. Matthias Bartsch, unser Reporter auf der IFA aktuell. Ab Freitag geht's los. Und wenn die Geräte halten, was die Hersteller versprechen, dann könnten wir künftig deutlich weniger Zeit mit Waschen, Kochen, Putzen verbringen. Ganz abschaffen wird sich der Haushalt zwar wohl nicht, aber die IFA zeigt, die KI wird auch im Bereich weiße Ware immer wichtiger. Und über die IFA-Trends sprechen wir übrigens auch am Samstag in den Experten ab 15 Uhr hier bei uns auf RBB 88.8.
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0: mich regelmäßig, ja, ist denn heute schon Weihnachten? Klingt immer so ein bisschen weihnachtlich, ne? Mit diesen Glöckchen und Schellen. Ist aber 90er. East 17, Stay Another Day ist RBB 88.8. Schönen Mittwochnachmittag.
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1: Es ist 15 Uhr, ich bin Andreas Marschner, guten Tag. Die Verantwortlichen für den versuchten Drohnenanschlag auf den Flughafen Leipzig-Halle sind offenbar identifiziert. Demnach handelt es sich um zwei Männer aus Belarus und Lettland. WDR, NDR und Süddeutsche Zeitung berichten, dass beide auch einen russischen Pass besitzen. Ermittler konnten die Ein- und Ausreise der Männer nachverfolgen. Gestern hatte die Bundesregierung Russland für den gescheiterten Drohnenanschlag auf dem Flughafen Leipzig-Halle verantwortlich gemacht. Die russische Regierung muss jetzt mit neuen Sanktionen der Europäischen Union rechnen. Die Polizei ermittelt wegen Angriffen auf Umspannwerke. In Brandenburg und Nordrhein-Westfalen sprechen die Behörden von Terrorverdacht bzw. verfassungsfeindlicher Sabotage. In Jenschwalde waren raketenähnliche Gegenstände gefunden worden. In Bergheim bei Köln gingen nach einem Kurzschluss mehrere Kraftwerksblöcke vom Netz. Ermittler entdeckten 6 Abschussvorrichtungen in einem Feld, die offenbar auf Stromleitungen gerichtet waren. Die Bundesregierung stimmt für die Steuerentlastung und frühkindliche Bildung. Sie hat eine Einkommensteuerreform beschlossen. Ab 2027 sollen höhere Freibeträge gelten. Der Spitzensteuersatz greift später. Ab 2028 sind Entlastungen von 10 Milliarden Euro pro Jahr geplant, vor allem für Familien mit Kindern und kleine und mittlere Einkommen. Ebenfalls beschlossen wurde ein Gesetz zur Qualitätsentwicklung in Kitas. Demnach sollen bei allen Kindern spätestens mit 4 Jahren Sprach- und Entwicklungsstände erfasst werden, um sie gezielt zu fördern und den Übergang in die Grundschule zu erleichtern. Die Schüsse beim Techno-Rave in der Schweiz waren ein Amoklauf. Das hat die Polizei im Kanton Aargau mitgeteilt. Der Schütze, ein 43-jähriger Schweizer, hat sich demnach am Montag der Polizei gestellt. In seinem Auto wurden die Waffen gefunden, mit denen Sonntag früh auf die Teilnehmer einer Techno-Party geschossen wurde.
0: Und jetzt das Wichtigste aus Berlin.
1: In unserer Stadt sind in den vergangenen 10 Jahren mehr als 60.000 neue Schulplätze geschaffen worden. Die Schulbauoffensive sei eine Berliner Erfolgsgeschichte, sagte der regierende Bürgermeister Wegner, als er die Bilanz vorgestellt hat. Seit 2016 wurden demnach 41 neue Schulen und 76 neue Sporthallen gebaut sowie 300 Schulgebäude saniert. Insgesamt wurden über 7 Milliarden Euro investiert. Noch immer fehlen hier in Berlin allerdings rund 24.000 Schulplätze. Die nächste Landesregierung müsse deshalb die Schulbauoffensive fortführen, forderte Bildungssenatorin Günther Wünsch von der CDU. Das Berliner Autohaus König ist insolvent. Eine entsprechende Bekanntmachung hat das Amtsgericht Charlottenburg veröffentlicht. Demnach wurde ein vorläufiger Insolvenzverwalter eingesetzt. König beschäftigt deutschlandweit mehr als 1200 Mitarbeitende in über 80 Filialen, viele davon hier in Berlin und Brandenburg. In diesem Jahr feiert das Unternehmen 60-jähriges Jubiläum. 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
2: Ja, und das Berlin-Wetter heute irgendwie recht grell, oder? Ja, die Sonne scheint hinter diesen hellen Wolken und eine Sonnenbrille ist ja schon auf jeden Fall ein guter Begleiter heute im Straßenverkehr. Dazu trocken bei 22 Grad. Die gibt's gerade bei euch am Schloss in Charlottenburg. 22 Grad auch an den Karower Teichen und 22 auch an der Trabrennbahn in Karlshorst. Die kommende Nacht trocken bei 13 Grad. Morgen dann ähnlich wie heute dazu 21 Grad. Wir schauen auf die A9, Berlin Richtung Leipzig, zwischen Rastplatz, Borkerheide und Brück. Hier liegen Plastikteile auf der rechten Spur, also wenn ihr da unterwegs seid, dann vorsichtig fahren. Ansonsten, ja, nach wie vor der Hinweis für den Oranienburger Ortsteil Lenitz, die Weltkriegsbombe wird entschärft, der Bereich rund um die Bachstelzenwiese immer noch gesperrt. Auf der Umfahrung über die B273 aktuell 20 Minuten anstehen und Einschränkungen gibt's deshalb auch bei S-Bahn, Regional- und Fernbahn. Bei uns in Berlin dauert es auch länger, bis zu 15 Minuten. Stadtring A100 in beiden Richtungen zwischen Weckstraße und Tempelhofer Damm. Dann auf dem Steglitzzubringer der A103 am Kreuz Schöneberg Richtung Treptow. In Mitte Gertraudenstraße Richtung Alexanderplatz oder auch auf dem Spandauer Damm stadteinwärts hinterm Stadtring A100. Dann dauert es länger auf der Hermannstraße, wenn ihr Richtung Britz unterwegs seid oder auf der Malchower Chaussee stadtauswärts sowie in Kreuzberg auf der Katzbachstraße in Bayern. beiden Richtungen. Alle Meldungen zu Straßen und Schienen, wie immer zum Nachlesen auch auf rbb888.de und natürlich in unserer App.
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2: Mit Robert Köhler um kurz nach drei. Ja, und gleich wird's ziemlich kompakt hier bei uns, aber dafür ordentlich kalorienreich. Im Netz boomen ja gerade sogenannte High-Energy-Bars, also kleine Notfallriegel sind das. Die sind eingeschweißt in Alufolie, gedacht als schnelle Mahlzeit, wenn sonst gerade nichts da ist. Aber was genau taugt denn diese Survival-Nahrung wirklich und macht sie am Ende auch wirklich satt? Das hat Silke Mehring aus unserer RBB-Verbraucherredaktion für uns getestet und mehr dazu gleich hier bei uns bei RBB 888.

0: mit RBB 888 durch diesen Mittwochnachmittag. Kompakte Notfallriegel, auch High Energy Bars genannt. Die boomen gerade richtig im Internet. Ja, der kalorienreiche Survival-Happen kommt in stabiler Alufolie daher und soll schnell satt machen, wenn andere Lebensmittel eben gerade nicht verfügbar sind. Aber was taugt denn eigentlich sowas? Ja, was taugt die handliche Notfallnahrung tatsächlich? Dieser Frage ist Silke Mehring nachgegangen aus unserer RBB Verbraucherredaktion. Silke, der Geschmack steht da vermutlich nicht an erster Stelle, oder?
1: Naja, also ein kulinarischer Hochgenuss ist so ein Notfallriegel jetzt nicht unbedingt. Der besteht hauptsächlich aus Weizenmehl, Palmfett, Zucker und Sojaprotein und geht geschmacklich so in Richtung gepresster, trockener Keks. Ein einziger Riegel, der liefert etwa 250 Kalorien, also hat eine hohe Energiedichte und macht schnell satt.
0: So, also nicht wirklich lecker, füllt aber das Loch im Bauch. Hat so ein Survival-Riegel denn sonst überhaupt noch Vorteile?
1: Vor allem den, dass er extrem lange haltbar ist. Je nach Produkt beträgt die Mindesthaltbarkeit bis zu 20 Jahre. Also den kannst du im Schrank vergessen, ein paar Jahre später wiederfinden und der ist immer noch essbar.
0: So, für welche Fälle sind denn diese Riegel dann wirklich sinnvoll?
1: Ja, vor allem für unterwegs, wenn du plötzlich länger im Stau stehst oder bei einer langen Wanderung schnell Energie brauchst. Als Snack für zwischendurch bieten sie sich nicht unbedingt an, zum Beispiel, weil die Riegel ohne viel Wasser zu Verdauungsproblemen führen können. Also wie der Name schon sagt, ist der Notfallriegel am besten für Notfälle geeignet.
0: Ja, und sagt unsere Reporterin, unsere Gesundreporterin Silke Mehring. Vielen Dank.
1: Sehr gerne.

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große, starke Stimme aus den aktuellen Charts. Alex Warren. Fever Dream. Hier ist RBB 88. 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
3: Um 15.30 Uhr, hier ist Natascha Gutschmidt.
4: Guten Tag. Senat zieht Bilanz der Berliner Schulbauoffensive. In den vergangenen 10 Jahren sind mit einem der größten Investitionsprogramme des Landes mehr als 60.000 neue Schulplätze geschaffen worden. Gebaut wurden 41 neue Schulen und 76 neue Sporthallen. Außerdem wurden 300 Schulgebäude saniert. Die Schulbauoffensive sei eine Erfolgsgeschichte, sagte der regierende Bürgermeister Wegner. Allerdings fehlen hier in Berlin immer noch rund 24.000 Schulplätze. Berliner Autohaus König ist insolvent. Das Amtsgericht Charlottenburg hat dazu eine Bekanntmachung veröffentlicht. Demnach wurde ein vorläufiger Insolvenzverwalter eingesetzt. Mehr dazu von Mario Bartsch.
5: Das Unternehmen beschäftigt deutschlandweit mehr als 1.200 Mitarbeitende in 80 Filialen. Viele davon in Berlin und Brandenburg. Laut Welt wurden die Mitarbeiter per Hausmitteilung darüber informiert. Dort heißt es demnach, dass Verkauf, Werkstätten, Ersatzteilversorgung und Service an sämtlichen Standorten erstmal weiter zur Verfügung stehen sollen. In den Autohäusern werden vor allem die Marken Renault und Dacia vertrieben. In diesem Jahr feiert das in Berlin gegründete Unternehmen sein 60-jähriges Jubiläum.
4: Messe-Countdown am Funkturm. Zwischen Gabelstaplern und Umzugskartons laufen die letzten Vorbereitungen für die IFA, der weltweit größten Messe für Unterhaltungselektronik. Sie beginnt übermorgen. Von dort berichtet Berlin-Reporter Matthias Bartsch.
6: In den Messehallen wird noch ordentlich geschraubt und verkabelt. Doch ab Freitag öffnet die IFA unter dem Motto The Future is Now. Über 1.900 Aussteller zeigen, wie die Digitalisierung unseren Alltag schon heute komplett verändert. Die wichtigsten Trends? Künstliche Intelligenz in unseren Haushaltsgeräten, digitale Kosmetik wie KI-Lichtmasken und es gibt auch viele Mitmachangebote. In Halle 6 stehen zum Beispiel echte Autoscooter.
4: Orgel im Berliner Dom soll saniert werden. Durch die vielen Besucher und die Bauarbeiten in der Hohenzollerngruft habe sich viel Staub in der Orgel abgesetzt, heißt es von der evangelischen Kirchengemeinde. Dadurch würden viele der über 7000 Pfeifen nicht mehr richtig klingen. Andere Instrumententeile sind brüchig und müssen erneuert werden. Die Kosten für die Sanierung der historischen Sauerorgel werden auf 400.000 Euro geschätzt. Wann die Arbeiten beginnen, ist noch nicht bekannt.
3: Ja, dann pfeife ich mal die Uhrzeit. Es ist 15.33 Uhr. Und auf zumindest Regenwetter dürfen wir heute auch pfeifen. Das Berlin-Wetter heute mit vielen Wolken im Gepäck und leider immer wieder Sonne dahinter. Ja, trocken soll es auch weiterhin bleiben. So ist es aktuell bei 22 Grad am Theo in Westend, 22 Grad auch am Alex in Mitte und 22 im Tiergarten. Die kommende Nacht bleibt auch trocken, dazu 13 Grad. Morgen dann ähnliches Spiel wie heute, morgen 21. Einiges los bei uns auf Berlins Straßen. 15 Minuten dauert zum Beispiel länger auf dem Stadtring A100 in beiden Richtungen zwischen Weckstraße und Tempelhofer Damm. Dann 15 Minuten auch auf dem Steglitz-Zubringer A103 ist das am Kreuz Schöneberg Richtung Treptow. Voll ist es in Mitte Gertraudenstraße Richtung Alexanderplatz. Außerdem in Charlottenburg-Nord Teglerweg Richtung Stadtring. Dann auch Geduld Markstraße Richtung Residenzstraße sowie in Neukölln hier auf der Hermannstraße Richtung Britz und auch stadtauswärts auf der Malchower Chaussee, Alt-Biesdorf und auch auf der Landsberger Allee in Marzahn. Einen Blick werfen wir natürlich auch nochmal in Richtung Oranienburg bzw. in den Ortsteil Lenitz. Eine Weltkriegsbombe wird da entschärft. Der Bereich rund um die Bachstelzenwiese aktuell ja immer noch gesperrt auf der Umfahrung über die B273. 20 Minuten anstehen und Einschränkungen gibt es deshalb auch bei der S-Bahn, beim Regional- und Fernbahnverkehr. Alle Infos haben wir natürlich für euch zusammengetragen auf rbb888.de und in unserer App.
2: Hallo Berlin.
3: Um kurz nach 3:30 mit Robert Köhler. Einen schönen Nachmittag für euch. Ja, der Herbst steht zwar in den Startlöchern, die Wetterexperten sagen aber, lieber die kurzen Klamotten noch nicht so aus dem Schrank verbannen. Es könnte noch mal heiß werden bei uns. Und das schon in der nächsten Woche. Von bis zu 33 Grad wurde da gesprochen. Ja, also die nächste Mittelmeer-Wärmefront kommt zu uns. Ich finde, das klingt schon einfach toll, oder? Mittelmeer-Wärmefront. Dann bitte auch gleich noch an die fangfrischen Garnelen und an die Oliven denken, ja?

0: Musik aus Monem. Durch den Mittwochnachmittag, Glockenbach und Klock-Klock hier auf RBB 88.8 an diesem Mittwochnachmittag. Und für alle Technikfans unter euch, ab Freitag ist ja entweder Hochsaison, ja, die IFA in den Hallen unterm Funkturm. Hersteller aus aller Welt zeigen 5 Tage lang, woran sie gerade tüfteln, was vielleicht schon bald bei uns zu Hause landen könnte, ob im Wohnzimmer, in der Küche oder vielleicht auch im Badezimmer. Unser Berlin-Reporter, unser RBB 88.8-Reporter Matthias Bartsch war ja heute schon auf dem Messegelände unterwegs. Dort werden gerade noch die Stände aufgebaut, es wird geschraubt, gehämmert, Pressekonferenzen wurden abgehalten und dabei sind wir natürlich auch über Trends gestolpert, der erstmal ja so ein bisschen Überwindung kostet. Schneckenschleim für die Haut. Auf der IFA geht's nämlich längst nicht mehr nur um Fernseher und Smartphones. Es gibt auch eine ganze Halle rund um Beauty und Wellness. Und Matthias, Schneckenschleim im Gesicht, ich bin ehrlich, klingt jetzt nicht ganz so appetitlich, also nach dem, was man sich vielleicht gerne morgens auftragen möchte. Was soll das Zeug denn für unsere Haut Gutes tun?
1: Ja, das klingt erstmal tatsächlich sehr gewöhnungsbedürftig, aber der gereinigte Schleim, das bestätigen auch Dermatologen, soll so ein richtiger Jungbrunnen sein. Das ist ja so ein K-Beauty-Trend, kam aus Südkorea schon vor mehreren Jahren, ist jetzt aber in aller Munde und auf der IFA wird das wohl hier auch an einem Stand einen großen Anrang geben, kann ich mir vorstellen. Also dieser Schleim liefert einfach viel Feuchtigkeit, kurbelt die Zellerneuerung an und hilft sogar gegen Rötungen und kleine Narben. Es gibt ein Problem dabei ein bisschen, das Tierwohl leider, aber das Ganze kann auch mittlerweile künstlich hergestellt werden und man braucht auch gar keine Berührungsängste haben. Also wenn man die Cremes aufträgt, das fühlt sich ganz leicht an. Also das ist durchaus mal wert, es hier zu probieren auf der IFA.
0: Na, hoffe ich, dass ich dich beim nächsten Mal erkenne. Wenn wir die Schnecken mal beiseite lassen, was hat dich denn in der Beauty- und Wellnesshalle sonst noch überrascht? Also welche Trends kommen da gerade so auf uns zu?
1: Ja, die ist ja relativ neu, noch nicht so lange dabei, dieser sogenannte IFA Beauty Hub. Aber nicht umsonst ist der sehr, sehr beliebt. Wird auch dieses Jahr wieder einen großen Anrang geben. Denn hier staunt man tatsächlich, wie einfach so die Elektronik, die KI mit dieser klassischen Kosmetik einfach ja verschmilzt sozusagen. Ist auch erweitert worden. Hier stehen Halle 12, wo noch wirklich aufgebaut wird. Aber Halle 13, 14, da geht es dann auch um Sachen wie zum Beispiel smarte LED-Masken. Das sieht dann aus wie im Science-Fiction-Film. Die analysieren dann das Gesicht per App. Und dann werden da mit Hilfe von Lichtfrequenzen Fältchen und Hautunreinheiten bearbeitet. Mhm. Ob das Ganze funktioniert, das ist ja immer so ein Trend, bleibt abzuwarten. Was aber auf jeden Fall funktioniert, ist ein digitaler Tattoo-Drucker, der ja auch am Start ist. Da sucht man sich ein Motiv auf dem Smartphone aus, fährt mit einem kleinen Gerät über den Arm und in einigen Sekunden hat man dann so ein täuschend echtes, aber abwaschbares Tattoo. Also es gibt viel zu erleben auf der IFA und auszuprobieren. Es lohnt sich bestimmt mal vorbeizuschauen.
0: Ja, sagt unser RBB 88.8 Berlin-Reporter Matthias Bartsch. Dankeschön. Also Schneckenschleim im Gesicht und all anderes Zeug. Also ja, da kommt einiges auf uns zu. Wer wissen will, welche Techniktrends die IFA in diesem Jahr wirklich prägen. Ja, und ob das auch wirklich alles so sinnvoll ist, gerade mit KI und Co., sollte am Samstag einschalten. In den Experten geht's ab 15 Uhr um die spannendsten Neuheiten der Messe und natürlich ab Freitag auch live und in Farbe in den Messehallen unterm Funkturm zur IFA 2026. Hier ist RBB 88.8, das Musik aus den 80er, 90ern, In Excess und Beautiful Girl. Und schönen Mittwochnachmittag, Berlin.

mit RBB 888 rein in den Feierabend. Es ist Mittwochnachmittag, kurz vor vier. Jetzt viel Spaß mit einem der Männer, der Berlin geliebt hat wie kein zweiter. David Bowie. Let's Dance.

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1: Gleich 16 Uhr, ich bin Andreas Marschner, guten Tag. Die Bundesregierung hat eine Einkommensteuerreform beschlossen. Ab 2027 sollen höhere Freibeträge gelten, der Spitzensteuersatz greift später. Ab 2028 sind Entlastungen von 10 Milliarden Euro pro Jahr geplant, vor allem für Familien mit Kindern.

0: Kindern sowie kleine und mittlere Einkommen. Ebenfalls beschlossen wurde ein Gesetz zur Qualitätsentwicklung in Kitas. Demnach sollen bei allen Kindern spätestens mit 4 Jahren Sprach- und Entwicklungsstände erfasst werden, um sie gezielt zu fördern und den Übergang in die Grundschule zu erleichtern. Agrarminister Rainer hat für die Land- und Forstwirtschaft eine Krise von nationaler Tragweite ausgerufen. Anlass sind die Trockenheit und die Hitze in diesem Sommer, die zu massiven Ernteausfällen geführt haben. Das Ausrufen einer Krise erlaubt es dem Bund, die Landwirte unter anderem mit günstigen Krediten zu unterstützen. Die russische Regierung hat den deutschen Geschäftsträger in Moskau einbestellt. Aus dem Außenministerium in Moskau hieß es, der deutsche Diplomat Bernd Finke sei nach antirussischen Handlungen und Äußerungen der deutschen Behörden einbestellt worden. Davor hatte die Bundesregierung Russland offiziell für den gescheiterten Drohnenanschlag am Flughafen Leipzig-Halle verantwortlich gemacht und Konsequenzen angekündigt. Auch die EU plant neue Sanktionen. Russland weist die Vorwürfe zurück und spricht von einer Inszenierung. Nach dem Angriff auf ein Umspannwerk im Süden Brandenburgs ermittelt die Polizei unter anderem wegen Terrorverdachts. Das haben die Behörden in Potsdam mitgeteilt. Unbekannte Täter hatten gestern durch Kurzschlüsse eine Unterbrechung der Stromleitungen ausgelöst. Einen weiteren Angriff auf ein Umspannwerk gab es in Nordrhein-Westfalen. Hier besteht laut Innenminister Reul der Anfangsverdacht verfassungsfeindlicher Sabotage.
1: Und jetzt das Wichtigste aus Berlin.
0: 10 Jahre nach dem Start der Berliner Schulbauoffensive hat der Senat eine positive Bilanz gezogen. Laut Bildungsverwaltung wurden rund 62.000 neue Schulplätze geschaffen und mehr als 7 Milliarden Euro investiert. Es seien 41 neue Schulgebäude und 76 neue Sporthallen entstanden. Viele Einrichtungen seien erweitert und saniert worden. Das wurde am Vormittag im Neubau des Heinrich-Hertz-Gymnasiums in Friedrichshain gefeiert. Künftig soll es nicht nur um neue Schulen und Anbauten gehen, sondern auch stärker um die Sanierung bestehender Gebäude. Das Berliner Autohaus König ist insolvent. Laut dem Amtsgericht Charlottenburg wurde ein vorläufiger Insolvenzverwalter eingesetzt. Das Unternehmen hat deutschlandweit mehr als 1200 Beschäftigte in über 80 Filialen, viele davon hier in Berlin und in Brandenburg. Verkauf, Werkstätten, Ersatzteilversorgung und Service sollen jedoch an sämtlichen Standorten erstmal weiter zur Verfügung stehen. In den Autohäusern werden vor allem die Marken Renault und Dacia vertrieben. 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
2: Das Berlin-Wetter jetzt zum Mittwochnachmittag weiterhin trocken, recht angenehm bei 22 Grad. Die messen wir zum Beispiel bei euch in Lichterfelde, 22 Grad auch in Reinickendorf und Pankow. Die kommende Nacht trocken bei 13 Grad, morgen zum Donnerstag dann ähnlich wie heute, dazu trocken bei 21 Grad in der Spitze. Wir schauen nach Oranienburg bzw. in den Ortsteil Lenitz. Eine Weltkriegsbombe wird dort entschärft. Der Bereich rund um die Bachstelzenwiese nach wie vor gesperrt. Auf den Umfahrungen staut sich es auch immer noch. 20 bis 30 Minuten mehr einplanen. Es gibt auch Einschränkungen weiterhin bei der S-Bahn, Regionalbahn und auch Fernbahn. Dann der Blick natürlich auf unsere Straße nach Berlin. 15 Minuten dauert es länger. Stadtring A100 zwischen Beckstraße und Tempelhofer Damm. Plus 15 Minuten auch auf dem Steglitz-Zubringer, die A103 am Kreuz Schöneberg Richtung Treptow. In Mitte hier auf der Gertraudenstraße Richtung Alexanderplatz oder auch auf der Johannisthaler Chaussee von der A113 weiter zur Rudower Straße. Voll ist es außerdem auf der Wollangstraße Richtung Pankow und auch auf der Markstraße Richtung Residenzstraße. Ansonsten gibt es noch eine Gefahrenmeldung aus Lichterfelde an der Kreuzung Ostpreußendamm und Ostdorfer Straße. Hier sind die Ampeln außer Betrieb. Hier also besondere Vorsicht. Ansonsten eine gute Fahrt und alle Infos, die haben wir für euch zusammengetragen auf rbb888.de und in unserer App.
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5: Hallo Berlin.
2: mit Robert Köhler um kurz nach vier. Und für Pilzsammler gibt's gute und schlechte Nachrichten zugleich. Die schlechte zuerst. Der trockene Sommer hat den Pilzen in unseren Wäldern ganz schön zugesetzt zu schaffen gemacht. Wer zuletzt mit Korb und großen Erwartungen in den Wald gezogen ist, ja, musste leider auch feststellen, ja, so viel zu finden gibt's hier heute nicht. Aber bevor jetzt jemand die Pilzsaison wirklich abschreibt, die Pilze sind nicht weg. Das schon mal vorweg. Ja, was wir im Wald sehen, ist ja nur der sichtbare Teil. Das eigentliche Pilzgeflecht sitzt unter der Erde und wartet dort auf bessere Bedingungen. Das heißt, kommt in den nächsten Tagen endlich ein bisschen mehr Regen, kann es also auch schnell wieder losgehen mit dem Wachstum. Deshalb machen Experten auch Hoffnung auf einen guten Pilzherbst. Wenn das Wetter mitspielt, könnten die Körbe der Sammler in den kommenden Wochen auf jeden Fall nochmal richtig schön voll werden.

schönes, entspanntes zum Feierabend. Hier ist RBB 888. Ja, manchmal reicht ja nur ein Song, um einmal ganz kurz innezuhalten, aufs eigene Leben zu schauen. Genau das macht Gracie Abrams mit Look at My Life. Ganz persönlich, nachdenklich und trotzdem wunderbar leicht. Ganz neue Single, Gracie Abrams. Hello.

0: ist man selber mal ganz still, ne, bei diesem Song. Wunderschöner Song, Somewhere Over the Rainbow. Hier ist RBB 88.8 zum Start, in den Feierabend zum Start, in den Mittwochnachmittag.
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2: Eigentlich mag ich ja Selbstscannerkassen. Ich fühle mich dann immer wie ein Kind im Kaufmannsladen, das Kassiererin spielen darf. Aber schlimm sind die Kassen von Kaufland. Wenn die Kasse mal ein Produkt erkennt, starten die Leute in der Schlange sofort eine Laola-Welle. Jeder zweite Artikel wird abgelehnt. Mehr Ablehnungen habe ich nicht mehr erfahren, seitdem ich mich in den 90ern geweigert habe, mir ein Arschgeweih stechen zu lassen. 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Geht nicht. Ich rufe die Verkäuferin. 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
3: Es ist 16.30 Uhr, hier ist Andreas Marschner.
4: Guten Tag. Senat zieht Bilanz der Berliner Schulbauoffensive. In den vergangenen 10 Jahren sind mit einem der größten Investitionsprogramme des Landes mehr als 60.000 neue Schulplätze geschaffen worden. Aus unserer Redaktion für Landespolitik, Pauline Pieper.
5: Die Schulbauoffensive sei eine Berliner Erfolgsgeschichte, sagte der regierende Bürgermeister Kai Wegner. Seit 2016 wurden 41 neue Schulen und 76 neue Sporthallen gebaut. 300 Schulgebäude wurden saniert. Insgesamt sind über 7 Milliarden Euro investiert worden. Noch immer fehlen in Berlin allerdings rund 24.000 Schulplätze. Die Schulbauoffensive müsse daher auch unter der nächsten Regierung fortgeführt werden, forderte Bildungssenatorin Katharina Günther-Wünsch. Künftig müsse neben dem Neubau verstärkt in Sanierungen investiert werden.
4: Grünes Licht für neues Stadion von Hertha BSC. Es könnte am südwestlichen Rand des Olympiaparks gebaut werden. Zu diesem Schluss ist die vom Senat eingesetzte Expertenkommission nach fast 4 Jahren gekommen. Sebastian Schöbel.
6: Seit Oktober 2022 hat die Kommission zusammen mit einer Prüfgruppe über den Stadionplänen gesessen. Eine Entscheidung aber blieb lange aus. Lediglich der Vorschlag von Sportsenatorin Spranger, das Stadion nördlich vom Maifeld zu bauen, wurde verworfen. Stattdessen soll es nun der Standort an der Jesse-Owens-Allee sein. Hertha kann nun einen Bauvorantrag stellen, muss aber auch ein Konzept für die Finanzierung vorlegen. Und der Verein muss nachweisen, dass ein neues Stadion mit rund 50.000 Plätzen dem benachbarten Olympiastadion wirtschaftlich keine Konkurrenz macht.
4: Prozess um Betrug beim Handel mit Diesel vor dem Landgericht. Die Staatsanwaltschaft wirft 2 Männern vor, Mitglieder einer international handelnden kriminellen Vereinigung zu sein. Unser RBB 888 Gerichtsreporter Ulf Morling war beim Prozessauftakt dabei.
7: Wasser zu Wein nennt die Europäische Staatsanwaltschaft den Fall, in dem sie ermittelte. Ein alteingesessenes bayerisches Unternehmen von Vater und Sohn gesteuert soll über Mittelsmänner Schmierstoffe in Osteuropa gekauft und in Deutschland zu Diesel umdeklariert haben. Dem angeklagten Geschäftsführer der bayerischen Firma und seiner mutmaßlichen Helferin werden jetzt vorgeworfen, insgesamt über 3.000 Scheinrechnungen dafür erstellt und beim Finanzamt über 20 Millionen Euro Vorsteuer zu Unrecht kassiert zu haben. Urteil im November.
4: Messe-Countdown am Funkturm. Zwischen Gabelstaplern und Umzugskartons laufen die letzten Vorbereitungen für die IFA, der weltweit größten Messe für Unterhaltungselektronik. Sie beginnt übermorgen. Von dort berichtet unser Berlin-Reporter Matthias Bartsch.
8: In den Messehallen wird noch ordentlich geschraubt und verkabelt. Doch ab Freitag öffnet die IFA unter dem Motto The Future is Now. Über 1.900 Aussteller zeigen, wie die Digitalisierung unseren Alltag schon heute komplett verändert. Die wichtigsten Trends: künstliche Intelligenz in unseren Haushaltsgeräten, digitale Kosmetik wie KI-Lichtmasken und es gibt auch viele Mitmachangebote. In Halle 6 stehen zum Beispiel echte Autoscooter.
3: Es ist 16.33 Uhr, das war unser RBB 888 Kompakt.
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3: 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Ja, das Berlin-Wetter jetzt vielerorts nochmal mit kleinen sonnigen Überraschungen. Ja, sie kämpft sich da jetzt immer mal durch diese Wolkendecke. Ich hoffe, ihr habt davon auch was. Perfekt also für den kleinen Umweg durch den Park. Heute Nachmittag 22 Grad im Treptower Park, 22 auch im Schlossgarten in Charlottenburg und 22 auch im Tierpark in Lichtenberg. Es bleibt trocken, auch in der Nacht. Da dann übrigens 13 Grad. Morgen wieder Sonne zum Donnerstag und Wolken im Wechsel. Das Ganze bei 21 Grad. Ein Hinweis immer noch für den Oranienburger Ortsteil Lehnitz. Eine Weltkriegsbombe wird dort ja entschärft. Der Bereich rund um die Bachstelzenwiese nach wie vor gesperrt. Auf den Umfahrungen staut sich's immer noch. Es gibt auch Einschränkungen bei S-, Regional- und Fernbahnverkehr. Also hier einen großen Bogen drum machen. Ansonsten der Blick auf unsere Straßen hier in Berlin. 15 Minuten dauert's länger auf dem Stadtring A100 in beiden Richtungen zwischen Weckstraße und Tempelhofer Damm. Dann auch am Kreuz Schöneberg auf der A103 Richtung Sachsendamm und Richtung Treptow. In Mitte Gertraudenstraße Richtung Alexanderplatz oder auch in Neukölln Hermannstraße hier in beiden Richtungen. Dann ist es voller auf der Markstraße Richtung Residenzstraße. In Charlottenburg Königin Elisabethstraße Richtung Spandauer Damm und auch stadtauswärts auf der Malchower Chaussee und Landsberger Allee in Marzahn. Alle Meldungen zu Straßen und Schienen gibt's natürlich auch zum Nachlesen auf rbb888.de und in unserer ARD Sounds App.
9: Hallo Berlin.
3: Mit Robert Köhler. Und wenn ihr hin und wieder mit eurer Kreditkarte online bezahlt, dann sollten wir da jetzt handeln, denn die Sparkassen haben mitgeteilt, dass die bisherige SID-Check-App, also ist die App zum Authentisieren oder zum Autorisieren, ob wir denn diese Zahlung auch wirklich vornehmen wollen, ja, dass diese App eben abgeschaltet wird. Künftig läuft das Ganze dann über die S-Push-Tan-App, also das ist auch die gleichzeitige App, wenn man Online-Überweisungen tätigen möchte. Also falls ihr diese App noch nicht habt, dann wisst das jetzt. Ansonsten beantwortet natürlich auch jede Frage dazu die Sparkasse eurer Wahl an jeder Ecke hier bei uns in Berlin.

0: Das sind zwei echte Berlin-Fans. Die Pet Shop Boys, always on my mind. Hier ist RBB 88.8. Um kurz nach halb fünf hier an diesem Mittwochnachmittag. Wo geht's denn zum Merkel-Porträt? Diese Frage hören die Mitarbeiter der Museumsaufsicht im Bode-Museum gerade ziemlich oft. Denn seit dort das Porträt der früheren Bundeskanzlerin Angela Merkel gezeigt wird, sind die Besucherzahlen regelrecht nach oben geschossen. Das kann man gar nicht anders sagen. Gemalt hat das Bild der deutsch-französische Künstler Ingo, muss mir gleich helfen.
1: Jeremy Keras.
0: Ich hätte es nicht besser sagen können, ja. Der zeigt ja Angela Merkel im leuchtend blauen Blazer. Ich stelle mir das gerade vor goldbraunem Hintergrund. Noch bis zum 4. Oktober übrigens ist das Porträt dort zu sehen. Danach zieht dann das Ganze als Leihgabe ins Kanzleramt. Und Ingo, du sprichst ja oder ihr habt euch gerade schon getroffen und heute Abend ab 18 Uhr wird das Ganze dann nochmal etwas mehr ausgestrahlt. Weiß man denn inzwischen, warum sich gerade Frau Merkel für den damals ja noch recht jungen Künstler entschieden hat?
1: Weiß ich jetzt. Ich habe ihn das natürlich auch gefragt. Hey, wie haben Sie denn das gemacht? Wie sind Sie an den Job gekommen? Ruft da jetzt der Ex-Protokollchef an oder jemand vom Kanzleramt? Nein, der Mann ist knapp 30 und er hat einfach, als die Bundeskanzlerin nicht mehr Kanzler war, der hatte ihr geschrieben und hat gesagt, ich bin Porträtmaler, hat ihr ein paar Bilder geschickt, also Porträts, die er schon gemalt hat in Großbritannien, und ich würde sie gerne porträtieren. Und dann passierte sehr, sehr lange nichts. Und dann kam eine Mail und dann haben die beiden sich kennengelernt und dann war er ihr Porträtmaler. Also der war einfach aktiv.
0: Ja, und ich bin mir sicher, er hat dabei eine ganze Menge natürlich auch als über sie als Frau, als Mensch erfahren. Das werden wir heute wiederum erfahren ab 18 Uhr. Der Merkel-Porträtmaler, dein Einsatz?
1: Jeremy Keras.
0: Heute Abend im Gespräch bei Ingo Hoppe, also ab 18 Uhr unbedingt einschalten.

0: Das sind die großen Gefühle zum Feierabend. Zum Mittwochnachmittag mit Bon Jovi and Always. Gleich die Portion 90er. Gleich Musik von Hathaway.
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1: Es ist 17 Uhr, ich bin Andreas Marschner, guten Tag. Die Bundesregierung hat eine Einkommensteuerreform beschlossen. Ab 2027 sollen höhere Freibeträge gelten, der Spitzensteuersatz greift später. Ab 2028 sind Entlastungen von 10 Milliarden Euro pro Jahr geplant, vor allem für Familien mit Kindern sowie kleine und mittlere Einkommen. Ebenfalls beschlossen wurde ein Gesetz zur Qualitätsentwicklung in Kitas.

0: Kitas. Demnach sollen bei allen Kindern spätestens mit 4 Jahren Sprach- und Entwicklungsstände erfasst werden, um sie gezielt zu fördern und den Übergang in die Grundschule zu erleichtern. Die Verantwortlichen für den versuchten Drohnenanschlag auf dem Flughafen Leipzig-Halle sind offenbar identifiziert. Demnach handelt es sich um 2 Männer aus Belarus und Lettland. WDR, NDR und Süddeutsche Zeitung berichten, dass beide auch einen russischen Pass besitzen. Ermittler konnten die Ein- und Ausreise der Männer nachverfolgen. Gestern hatte die Bundesregierung Russland für den gescheiterten Drohnenanschlag verantwortlich gemacht. Die EU plant jetzt neue Sanktionen gegen Russland. Die Polizei ermittelt nach den Angriffen auf Umspannwerke. In Brandenburg und Nordrhein-Westfalen sprechen die Behörden von Terrorverdacht bzw. verfassungsfeindlicher Sabotage. In Jenschwalde waren raketenähnliche Gegenstände gefunden worden. In Bergheim bei Köln gingen nach einem Kurzschluss mehrere Kraftwerksblöcke vom Netz. Ermittler entdeckten 6 Abschussvorrichtungen in einem Feld, die offenbar auf Stromleitungen gerichtet waren.
1: Und jetzt das Wichtigste aus Berlin.
0: In unserer Stadt sind in den vergangenen 10 Jahren mehr als 60.000 neue Schulplätze geschaffen worden. Die Schulbauoffensive sei eine Berliner Erfolgsgeschichte, sagte der regierende Bürgermeister Wegner, als er die Bilanz vorgestellt hat. Seit 2016 wurden demnach 41 neue Schulen und 46 neue Sporthallen gebaut, sowie 300 Schulgebäude saniert. Insgesamt wurden über 7 Milliarden Euro investiert. Allerdings fehlen hier in der Stadt immer noch rund 24.000 Schulplätze. Das geplante neue Stadion von Hertha BSC könnte am südwestlichen Rand des Olympiaparks gebaut werden. Zu diesem Schluss ist die Expertenkommission gekommen, die vom Senat vor 4 Jahren eingesetzt wurde. Am Standort entlang der Jesse Owens Allee liegt zurzeit noch das alte Reiterstadion, das allerdings schon lange nicht mehr für Wettkämpfe genutzt wird. Hertha kann nun einen Bauvorantrag stellen, muss aber auch ein Konzept für die Finanzierung vorlegen. Außerdem muss der Verein nachweisen, dass ein neues Stadion mit rund 50.000 Plätzen dem Olympiastadion wirtschaftlich keine Konkurrenz macht. Hertha ist verschuldet, müsste den Bau aber selbst zahlen. Unklar ist, ob der Zweitligist die nötigen Investoren findet. Das Berliner Autohaus König ist insolvent. Eine entsprechende Bekanntmachung hat das Amtsgericht Charlottenburg veröffentlicht. Demnach wurde ein vorläufiger Insolvenzverwalter eingesetzt. König beschäftigt deutschlandweit mehr als 1200 Mitarbeitende in über 80 Filialen, viele davon hier in Berlin und in Brandenburg. In diesem Jahr feiert das Unternehmen 60-jähriges Jubiläum. 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
2: Tja, und das Berlin-Wetter beschert uns zum Feierabend nochmal Sonne. Dazu 22 Grad in Neukölln, 22 Grad auch bei euch in Zehlendorf oder auch im Wedding. Die kommende Nacht trocken bei 13 Grad. Morgen dann Sonne und Wolken im Wechsel. Es bleibt auch da meist trocken. Dazu 21 Grad. Wir schauen nach Oranienburg in den Ortsteil Lenitz. Die Weltkriegsbombe wird entschärft. Der Bereich rund um die Bachstelzenwiese nach wie vor gesperrt. Auf den Umfahrungen staut sich's hier nach wie vor. Es gibt auch immer noch Einschränkungen im S-Bahn-, Regional- und Fernbahnverkehr. Dann der Blick nach Berlin. 15 Minuten dauert es teilweise länger. Stadtring A100 in beiden Richtungen zwischen Dreieck Charlottenburg und Dreieck Funkturm sowie in beiden Richtungen zwischen Wegstraße und Tempelhofer Damm. Dann dauert es länger am Kreuz Schöneberg auf der A103 Richtung Sachsendamm und Richtung Treptow. Außerdem Geduld Markstraße Richtung Residenzstraße. In Mitte auf der Gertraudenstraße Richtung Alexanderplatz. Dann auch in Charlottenburg hier auf der Königin Elisabethstraße Richtung Spandauer Damm und stadtauswärts auch auf der Malchower Chaussee und Landsberger Allee in Marzahn. Alle Infos zu Straßen und Schienen wie gewohnt auf rbb888.de und in unserer ARD Sounds App.
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2: mit Robert Köhler um 5:05. Ja, und Dankeschön, lieber Petrus. Feierabend auf RBB 88.8. Und als hätte die Sonne nur auf diesen Feierabend gewartet, kommt sie nochmal raus. Ja, und strahlt nochmal ordentlich hier bei uns im Westend. Ich hoffe, ihr habt auch was davon in anderen Teilen unserer Stadt. Wir machen es uns entspannt mit cooler Musik gleich von Sienna Spiro und Billy Joel, Uptown Girl.

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Man merkt's richtig, sie lebt diesen Song. Sienna Spiro, Die on this Hill. Ganz neue Single hier bei uns auf RBB 88.8. Ja, und es gibt Künstler, die leben schon etwas länger ihre Musik. Und das ordentlich. 3,4 Milliarden Streams auf Spotify. Kein bisschen müde. Can't Hold Us Down von Macklemore. Ja, gehört zu den größten Hip-Hop-Hits überhaupt. Dabei war der Song anfangs alles andere als ein Selbstläufer. Macklemore hatte ja sogar Respekt vor dem energiegeladenen Beat von Ryan Lewis. Zum Glück hat er sich trotzdem getraut und damit einen echten Partyklassiker geschaffen. Und wir kennen den alle von Partys, von, ja weiß ich nicht, Hochzeitsfeiern, was auch immer. Garant für eine volle Tanzfläche. Macklemore und Ryan Lewis featuring Ray Dalton. Can't Hold Us. Und ganz ehrlich, den Song kann man ja einfach nur toll finden.

0: Das ist der Sound der 90er. Britney Spears auf RBB 888. Einen schönen Mittwochnachmittag. Berlin, ja, Berlin ist im Wahlkampf. Die ganze Stadt hängt voller Plakate. Und wir machen uns so langsam Gedanken. Mensch, wen könnten wir denn eigentlich am 20. September unsere Stimme geben?
1: Wenn du regierende Bürgermeisterin von Berlin wärst, was würdest du als erstes anpacken?
0: Eine spannende Frage. Wir haben unsere RBB 888 Reporter in alle Bezirke und Ortsteile unserer Stadt geschickt. Von Marzahn nach Britz, von Hellersdorf nach Tegel und eben genau das gefragt.
2: Mein Name ist Brianna, ich wohne in Tempelhof und bin auch Schülerin. Wenn ich Bürgermeisterin von Berlin wäre, würde ich definitiv zuerst die Fahrradstraßen ein bisschen verbessern. Ich fahre täglich zu und von der Arbeit mit Fahrrad und manchmal denke ich mir wirklich, dass ich hier fast sterbe, weil bisschen viele Sachen, die halt verbessert werden können. Ich sehe schon übelst viele Autos auf der Straße und ich muss sagen, Autos sind ein bisschen Verschwendung, weil wenn man jetzt auf die Autos schaut, es sind meistens so ein, zwei Personen da drinne. Das muss nicht sein, dass sie mit irgendwie ein Auto fahren, was übelst viel Platz aufnimmt, können auch mit einem Fahrrad fahren oder wenn es halt sein muss, wenn es schnell sein muss, ein Motorrad oder ähnliches. Wenn gute Fahrradstraßen da sind, weniger Autos, mehr Leute fahren Fahrrad und das ist auch besser für die Umwelt. Da hat man auch gleich zwei Sachen erledigt.
0: Tja, sagt Brianna aus Tempelhof, sie würde also die Fahrradwege und Straßen verbessern. Was würdet ihr als erstes anpacken, wenn ihr regierender Bürgermeister oder regierende Bürgermeisterin von Berlin wäret? Schreibt uns gerne WhatsApp oder schickt uns eine Sprachnachricht an die 030 30 32 888 100. Hier ist RBB 888.

0: 6 in Berlin. Das Berlin-Wetter, 21 Grad am Insulana, 22 in Marzahn, 14 bis 11 in der Nacht. Morgen ziemlich viel Wind, aus Südwest wird er übrigens kommen. Dichte Wolken, ein bisschen Regen ist möglich bei 22 Grad. Staus mit 10 bis 15 Minuten plus, unter anderem auf folgenden Strecken. A100 in beiden Richtungen zwischen Wechsstraße und Tempelhofer Damm. Und A103 am Kreuz Schöneberg Richtung Sachsendamm und Richtung Treptow. Außerdem voll Markstraße Richtung Residenzstraße, Gertraudenstraße Richtung Alex und Rudolf-Rühl-Allee Richtung Wiesdorf. 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
1: Guten Abend, Berlin.
0: Ich bin Ingo Hoppe, ich grüße euch ganz kompakt in der kommenden halben Stunde. Drei Themen. Schon wieder Sabotageakt auf Stromleitung nach Jentschwalde, jetzt Bergheim in der Nähe von Köln. Wird das jetzt so ein Trend? Am Freitag eröffnet die IFA in den Messehallen unterm Funkturm. Was erwartet uns da? Und 10 Jahre Schulbauoffensive. Der Senat hat Bilanz gezogen. Wie viel besser ist es denn geworden? Ist es besser geworden? Was kostet es alles? Das ist gleich unser erstes Thema nach Top Boulder, Dancing in the Moonlight.

0: ist RBB 888, 5 nach halb 6. 10 Jahre Berliner Schulbauoffensive. Das war eins der größten Investitionsprogramme, die das Land Berlin je aufgelegt hat. Und heute haben die Bilanz gezogen. Pauline Pieper aus unserer Redaktion Landespolitik hat sich's angehört. Grüß dich, Pauline.
1: Hallo.
0: Angefangen hatte ja alles vor 10 Jahren mit einer Bestandsaufnahme. Das ist ja schon immer sinnvoll. Dann gehen wir mal zurück. Wie war der Zustand der Berliner Schullandschaft und der Gebäude damals?
1: Ja, schlecht. Also viele Gebäude waren marode, weil nicht genügend saniert worden war. Die Bezirke haben damals einen Sanierungsbedarf von fast 5 Milliarden Euro gemeldet. Das Problem war, dass die Bezirke zuständig waren für Sanierung und Neubau, aber das eben nicht geschafft haben. Und deswegen hat man dann die Schulbauoffensive auf den Weg gebracht. Da wurde dann eine Taskforce gebildet, um den Neubau und die Sanierung zentral zu steuern. Und so ist man das Problem dann angegangen.
0: Inzwischen ist ja eine Menge passiert. Also ich glaube, viele von uns, ich auch, haben einige neue Schulbauten jetzt schon gesehen. Der Senat wird sich für diese Arbeit gelobt haben, vermute ich.
1: Ja, also heute, das war eine einzige Lobeshymne. Der regierende Bürgermeister Kai Wegner hat von einer Berliner Erfolgsgeschichte gesprochen. Und es wurde auch betont, dass andere Bundesländer oder sogar andere europäische Staaten jetzt schon bewundernd nach Berlin gucken, weil wir das hier so gut geschafft haben mit der Schulbauoffensive. Und die Zahlen sind ja auch beeindruckend. Also 41 neue Schulgebäude, über 100 Ergänzungsbauten, 76 neue Sporthallen, 300 Sanierungen. Und vielleicht die wichtigste Zahl insgesamt sind so mehr als 62.000 neue Schulplätze entstanden. Und da wurde sich auf jeden Fall sehr viel gelobt heute.
0: Ja, sind ja auch eine ganze Menge Plätze. Haben wir denn nun ausreichend Schulplätze für die kommenden Jahre? Was sagst du?
1: Nein, also das könnte man ja meinen, wenn es doch so viel Lob gab, aber tatsächlich fehlen immer noch Plätze und zwar rund 24.000. Aber zum ersten Mal ist dieses Jahr laut Senat das Defizit geringer geworden. Also während in der Vergangenheit der Bedarf an Schulplätzen immer noch weiter stieg, ist das eben jetzt zum ersten Mal gesunken. Und auch wenn trotzdem noch viele Plätze fehlen, heißt das nicht, dass diese Kinder dann nicht in die Schule gehen können, sondern das heißt im Endeffekt, dass Klassen einfach größer sind, als sie eigentlich sein sollten.
0: Ist ja auch die Frage, denn jetzt in den Kitas ist ja weniger los, ob wir dann irgendwann vielleicht zu viel Schulplätze haben. Darüber berichten wir dann. Die Kosten, der ganze Spaß ist ja jetzt auch nicht so günstig. Was kostet uns das als Steuerzahler?
1: Ja, also es ist auf jeden Fall schon mal teurer geworden als geplant. Also ursprünglich waren mal 5,5 Milliarden Euro dafür angedacht und jetzt wurden schon 7 Milliarden investiert bislang. Das liegt dann zum Beispiel daran, dass Baukosten gestiegen sind. Und um diese großen Summen aufzubringen, gibt es auch ein besonderes Modell und zwar die landeseigene Wohnungsbaugesellschaft HOWOG, die übernimmt oftmals den Bau der Schulgebäude, weil die eben Kredite aufnehmen kann, was Berlin aufgrund der Schuldenbremse nicht darf. Und dann mieten die Bezirke die Gebäude von der HOWOG zurück und zahlen so diese Kredite langfristig zurück. Und so ist es eben möglich, dann trotzdem große Investitionen zu machen. Wie teuer das in Zukunft wird, wird sich zeigen, denn eigentlich war diese Schulbauoffensive mal nur für 10 Jahre angelegt, also bis jetzt. Und der nächste Senat wird dann entscheiden müssen, wie es weitergeht. Aber man ist sich eigentlich einig, dass auf jeden Fall weitergebaut werden muss.
0: Das war Pauline Pieper aus unserer Redaktion Landespolitik auf RBB 888. Da wird also kreativ Geld aufgenommen. Viele kritisieren ja diese Schattenschuldenhaushalte der Wohnungsbaugesellschaften. Und so wird eben die Schuldenbremse umgangen. Auf legale Art und Weise. Dua Lipa auf RBB 888. Love Again um 9:30.

0: Dua Lipa um 18 vor 6 auf RBB 88.8. Wieder ein Angriff auf unsere Energieinfrastruktur in Deutschland. Erst Jenschwalde, dann Bergheim bei Köln. So wie gestern im Süden Brandenburgs sind in NRW auch heute selbstgebaute Raketen über Leitung von Hochspannungsmasten geschossen worden. An diesen Raketen war leitfähiges Material befestigt und das hätte dann für einen Kurzschluss gesorgt. Der Energieversorger RWE musste daraufhin 5 Blöcke in einem Kohlekraftwerk herunterfahren. In Jenschwalde wurden bislang 12 dieser selbstgebastelten Raketen jetzt sichergestellt. Die Suche dauerte auch heute tagsüber noch weiter. Das hat uns Sascha Erler von der Direktion Süd in Brandenburg als Polizeisprecher erklärt.
1: Das ist natürlich eine enorme Fläche. Sie sehen ja im Hintergrund selber, wie lang die Leitungen sind. Die müssen halt abgesucht werden, um sicherzugehen, dass da nichts Explosives mehr liegt und auch keine Beweismittel, die wir natürlich brauchen im Laufe der Ermittlungen, die wir auswerten können.
0: Und die Suche ist aufwendig und es geht eben auch nicht wirklich schnell.
1: Sie können sich vorstellen, das ist auch nicht gerade eine ungefährliche Angelegenheit unter spannungsführenden Leitungen. Deswegen sind die Abstimmungen mit den Energieversorgern auch sehr, ja, ein bisschen komplizierter, dass wir sagen, okay, schaltet bitte diese Leitung ab, dass wir da suchen können und dann wird die nächste abgeschaltet, dann suchen wir die nächste ab, sodass wir uns auch nur Stück für Stück und Leitung für Leitung hier vorarbeiten können.
0: Laut Brandenburgs Innenminister Rethmann gibt es Anzeichen, dass beide Attacken Teil eines koordinierten Angriffs auf die Energieversorgung sein könnten. Er hat angekündigt, per Gesetz die Betreiber in die Lage zu versetzen, sich besser zu schützen gegen solche Angriffe.
2: Wir werden nicht unter jeden Höchstspannungsmasten einen Polizisten stationieren können, sondern wir müssen den Betreibern kritischer Infrastruktur die rechtlichen Möglichkeiten geben, sich auch selber besser zu schützen. Die können dann Befugnisse nutzen, die bislang nur die Polizei nutzen darf, im Bereich der Drohnenabwehr und im Bereich auch der intelligenten Videoüberwachung.
0: Und wer steckt hinter diesen beiden Taten? Es gibt kein Bekennerschreiben, wie zum Beispiel hier beim großen Stromausfall im Südwesten. Da haben sich ja Linksextremisten bekannt. In diesem Fall gibt es aber niemanden, der die Verantwortung offiziell übernehmen wollte. 16 vor 6 auf RBB 88.8. Die Four Tops. Loco in Acapulco.

0: somebody else. 9:06 auf RBB 888. Ab Freitag ist sie wieder da. Die internationale Funkausstellung direkt hier gegenüber von uns, vom Haus des Rundfunks. Und die haben ein Versprechen. Die sagen nämlich, wir müssen gar nicht mehr warten auf die tollen Innovationen. Es ist alles schon da. Und die präsentieren uns das. Der RBB 888 Reporter Matthias Bartsch war beim Aufbau in den Messehallen, hat sich schon mal umgesehen. Bin gespannt, Matthias. Was sind die Highlights, mit denen die Zukunft beginnen soll? Denn die Messe hat ja das Motto The Future is Now. Können die das einlösen?
1: Ja, also ich würde sagen, das wird hier absolut eingelöst. Die künstliche Intelligenz war ja in den Vorjahren auch immer mal wieder so ein bisschen das Thema, aber dieses Jahr ein gehöriger Geschwindigkeitsschub, also was alles mittlerweile in den Haushaltshelfern, in den Geräten drinsteckt. Da konnte ich ja heute schon einige Pressekonferenzen besuchen mit den Backöfen und den Waschmaschinen und Geschirrspülern, die alle selbstständig fast von alleine alles handeln. Ist schon sehr beeindruckend. Und es gibt auch noch andere tolle Neuerungen. Es wird fliegende Personendrohnen geben und eine vergrößerte Teststrecke für smarte E-Scooter. Also ein Besuch der IFA in diesem Jahr ist durchaus lohnenswert, würde ich sagen.
0: Interessant. Ja, mein Backofen, da ist mir nicht so wichtig, ob der mit mir kommuniziert und die Sachen alleine macht. Aber Drohnen, das finde ich ja schon auch interessant. Was ist aus deiner Sicht ein besonders lohnenswertes Ziel auf dieser IFA? Sind ja fast alle Hallen dabei.
1: Also der Beauty Hub, den gibt's ja noch nicht so lange, wo alles rund ums Thema Beauty und Wellness abläuft. Der wurde auch nochmal erweitert von Halle 12 auf 13, 14, weil die Nachfrage eben auch so groß ist und weil es so viele Neuerungen gibt. Also personalisierte LED-Masken, die Hautunreinheiten und auch Falten beseitigen sollen, Schneckenschleimcremes, aber auch Massage, Sitze, Sessel, alles hier zum Ausprobieren, wo man auch vor Ort viel erleben kann. Also ein richtiger Spielplatz für Technik. Wen das interessiert, ist der Beauty Hub sicherlich eine gute Adresse.
0: Jetzt hast du mir echt Schneckenschleimcreme empfohlen, ja? Naja, muss ich mal drüber nachdenken, wie Matthias mein Gesicht wohl findet. Aber vielleicht sagt ihr da draußen, ja, das ist interessant, denn in dem vergangenen Jahr war wirklich viel los da in diesem Bereich. Bei diesen ganzen smarten Digitalsachen, eins hat mich gewundert, ich habe gehört, in einer Halle gibt es einen klassischen Autoscooter, wie auf dem Rummel. Warum denn das?
1: Ja, das ist tatsächlich ein absoluter Knaller, würde ich auch sagen. Zur Auflockerung des Besuchs, also in Halle 6 2A ist das ja, da steht ein echter, kompletter Autoscooter. Und das Beste, die Fahrten dort sind für alle Besucher komplett kostenlos. Muss man wahrscheinlich natürlich ein bisschen anstehen, aber kostenlos möglich. Und der Veranstalter will einfach zeigen, dass so die Technik und die pure Lebensfreude Hand in Hand gehen. Und es ist wahrscheinlich bei der ganzen künstlichen Intelligenz, die einem hier begegnet, gar nicht mal schlecht zu sehen, dass es auch noch Dinge aus den 80er Jahren gibt, einfach Dinge aus dem echten Leben, die auch noch Spaß machen.
0: Dankeschön, Matthias Bartsch. Oh, als ich so 14 war, ich habe so viel Geld für Autoscooter ausgegeben und da dürfen wir alle gratis. Matthias Bartsch aus den Messehallen unterm Funkturm. Ab Freitag startet dann die internationale Funkausstellung 2026.
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1: Es ist 18 Uhr. Ich bin Andreas Marschner. Guten Abend. Nach dem versuchten Anschlag mit Drohnen am Flughafen Leipzig-Halle hat das Bundeskriminalamt zwei Tatverdächtige identifiziert. Laut NDR, WDR und Süddeutscher Zeitung handelt es sich um einen Belarussen und einen Russen. Von den Belarussen seien DNA-Spuren an einer der Drohnen entdeckt worden. Der zweite Mann soll Verbindungen zum russischen Geheimdienst haben. Beide sollen nicht mehr in Deutschland sein. Die Bundesregierung hat Russland offiziell für den Anschlagsversuch verantwortlich gemacht. Die Kölner Staatsanwaltschaft stuft den Vorfall an einem Umspannwerk in Nordrhein-Westfalen als Anschlag ein und prüft einen Zusammenhang mit dem Vorfall gestern bei Jenschwalde in Brandenburg. Ermittelt wird wegen verfassungsfeindlicher Sabotage. Unbekannte hatten gestern an einem Umspannwerk in Köln einen Kurzschluss verursacht. Es wurden 6 Abschussvorrichtungen gefunden, mit denen auf Hochspannungsüberlandleitungen geschossen wurde. Ähnliche Vorrichtungen waren auch bei Jenschwalde entdeckt worden. Dort wird auch wegen des Verdachts der Bildung einer terroristischen Vereinigung ermittelt. Agrarminister Rainer spricht wegen der Dürreschäden in der deutschen Landwirtschaft von einer nationalen Krise. Die Erntemenge beim Getreide sei im Vergleich zum Vorjahr um mehr als 7% gesunken, sagte der CSU-Politiker bei der Vorstellung des neuen Ernteberichts. Rainer versprach den Agrarbetrieben Hilfen im Umfang von 1 Milliarde Euro. Über 2 Programme sollen Landwirte ohne größeren bürokratischen Aufwand Darlehen zu niedrigen Zinsen erhalten können.
0: Und jetzt das Wichtigste aus Berlin.
1: 2,5 Wochen vor der Abgeordnetenhauswahl verliert die Linke an Zuspruch. Das zeigt der aktuelle Berlin-Trend von Infratest DIMAP im Auftrag der RBB 24 Abendschau und RBB 88.8. Demnach liegt die CDU jetzt mit 21%

0: vorn. Dahinter folgt die Linke mit 19%. Grüne und AfD liegen gleich auf bei 18%. Die SPD erreicht mit 11% einen neuen Tiefstwert. Das BSW kommt auf 4%. Die aktuelle Koalition aus CDU und SPD hätte damit weiterhin keine Mehrheit mehr. Das geplante neue Stadion von Hertha BSC könnte am südwestlichen Rand des Olympiaparks gebaut werden. Das sagt die Expertenkommission, die vor 4 Jahren vom Senat eingesetzt wurde. Hertha kann nun einen Bauvorantrag stellen und muss ein Konzept für die Finanzierung vorlegen. Außerdem muss der Verein nachweisen, dass ein neues Stadion mit rund 50.000 Plätzen dem Olympiastadion wirtschaftlich keine Konkurrenz macht. Hertha müsste den Bau selbst zahlen, ist aber verschuldet und müsste investieren. Investoren für das Projekt finden. Das Berliner Autohaus König ist insolvent. Laut dem Amtsgericht Charlottenburg wurde ein vorläufiger Insolvenzverwalter eingesetzt. Das Unternehmen hat deutschlandweit mehr als 1200 Beschäftigte in über 80 Filialen, viele davon hier in Berlin und in Brandenburg. Verkauf, Werkstätten, Ersatzteilversorgung und Service sollen jedoch an sämtlichen Standorten erstmal weiter zur Verfügung stehen. 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
1: Das Berlin-Wetter, Lichtmerkmale 22 Grad und 21 in Langwitz, 14 bis 11 in der Nacht. Morgen viel dichte Wolken, vor allem viel Wind. Aus Südwest wird er kommen. Bisschen Regen ist möglich, 22 Grad ist es morgen unser Höchstwert. Staus mit 10 bis 15 Minuten plus, unter anderem auf der A100 Richtung Treptow zwischen Bexstraße und Tempelhofer Damm. A103 am Kreuz Schöneberg Richtung Sachsendamm und Richtung Treptow. Bisschen voller auf der Markstraße Richtung Residenzstraße, Gertraudenstraße Richtung Alex und auf der Landsberger Allee stadtauswärts 25 Minuten plus. Ein S-Bahn-Ring-Hinweis habe ich noch für euch. Von heute 22 Uhr bis Betriebsschluss wird zwischen Bundesplatz und Hallensee im 20-Minuten-Takt gependelt. 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
2: Guten Abend, Berlin.
1: Jeremy Queras ist ein interessanter Mann, französisch-deutsch-kanadischer Künstler. Also geboren ist er in Freiburg im Breisgau, dann ist er nach London gegangen, dann in Paris und nun ist er hier. Er hat das Porträt der Ex-Bundeskanzlerin von Angela Merkel gemalt, das ihr im Moment im Bode-Museum sehen könnt, haben auch schon viele gesehen. Danach geht es ins Kanzleramt. Alles über das Porträt und sein Verhältnis zu Angela Merkel in dieser Stunde.

0: Hier ist RBB 888, 12 nach 6. Guten Abend. Es gab eine Zeit, als Kinder und Jugendliche dachten, ja, Politik verändert sich, aber der Bundeskanzler ist immer Angela Merkel. Und der Mann, der die Kanzlerin gemalt hat, mit dem Porträt, das ihr im Moment im Bode-Museum sehen könnt und das dann ins Kanzleramt einziehen wird, wo die Porträts aller Kanzler hängen, das ist Jeremy Queras und der ist heute Abend mein Gast. Hallo Queras, freue mich, dass Sie hier sind.
1: Vielen Dank für die Einladung.
0: Ich weiß nicht, was ich mir vorgestellt habe. Ich dachte, Sie tragen entweder irgendeine Art von wallendem Gewand oder so einen Malerkittel oder so, aber nein, so ist es nicht.
1: Sieht ganz normal aus, ne?
0: Ja, genau. Was tragen Sie, wenn Sie malen?
1: Hemden, die ich irgendwann mal bemalt habe, aus Versehen, und dann werden sie zu richtigen Malhemden. Das läuft meistens so.
0: Verstanden, so wie das, wenn ich an meiner Hauswand was ausbessere. Da habe ich auch ein Malhemd. Sie und die Ex-Bundeskanzlerin, wobei sie war ja die Bundeskanzlerin, in Amerika sagt man ja trotzdem auch weiter Mr. President, auch bei denen, die nicht im Amt sind. Wie läuft das so? Ruft dann irgendwie Protokollabteilung an und sagt, würden Sie die Kanzlerin malen, oder wie sind Sie rangekommen an den Job?
1: Ich habe mich schriftlich beworben bei ihr, 2022, also relativ schnell, nachdem sie aus dem Amt geschieden ist, und hatte ihr einen Brief geschrieben und ein paar Porträtbeispiele geschickt und gesagt, ich würde mich gerne an diesem Porträt versuchen, und hatte dann relativ lange nichts gehört. Und dann 2025 habe ich eine E-Mail bekommen aus ihrem Büro, in der es hieß ja, Frau Merkel würde Sie gerne persönlich kennenlernen und könnten Sie nach Berlin kommen.
0: Interessant. Mittlerweile sind Sie aber Berliner.
1: Mittlerweile bin ich Berliner, auch durch dieses Projekt.
0: Tatsächlich. Wo waren Sie vorher?
1: In Paris habe ich gelebt.
0: Ah ja. Auch schön. Kleiner, aber auch schön, oder?
1: Ja, also ganz anders. Und ich hätte auch nie gedacht, dass Berlin mir so gut gefällt, weil ich Paris schon sehr schön fand.
0: Und vermissen Sie Paris ein bisschen?
1: Auch ab und zu schon, klar. Mhm. Aber in Berlin haben sich mir so viele Möglichkeiten eröffnet und ich habe viele tolle Menschen kennengelernt. Und das macht ja im Endeffekt auch eine Stadt aus. Ne?
0: Warum wollten Sie die Kanzlerin malen? Fanden Sie sie interessant, also künstlerisch, oder haben Sie sie gemocht oder mochten Ihre Politik? Oder das ist ja schon, dass Sie da proaktiv rangehen, ist ja wahrscheinlich schon eher ungewöhnlich.
1: Ja, ich sag mal so, es gibt nicht viele Gelegenheiten, Porträts zu malen heutzutage. Es ist eine etwas altmodische Form der Kunst, könnte man sagen. Aber ich habe Porträtmalerei studiert in England bei den besten Porträtmalern dort. Und dort hat das noch eine Tradition und das wird auch noch häufiger gemacht. In Deutschland halt nicht. Und dann habe ich gedacht, es wäre schön blöd, es nicht zu probieren, bei diesem einen offiziellen Porträt in Deutschland, von dem man weiß, es wird in Auftrag gegeben, sich da nicht irgendwie zu melden und zu bewerben. Und ich wurde sehr besonders von einer Sammlerin, die manche meiner Werke gekauft hatte, ermutigt, mich da zu bewerben. Und dann habe ich gedacht, ich probiere es einfach mal, ich habe ja nichts zu verlieren. Und Angela Merkel ist auch eine Persönlichkeit, die sehr viel erlebt hat, lange Deutschland deutsche Interessen auf der Weltbühne vertreten hat, und auf jeden Fall hatte ich Lust, diese interessante Persönlichkeit zu malen.
0: Klingt auch interessant. Jeremy Queras, der Porträtmalerin der Bundeskanzlerin, heute Abend auf RBB 888. Jetzt Summer, My Body Isn't Ready, und dann wollen wir klären, wie das war. Junger Maler trifft Altkanzlerin. Wie war das erste Treffen? Gleich unser Thema auf RBB 888.

0: Interessante Geschichte heute auf RBB 888. Mein Gast Jeremy Queras, französisch-deutsch-kanadischer Künstler, in Freiburg im Breisgau aufgewachsen, wir haben schon gehört, in London studiert, dann in Paris gelebt, Porträtmalerei. Daran hängt sein Herz, das hat er auch studiert, hat da drin einen Abschluss und dann hat er sich, nachdem die Bundeskanzlerin Angela Merkel nicht mehr Kanzlerin war, an sie gewendet und gesagt, ich möchte ihr Porträt malen. Viele Jahre später hat sie sich gemeldet und gesagt, dann lass uns doch mal darüber reden. Sie sind ja jetzt auch noch gar nicht so alt, 1997 geboren. Ihr Werk, mittlerweile wissen Sie es ja alle, es hat stattgefunden, das bereden wir gleich, hängt im Bode-Museum und danach geht es ins Kanzleramt. Wir sehen die Bundeskanzlerin, ja im Grunde, wie wir sie kennen, sie guckt ziemlich ernst, finde ich, staatstragend, soll ja auch im Kanzleramt hängen, stehend, wobei wir sie nicht komplett bis zu den Füßen sehen, die Hand aufgelegt auf eine Stuhllehne und sie trägt einen blauen Blazer. Das bereden wir alles noch intensiv. Was mich interessiert ist, wie war Ihr erstes Treffen, junger Maler und Ex-Kanzlerin?
1: Ich war am Anfang relativ nervös und habe sie in ihrem Büro im Bundestag getroffen. Aber dann war es relativ schnell relativ entspannt und genau, wir haben uns einfach ausgetauscht über die Vision, die wir gegenseitig haben von so einem Projekt und haben uns relativ schnell gut verstanden.
0: Ich habe ein paar Mal, als sie noch Bundeskanzlerin war, mit ihr moderiert und fand sie oft erstaunlich lustig und humorvoll. Wie haben Sie sie empfunden?
1: Ja, auch sehr, sehr interessiert. Also ich war erstaunt. Ich habe zuerst gedacht, worüber kann ich denn überhaupt mit ihr reden? Was habe ich denn Interessantes zu sagen? Aber im Endeffekt hat sie sehr viele Fragen gestellt und war wahnsinnig interessiert.
0: Was wollte sie wissen?
1: Zum Beispiel, warum ich sie porträtieren möchte, wo ich studiert habe, warum ich gerne Porträts male, über meinen Hintergrund, meine Familie, die aus Musikern besteht und also ganz, ganz viele Fragen und das hat die Konversation auch sehr erleichtert am Anfang.
0: Was war aus Ihrer Sicht, also aus Ihrer, nicht aus der Sicht der Kanzlerin, aus Ihrer Sicht die intelligenteste Antwort, die spannendste, die Sie gegeben haben?
1: Die ich gegeben habe?
0: Ja. Oh. Also warum wollen Sie mich malen und wie ist Ihr Hintergrund?
1: Ich glaube, dass ich als jemand, der aus der Generation kommt, die mit ihr groß geworden sind, vielleicht einen relativ einzigartigen Blick auf sie habe, den jemand, der vielleicht mehr Erfahrung hat als Künstler, schon länger Porträts malt eventuell, vielleicht so nicht mitbringen kann.
0: Ja, interessant. Und war dann schnell klar, ja, Sie sind es oder hat es dann gedauert?
1: Wir haben uns beide dann nochmal Zeit genommen, alles gründlich zu durchdenken. Und nach 2,5 Monaten hatten wir nochmal ein Treffen und dann wurde das festgelegt.
0: Dann war klar, dass es losgeht. Das Porträt ist jetzt schon fertig, hängt aktuell noch im Bode-Museum. Jeremy Queras, der Porträtmaler der Kanzlerin, bleibt mein Gast auf RBB 888. Und ja, Porträtmalerei, wir haben es ja gehört, bei uns nicht mehr so die große Tradition wie früher, Großbritannien ja. Nach 6:30 wollen wir klären, wie wird es dann so festgelegt? Sitzend, stehend, Kleidung, das sind ja alles Themen, ja? Wer entscheidet da was?

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2: Das Berlin-Wetter, 21 Grad in Wittenau, 20 in Fenpfuhl und in der Nacht so 14 bis 11 Grad. Morgen wird es sehr windig sein, dichte Wolken, es kann auch mal regnen, 22 Grad als Höchstwert. Und jetzt switcht hier gerade alles auf meinem Verkehrsrechner. Das muss ich erstmal ein bisschen ändern. Staus mit 10 bis 15 Minuten plus. Unter anderem auf der 100 in Richtung Treptow zwischen Beckstraße und Tempelhofer Damm. A103 am Kreuz Schöneberg Richtung Sachsendamm und Richtung Treptow. Voller auch auf der Gertraudenstraße Richtung Alex und auf der Rosenthaler und Brunnenstraße Richtung Invalidenstraße. Zuletzt Landsberger Allee in Marzahnstadt auswärts 25 Minuten plus. 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
3: Guten Abend, Berlin.
2: Der Merkel-Maler wird er mittlerweile genannt. Und der Mann, der die Kanzlerin gemalt hat, das ist Jeremy Queras. Konntet ihr ja mal mir schon kennenlernen. Bleibt mein Gast auch in dieser halben Stunde. Hier ist Bruno Mars.

0: Fox the Fox auf RBB 888. Jeremy Queras habe ich euch eingeladen. Er ist Porträtmaler, 29 Jahre alt. Und er ist der Porträtmaler der Bundeskanzlerin. Das hat seiner Karriere wahrscheinlich nochmal richtig Schub verliehen. Wir haben ja schon gesagt, das Bild hängt im Moment im Bode-Museum und wird dann ins Kanzleramt ziehen, wo alle Porträts aller vorherigen Kanzler dann verewigt sind. Herr Queras, wie läuft das ganz praktisch? Also diese Entscheidung, was zieht Sie an, sitzen oder stehen? Bei Ihnen ist es dann ja stehend. Also wie läuft das? Wird das besprochen?
1: Also praktisch gab es die erste Phase, da ging es vor allem darum, Entscheidungen zu treffen. Steht sie oder sitzt sie? Wo sind die Hände? Und was für eine Farbe hat der Blazer zum Beispiel? Das war die erste Phase. Und die zweite Phase sind dann die tatsächlichen Sitzungen. Also wenn man diese Entscheidungen getroffen hat, dann trifft man sich immer wieder, regelmäßig, für mehrere Stunden. Und dann hat sie da gestanden und ich habe sie gemalt. Oder hat sie manchmal auch gesessen, weil so Modell zu stehen ist auch relativ anstrengend.
0: Ich versuche das gerade aufzurufen hier, klappt gerade nicht mit meinem Telefon, aber ich habe es mir natürlich intensiv angeguckt. Im Bode-Museum haben es ja, die haben ja Besucherrekord aufgrund ihres Bildes, also toll, toller Erfolg. Da haben es ja schon viele gesehen, aber für die, die es noch nicht gesehen haben, sie trägt einen blauen Blazer und sie steht.
1: Genau.
0: Ja, beschreiben Sie mal ein bisschen was Ihnen noch einfällt.
1: Also man nennt das ein Kniestück. In der Kunst, mit dem der professionelle Kunstbegriff. Und das heißt, sie steht, man sieht ein bisschen die Beine und man sieht noch ihre Hände, die an den Seiten runterhängen, beziehungsweise die linke Hand ist aufgestützt auf eine Stuhllehne. Und der Hintergrund ist auch relativ neutral gehalten und es gibt einen Lichteinfall von links nach rechts, der auch interessantere Schatten im Gesicht wirft.
0: Ja. Mir gefällt es sehr gut. Also wir haben es ja so als Laien ja oft, weiß ich nicht, Willy Brandt, der dann im Willy Brandt-Haus steht, da fragen sich ja viele, also die nennen den ja den Golem, warum sieht der so aus und so wenig nach Willy? Die Kanzlerin habe ich erkannt. Ein Touch Maskulinität glaubte ich in ihrem Gesicht erkannt zu haben, aber ich hatte sie jetzt auch schon lange nicht gesehen. Sie sagen aber, so maskulin sieht sie im Original gar nicht aus, sondern es ist das Foto, ja?
1: Also ich glaube, die Fotos, die davon gemacht wurden, verfälschen das doch ziemlich und verhärten auch teilweise die Züge, weil viele moderne Kameras und vor allem Handykameras die Kontraste stärker machen, als sie sind. Mhm. Und wenn man vor dem Bild steht, sieht es deutlich normaler aus, sage ich mal.
0: Mhm. Ja. Gab es irgendwelche lustigen Szenen oder steht sie da die ganze Zeit stumm und sie malen oder wie läuft das praktisch?
1: Wir haben viel Musik gehört, wir haben uns auch viel unterhalten und ja, wir haben auch zwischendurch gelacht, also es war eine angenehme Atmosphäre auf jeden Fall.
0: Wir wollen natürlich noch wissen, was für Musik Sie gehört haben.
1: Ach, alles Mögliche. Also wirklich, da könnte man eine ganze Playlist draus machen. Beethoven Klaviersonaten, Mendelssohn Geigenkonzert.
0: Haben Sie das ausgesucht oder die Kanzlerin?
1: Mal so, mal so. Also
0: interessant.
1: Ja, genau. Auch je nach Stimmung. Also man muss sich ja immer wieder einfinden. Man muss in der richtigen Gemütsverfassung sein, um so ein Porträt malen zu können und auch um Modell zu stehen oder zu sitzen. Und deswegen war die Musik auch da immer hilfreich, um eine angenehme Atmosphäre zu kreieren.
0: Das ist interessant, dass Sie uns da so ein bisschen teilhaben lassen. Gefällt mir. Jeremy Queras auf RBB 888. Ich hoffe, euch gefällt es auch da draußen. Er hat die Bundeskanzlerin porträtiert. Könnte mir vorstellen, dass es auch ein Schub für seine Karriere ist. Besprechen wir gleich auf RBB 888.

0: Guten Abend, Berlin, 11 vor 7, hier ist RBB 88.8 und ich rede für euch mit dem Porträtmalerin der Bundeskanzlerin, also er hat Angela Merkel porträtiert, das ist Jeremy Queras und er hat es so richtig gelernt in Großbritannien, wo die Tradition noch lebendiger ist, der Porträtmalerei. Herr Queras, wir haben schon gesagt, im Bode-Museum neue Rekorde, seit ihr Bild dort hängt, danach geht es dann ins Kanzleramt, wo alle porträtierten Bundeskanzler hängen und Iris wird sich dann dort einreihen, wahrscheinlich schönes Gefühl. Ja, ich könnte mir vorstellen, dass das so erfolgreich ist im Bode-Museum, das freut sich schon, oder? Denke ich.
1: Ja, das freut mich natürlich und es freut mich ganz besonders, weil ich einfach es schön finde, dass Menschen für ein Porträt ins Museum gehen und sich ein Porträt gerne anschauen, was nicht selbstverständlich ist heutzutage. Und ich hoffe, dass das dem Porträtgenre vielleicht nochmal so einen kleinen Push gibt.
0: Ich habe in einigen Häusern in Dahlem dann schon gesehen, dass Menschen ihre Familie malen lassen von einem Porträtmaler. Sind das ansonsten Ihre Kunden?
1: Meine Kunden tatsächlich kommen, also Porträtkunden kommen meistens nicht aus Deutschland. Also das bleibt eine relativ englische Sache.
0: Tatsächlich, ja. Interessant. Die sind dann noch angenehm traditionell. Hat sich Ihr Leben seitdem verändert, seit Sie jetzt der Porträtmaler der Kanzlerin sind? Also wir hätten uns nicht getroffen, das ist schon mal eine kleine Veränderung. Und insgesamt gab es nochmal einen Push?
1: Für mich auf jeden Fall. Also ich habe sehr viel verkauft natürlich, ich habe viele Aufträge bekommen und auch viele schöne Begegnungen gehabt auf jeden Fall, die ich sonst nicht gehabt hätte.
0: Wie oft haben Sie sich eigentlich gesehen?
1: Irgendjemand hat mal nachgezählt, anscheinend waren es 24 Sitzungen.
0: Oh, ist ja schon. Wie lange dauert eine dann?
1: Ach, alles, also zwischen einer und drei Stunden.
0: Ja. Und malen Sie dann nur, wenn die Kanzlerin da ist, oder ist sie dann irgendwann weg und Sie malen weiter?
1: Ich habe auch zwischendurch alleine weitergemalt, gerade wenn es um solche Sachen ging wie den Hintergrund oder so, dann muss sie ja nicht dabei sein, wenn ich das mache.
0: Klar. Ja, wenn Sie am Kanzleramt vorbeifahren, dann können Sie immer sagen, da drin hängt mein Bild. Schön.
1: Ja, demnächst. Ja. Noch ist es ja im Bode-Museum.
0: Klar, aber in Zukunft, wenn Sie da vorbeirollen. Wie geht's jetzt weiter mit Ihnen? Sie haben schon gesagt, ein bisschen Schub hat es gegeben. Was sind noch Wünsche, die Sie so haben, die noch offen sind?
1: Ach, ich bin einfach nur froh, dass ich jetzt Porträts malen kann, vermehrt, und dass es daran auch ein Interesse gibt. Und jetzt arbeite ich gerade an einer Porträtserie von Schauspielern. Und werde viel ins Theater gehen und mir Schauspieler aussuchen, die ich dann in Kostüm und Maske male. Und ich finde das interessant, weil man einerseits den Schauspieler oder die Schauspielerin malt, aber andererseits auch den Charakter, den sie verkörpern. Also es ist wie ein Doppelporträt, obwohl man nur eine Person sieht.
0: Interessant. Dann lade ich Sie wieder ein. Letzte Frage noch zur Bundeskanzlerin, zu Angela Merkel. Wie hat sich Ihr Blick auf Sie verändert durch diesen persönlichen Kontakt?
1: Ich glaube, dass sie im Endeffekt schon so ähnlich war, wie ich sie mir vorgestellt hatte. Aber natürlich, wenn man jemanden persönlich kennenlernt, über den man über Jahre hinweg nur in der Presse liest, macht das noch einen Unterschied natürlich. Und ich kenne sie halt jetzt als Person auch eben und nicht nur als Politikerin. Und das, ja, hat meinen Blick schon leicht verändert. Aber wie genau, könnte ich jetzt auch nicht sagen. Also
0: dann spare ich mir die Nachfrage. Werden Sie sich wiedersehen?
1: Ja, bestimmt.
0: Hat mich sehr gefreut.
1: Vielen Dank.
0: Jeremy Queras, der Porträtmalerin der Bundeskanzlerin auf RBB 88.8.
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1: Um 19 Uhr mit Werner Schoninger. Guten Abend. 2,5 Wochen vor der Abgeordnetenhauswahl in Berlin verliert die Linke an Zuspruch. Das geht aus dem aktuellen Berlin-Trend von Infratest DIMAP im Auftrag der RBB 24 Abendschau und von RBB 888 hervor. Thorsten Gabriel, RBB 24 Landespolitik.
2: Demnach legt die CDU um 1 Prozentpunkt zu und übernimmt nun mit 21% die Spitzenposition. Hinter ihr folgt die Linke mit 19%, die 3 Punkte verliert. Grüne und AfD liegen gleich auf bei 18. Die SPD erreicht mit 11% einen neuen Tiefstwert. Das BSW kommt auf 4%. Die aktuelle Koalition aus CDU und SPD hätte damit weiterhin keine Mehrheit mehr.
1: Nach dem versuchten Anschlag mit Drohnen am Flughafen Leipzig-Halle ist es dem Bundeskriminalamt offenbar gelungen, 2 Tatverdächtige zu identifizieren. Nach Informationen von NDR, WDR und Süddeutscher Zeitung handelt es sich um einen Belarussen und einen Russen. Von dem Belarussen seien DNA-Spuren an einer der Drohnen entdeckt worden. Der zweite Mann soll Verbindungen zum russischen Geheimdienst haben. Beide sollen nicht mehr in Deutschland sein. Die Kölner Staatsanwaltschaft stuft den Vorfall an einem Umspannwerk in Nordrhein-Westfalen als Anschlag ein. Wie die Behörde mitgeteilt hat, prüft sie außerdem, ob es einen Bezug zum Vorfall gestern bei Jenschwalde gibt. Nach Einschätzung von Brandenburgs Innenminister Redmann verdichten sich die Hinweise auf einen Zusammenhang. Juliana Koch, RBB 24.
3: Die jüngsten Erkenntnisse aus Nordrhein-Westfalen ließen auch den Angriff bei Jenschwalde in einem neuen Licht erscheinen, erklärte der CDU-Politiker gegenüber dem RBB. Es gebe Anzeichen dafür, dass beide Attacken Teil eines koordinierten Angriffs auf die Energieversorgung sein könnten. Redmann begrüßte deshalb, dass der Generalbundesanwalt prüft, die Ermittlungen zu übernehmen.
1: Die Bundesregierung hat heute einen Gesetzentwurf gebilligt, mit dem die Kita-Kinder stärker unterstützt werden sollen. Er sieht unter anderem vor, bei allen 4-Jährigen die Sprachentwicklung und weitere Fähigkeiten zu erfassen. Je nach Bedarf sollen sie dann gezielt gefördert werden. Dazu sollen die Kitas mehr Personal bekommen, die einen hohen Anteil von Kindern in schwierigen Lebenslagen haben. Fußball-Bundesligist Bayern München ist heute in der ersten Runde des DFB-Pokals zu Gast beim VfL Osnabrück. Der Titelverteidiger geht als klarer Favorit in die Partie gegen den Zweitligisten. Anpfiff ist um 20.45 Uhr. Die ARD überträgt die Partie. Soweit die Nachrichten. Weitere Meldungen aus Berlin und Brandenburg auf rbb24.de.
4: Das Berlin-Wetter mit 21 Grad am Hansaviertel und 21 in Marzahn. In der Nacht 14 bis 11 Grad.

0: Morgen ziemlich windig wird es sein. Es kann auch etwas regnen, 22 Grad maximal. Jetzt geht es kurz nach Lenitz in Brandenburg, denn das ploppt hier immer wieder auf meinem Rechner. Die Weltkriegsbombe wird immer noch entschärft. Der Bereich rund um die Bachstelzenwiese ist gesperrt. Auch bei S-Regional- und Fernbahn kommt es zu Einschränkungen. So, jetzt ist der Rechner hoffentlich zufrieden und lässt mir mal meine Berlin-Meldung hier. Auf der Landsberger Allee in Marzahn dauert es stadtauswärts immer noch 20 Minuten länger. Dann noch Staus mit 10 bis 15 Minuten plus auf der A100 Richtung Treptow zwischen Wechsstraße und Tempelhofer Damm. Und auf der A103 am Kreuz Schöneberg Richtung Sachsendamm und Richtung Treptow. S-Bahn-Ring-Hinweis. Von heute 22 Uhr bis Betriebsschluss wird zwischen Bundesplatz und Hallensee im 20-Minuten-Takt gependelt. 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
1: Guten Abend, Berlin.
0: Ich bin Ingo Hoppe. Schönen Abend für euch. Ja, alle, die die Linke lieben, sind heute ein bisschen unglücklich vielleicht. Wir haben mal gehört, aktueller Berlin-Trend. Die Linke lässt ein bisschen federn. Was heißt das jetzt? Wir lassen das gleich einschätzen aus unserer Redaktion Landespolitik.

0: Olivia Dean auf RBB 88.8. Guten Abend um 7:12. So, Wahlumfragen ziemlich nah vor der Wahl sind ja besonders spannend. Weniger als 3 Wochen bis zur Abgeordnetenwahl. Ganz neu, der Berlin-Trend. Im Auftrag von uns, von RBB 88.8 und der RBB Abendschau. Infratest DIMAP erhebt diese repräsentative Studie. 1270 Wahlberechtigte in der Stadt wurden befragt. Ergebnis, ihr habt schon bei uns gehört in den Nachrichten, Linke verliert ein bisschen, CDU kann leicht zulegen. Angela Ulrich aus unserer Redaktion Landespolitik. Dann fangen wir mal an. Wie sehen die Zahlen genau aus?
1: Wenn wir jetzt ganz genau gucken, du hast es schon erwähnt, CDU vorn Nummer 1 wieder. Bisher zuletzt waren es ja die Linken, die auf Platz 1 lagen. CDU 21%, Linke 19%. Und interessant, dass die Linke -3 Punkte hat. Die hat die meisten Verluste eingefahren im neuen Trend. Grüne und AfD folgen aber ganz knapp dahinter mit 18%, also quasi 4 Parteien ziemlich gleich auf. Dann aber ein weiter Abstand bis zur SPD, nur noch 11%, historischer Tiefstwert für die SPD. Und mehr kommen auch nicht über die 5%-Hürde, BSW und FDP drunter, aber BSW robbt sich so ein bisschen mit aktuell 4% dran.
0: Die großen Themen Wohnen und Mieten noch immer Thema Nummer 1?
1: Ganz genau, mit deutlichem Abstand. Wohnen und Mieten vorne, 32% sagen, das ist ihnen am allerwichtigsten. Danach schon abgeschlagen Thema Nummer 2, Geflüchtete, danach die innere Sicherheit. Das sind die beiden weiteren Themen, die wichtig sind. Die sind so um die 10% wichtig. Was ich auch spannend fand, trotz jetzt Hitzesommer zuletzt, den wir hatten, rangiert das Thema Umweltschutz, Klimawandel ganz unten. Nur 3% sagen, das ist ihnen wichtig. Und auch mangelnde Sauberkeit in Berlin ist in der Umfrage nur kurz drüber bei den wichtigen Wahlthemen, obwohl wir, wenn wir unterwegs waren mit Spitzenkandidierenden, doch auch gehört haben, dass das schon ziemlich viele Leute nervt.
0: Die Spitzenkandidaten hast du angesprochen, Angela. Wer liegt da vorne?
1: Da gibt's wiederum einen Gleichstand. Und zwar, wenn es eine Direktwahl gäbe zum regierenden Bürgermeister oder der Bürgermeisterin, was ja nicht der Fall ist, aber wenn, dann würden Stefan Evers, CDU und Elif Erhardt von der Linken gleich auf vorn liegen, beide 13%. Steffen Krach, SPD, kommt danach und Christine Brinker, AfD, Werner Graf dahinter. Der Grüne, der Werner Graf ist der allerunbekannteste. Da ist auch interessant, dass auch von den Grünen-Anhängern nur sehr wenige sich vorstellen können, dass der wirklich ins Rote Rathaus kommt, obwohl die Grünen ja immer noch in der Spitzenriege bei den Umfragen insgesamt liegen.
0: Ja, die nächste Landesregierung wird ja vermutlich ein Dreierbündnis sein, weil es sonst keine Mehrheit gibt. Sagt die Studie auch, wer den Senat nach Wunsch der Menschen anführen sollte?
1: Genau, und das ist auch wieder sehr zwiegespalten. Da sagen nämlich ungefähr gleich viele Linke oder CDU. Linke 21%, CDU 20. Also genau dieser polarisierte Wahlkampf, den wir ja im Moment sehen. Und weil, du hast es schon gesagt, es 3 Parteien braucht, um überhaupt eine Mehrheit hinzukriegen, sind quasi Grüne und SPD, weil ja mit der AfD keiner zusammenarbeiten will, sind Grüne und SPD in der fast komfortablen Lage, am Ende sich zum einen oder zum anderen dazugesellen zu können. Aber das wird spannend, wenn man sieht, wie die Linke im Moment auch wieder mit Antisemitismus-Eklat zu tun hat, wie die CDU ja auch oft gegen gerade Grüne gekeilt hat. Also das wird nochmal eine ganz spannende Koalitionsbildung. Aber erstmal sind wir ja noch vor der Wahl und dann vor den neuen Ergebnissen.
0: Letzte Frage, kurze Antwort bitte, Angela. Du hast es gesagt, wieder Antisemitismus. Klar, bei den Linken, gerade durch die Linke in Neukölln. Einer hat mir gesagt, ja, das wird denen doch nicht schaden. Es gibt einfach viele linke Wähler, die auch knallhart antisemitisch sind. Natürlich nicht alle, aber es gibt diese Gruppe, die Partei, auch Niedersachsen sind ja immer mehr geworden, die da antisemitisch unterwegs sind. Andere sagen, nee, die haben Angst vor zu viel Enteignung. Warum fällt die Linke zurück?
1: Naja, das könnten beides mögliche Erklärungsansätze sein, was diesen Rapper-Auftritt bei den Linken in Neukölln, wovon sich ja die linken Spitzenkandidatin Erhalb sehr deutlich distanziert hat, betrifft. Der fiel so gerade in die Mitte dieses Umfragezeitraums. Ob das wirklich durchgeschlagen hat, wissen wir nicht genau. Aber dass die Linke gerade im Moment in ziemlich heftigem Fahrwasser ist, das drückt sich eben auch durch diese Umfragezahlen aus.
0: Und warum ihr wie entschieden habt, das wissen wir natürlich nicht ganz genau. Aber das, was es zu wissen gibt, hat Angela Ulrich aus unserer Redaktion Landespolitik präsentiert. Danke, Angela.
1: Sehr gern.
0: Morgen werden wir auch noch mal intensiv darüber reden. Stellvertretende Chefredakteurin des Tagesspiegel wird dann mein Gast sein. Mal sehen, wie sie die Zahlen beurteilt. Wir sind Blue.

0: Sandra, Everlasting Love, 80er auf RBB 88.8, 7 vor halb 8. Ich hoffe, es geht euch gut. Das neue Schuljahr, es läuft ja schon und wir haben auch über die Schulbauoffensive und diese Dinge geredet. Insgesamt, wir haben zwar mehr Lehrer, aber es fehlen immer noch einige hundert Lehrkräfte in der Stadt. Der Lehrermangel ist kleiner geworden, aber die Herausforderungen sind doch noch groß. Lücken müssen gestopft werden. Wie machen wir das in Berlin? Mit den Quereinsteigern. Helen ist eine solche. Sie ist eine Ex-Softwareentwicklerin und nun steht sie als Lehrerin vor einer Schulklasse. Nicht immer ganz einfach.
1: Das ist der anspruchsvollste Job, den ich je hatte, weil man voll präsent sein muss. Man wird angesprochen von Kindern, um Hilfe gebeten. Man muss die ganze Zeit bewerten, was ist eine gute Lösung. Und all das kommt noch hinzu zu dem eigentlichen Kernjob, nämlich Unterricht.
0: Boah, das klingt wirklich anstrengend, ich kann mir das vorstellen. Und das den ganzen Tag. Und natürlich, Menschen wie Helen, klar, haben die Menschenkenntnis und so, aber sie sind eben nicht ausgebildet für sowas. Also ich habe wirklich, wirklich hohen Respekt vor diesen Quereinsteigern, die da vor den Kindern stehen und dann alles geben. Was sind so die Hauptprobleme? Morgen hört ihr Helen und viele Beispiele nochmal ganz intensiv und konkret in Guten Morgen Berlin auf RBB 88.8. Hier sind mehr 80er mit Mr. Mister. Broken Wings.

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3: Es wird ganz langsam kühler. In Kreuzberg noch 21 Grad, 20 in Mahlsdorf. In der Nacht 14 bis 11. Morgen viel Wind aus Südwest. Dichte Wolken, bisschen Regen, 22 Grad als Höchstwert. Und in weiten Teilen der Stadt fließt es gut. Landsberger Allee, Marzahn, ist es aber noch stadtauswärts leider sehr voll. 20 Minuten Zeitverlust. Staus, 15 Minuten plus auf der A100 Richtung Treptow zwischen Beckstraße und Tempelhofer Damm. Und auf der A103 am Kreuz Schöneberg Richtung Sachsendamm und Richtung Treptow. 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
3: Schönen Abend wünsche ich euch. Ich bin Ingo Hoppe, den haben wir lange nicht gehört, finde ich. Madness und Our House.

0: Mariah Carey, Without You auf RBB 88.8. Heute gehen wir mal nicht so weit zurück. 2. September 2023 ist 3 Jahre her. Mehrere tausend Menschen demonstrieren gegen den geplanten Weiterbau der Stadtautobahn A100. Unter dem Motto A100 wegbassen, also Klimaaktivisten, Anwohner und Vertreter der Clubszene, haben sich versammelt auf dem Markt Grafendamm zwischen Elsenbrück und Ostkreuz und es gab einen großen Protest und eine Tanzmeile. Es ging um den 17. Bauabschnitt der A100. Die Gegner haben gesagt, der würde Wohnraum, Grünflächen und Kulturorte gefährden. So klang das damals.
1: Dass wir in Zeiten der akuten Klimakatastrophe eine Autobahn bauen, ist absurd. Das ist gelebte Klimawandelleugnung.
2: Wir möchten den Weiterbau der A100 einerseits stoppen, weil dadurch ganz viele wichtige kulturelle Orte gefährdet sind, aber eben auch Jugendprojekte hier im Kiez. Und das ist vielleicht auch für Leute gar nicht so klar, dass Clubs halt auch noch mal viel mehr sind als einfach nur laute Musik und Feiern. Das sind wichtige kulturelle Orte, das sind wichtige Schutzorte, auch zum Beispiel für die queere Community.
0: Und ob dieses Autobahnstück nun wirklich gebaut werden wird, ist heute 3 Jahre danach immer noch unklar. Und was war damals Nummer 1 bei uns in Berlin und in ganz Deutschland? Ihr erinnert euch vielleicht noch dran. 12 Wochen lang war Komet an der Spitze der deutschen Singlecharts. Auf diese Marke hat es in diesem Jahrtausend noch kein deutschsprachiges Lied gebracht. Und es war witzigerweise auch der erste Nummer-1-Hit von Udo Lindenberg überhaupt. Ich finde es ein sehr schöner Song. Komet jetzt für euch auf RBB 88.8.

0: Guten Abend, hier ist RBB 888 und der Sommer geht ja so langsam. In Berlin und Brandenburg war es wieder recht trocken und das ist nicht so gut für die Pilze. Also für die kommenden Wochen gibt es trotzdem noch ein bisschen Hoffnung, wenn ihr in die Pilze wollt. Die Wälder seien nicht pilzleer, hat man uns beim BUND erklärt. Wenn es jetzt noch mal ein bisschen regnen würde, gerne auch kräftig, dann könnten viele Pilze noch buchstäblich aus dem Boden schießen. Also wie sich die kommende Herbstsaison entwickelt, hängt stark davon ab, wie viel in den kommenden Wochen noch an Regen drin ist. Wir haben noch mal nachgefragt, nur weil die Pilze nicht sichtbar sind, seien sie nicht verschwunden. Das hat uns die Bund-Pilzexpertin erklärt, die tatsächlich Tamara Pilz-Hunter heißt. Ihr Myzel, also das der Pilze, dieses fadenförmige Geflecht unter der Erde, das könne weiterhin im Boden oder Holz vorhanden sein. Ihr merkt schon, RBB 888 macht schlau. Schönen Abend.
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1: Um 20 Uhr mit Werner Schoninger. Guten Abend. 2,5 Wochen vor der Abgeordnetenhauswahl in Berlin verliert die Linke an Zuspruch. Das geht aus dem neuen Berlin-Trend von Infratest DIMAP im Auftrag der RBB 24 Abendschau und von RBB 88.8 hervor. Demnach liegt die CDU jetzt mit 21% vorne. Dahinter folgt die Linke mit 19%. Grüne und AfD liegen gleich auf bei 18%. Die SPD erreicht mit 11% einen neuen Tiefstwert. Die aktuelle Koalition aus CDU und SPD hätte damit weiterhin keine Mehrheit mehr. Grüne und SPD könnten sich entscheiden, ob sie unter CDU oder linken Führung ein Dreierbündnis eingehen wollen. Rund einen Monat nach dem versuchten Anschlag mit Drohnen am Flughafen Leipzig-Halle gibt es offenbar neue Ermittlungsergebnisse. Nach Medienberichten hat das Bundeskriminalamt 2 Tatverdächtige identifiziert. Aus Köln Andreas Braun.
2: Nach Informationen von WDR, NDR und Süddeutscher Zeitung soll es sich bei einem der Verdächtigen um einen Belarussen handeln, dessen DNA entdeckt wurde. Der Mann, der auch einen russischen Pass haben soll, soll bereits im Baltikum mit Straftaten aufgefallen sein. Seine Ein- und Ausreise konnten die deutschen Ermittler rekonstruieren. Den Recherchen zufolge soll ein zweiter Mann als Logistiker und Instrukteur des Anschlags agiert haben.
1: Die Kölner Staatsanwaltschaft stuft den Vorfall an einem Umspannwerk in Nordrhein-Westfalen als Anschlag ein. Sie prüft außerdem einen Zusammenhang mit dem Vorfall gestern bei Jenschwalde. Unbekannte hatten an einem Umspannwerk bei Köln einen Kurzschluss verursacht. Die Abschussvorrichtungen ähneln denen, die bei Jenschwalde gefunden wurden. Die Bundesregierung hat einen Gesetzentwurf gebilligt, um Kita-Kinder stärker zu unterstützen. Geplant ist, bei allen 4-Jährigen die Sprachentwicklung und weitere Fähigkeiten zu erfassen. Je nach Bedarf sollen sie dann gezielt gefördert werden. Hauptstadtkorrespondentin Sarah Beham.
3: Die Pläne sehen vor, dass Kitas mit besonders vielen Kindern aus schwierigen Verhältnissen zusätzliches Personal bekommen. Je nach Größe bis zu 1,5 Stellen für Sprachförderung und Kita-Sozialarbeit. Der Hintergrund ist, dass die Bildungschancen in Deutschland schon im Grundschulalter sehr unterschiedlich sind und stark von der sozialen Herkunft abhängen.
1: Fußball-Bundesligist Bayern München ist heute in der ersten Runde des DFB-Pokals zu Gast beim VfL Osnabrück. Der Titelverteidiger geht als klarer Favorit in die Partie gegen den Zweitligisten. Anpfiff ist um 20.45 Uhr. Die ARD überträgt die Partie. Soweit die Nachrichten. 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
4: Ist noch ein schöner, milder Abend. Wir haben noch 20 Grad in Lichtenberg, 20 auch in Kreuzberg und in Dahlem. Im Laufe des Abends und in der Nacht geht's dann so langsam runter auf 12 Grad etwa und es bleibt trocken. Morgen dann mehr Wolken als Sonne. Im Laufe des Nachmittags kann es hier und da ein bisschen Regen geben, wird aber nicht viel sein. 22 Grad maximal. Freitag dann sehr verregnet. Es ist 7:03 und in großen Teilen Berlins fließt der Verkehr aktuell normal. Auf der Landsberger Allee in Marzahn dauert es aber stadtauswärts noch ein bisschen länger. Hier 10 bis 15 Minuten mehr ein Plan. Und schon mal für morgen: auf dem Sprengplatz im Grunewald wird morgen eine Weltkriegsbombe gesprengt ab ca. 8 Uhr, deshalb der Kronprinzessinnenweg gesperrt. Die Sprengung erfolgt dann zwischen 10 und 13 Uhr. Die AWUS und der Bahnverkehr sind nicht betroffen. Und noch ein Hinweis zum S-Bahn-Ring. Von heute 22 Uhr bis Betriebsschluss wird zwischen Bundesplatz und Halensee im 20-Minuten-Takt gepennt.

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0: Hallöchen, einen schönen Mittwochabend. Ich bin Caroline Kuhn. Ich hoffe, ihr hattet einen schönen Tag heute. Zwei Stunden jetzt Made in Germany und die Musikredaktion hat ganz tolle Hits rausgesucht. Teilweise ewig nicht gelaufen im Radio, können wir uns darauf freuen. Sarah Connor beginnt mit deutsches Liebeslied. Und wenn ihr sie im August in der Waldbühne gesehen habt und begeistert wart, dann könntet ihr sie nochmal sehen. Sie kommt nämlich nochmal am 31.07. nächstes Jahr. Tickets gibt's schon.

die ihre Platten als erste DDR-Band überhaupt in Ost und West rausbringen durften. Und vielleicht war jemand von euch dabei damals. 1982 haben sie ja im Westen der Stadt in der Waldbühne gespielt. War auch einmalig natürlich. Made in Germany auf RBB 88.8. Jetzt mit dem, oh Gott, ich weiß nicht, mit dem wievielten Cover von Wonderful Life. Aber am Ende ist es ein großartiger Song und man muss sich nicht wundern, dass viele Künstler gesagt haben, komm, wir gucken mal, was wir draus machen können. Ich finde, dem Hamburger Duo Hundreds ist eine ganz tolle Version gelungen und lässt sich super weghören. Vielleicht jetzt im Auto um 20.13 Uhr, nach einem langen Arbeitstag, nach vielen Telefonaten, nach Meetings. Funktioniert auch noch mit ganz leichten Kopfschmerzen. Hier ist Hundreds mit Wonderful Life auf RBB 88.8.

Polar. Ich muss gestehen, hab mir jetzt vorher nicht so viel gesagt. Mein erster Gedanke war der Polarkreis. Express? Nein, der Polar, Musiker aus Aachen. Und das, was wir gerade gehört haben, heißt Weggewischt. Aber dafür ist diese Sendung eben auch da, um Neues kennenzulernen. Made in Germany. Hier ist RBB 88.8 und wenn sie heute auftritt, dann nur noch ohne Singen. Ihre Stimme hat sie irgendwann verlassen. Veronika Fischer musste sogar ihre Abschiedstour letztes Jahr absagen, was für viele wirklich traurig gewesen ist. Vor allem für sie selbst natürlich. Ein Stück aus den 90ern jetzt für euch. Hier ist Veronika Fischer mit Abflug in die Stadt.

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Mile mit A-OK, junger Deutsch-Amerikaner, auch made in Germany, kommt aus Ravensburg. Und habt ihr vielleicht mitbekommen, Anfang des Jahres ist er mit diesem Song beim deutschen ESC-Vorentscheid angetreten. Hier ist RBB 88.8. Ich hoffe, ihr habt einen schönen Abend bis jetzt. Vielleicht hört ihr uns auch noch in der Küche beim Klarschiff machen jetzt um 8:30. Schön Ziranfeld schruppen oder so eine schöne Beschäftigung. Über die nächste Band hat die FAZ mal geschrieben. Diese Musiker hätten auch hervorragend als Tanzband beim Untergang der Titanic spielen können. Und ja, die Vorstellung ist gar nicht so schlecht. Schiff geht unter, aber die Band zieht durch und tut irgendwie so, als wäre nix. Hier ist Ideal. Und der Hit heißt Keine Heimat.

Das ist Alexander Knappe, hat seine klassische Popkarriere ja spektakulär beendet. Ich weiß nicht, habt ihr das mitbekommen? Der ist im Frühling von Cottbus nach Mallorca gelaufen. In 50 Tagen 46 Marathons. Und zwischendurch hat er immer irgendjemanden Huckepack getragen. Wichtigster Zusatz natürlich, er hat während der Tour unglaublich viele Spenden gesammelt. Zum Beispiel für den Lausitzer Kinderschutzverein. Toll, oder? Also zu was manche Menschen imstande sind. 46 Marathons in 50 Tagen. Das ist schon sehr verrückt. Ihr hört Made in Germany auf RBB 88.8. Jetzt liebe Grüße nach Neukölln an alle von euch, die noch reinhören. Aber auch an Sängerin Malu Lovis, die dort irgendwo wohnt. Und ihr Song heißt I'm Here For You. Hören wir jetzt.

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1: Pohlmann, ein neues Album Beweggründe ist seit wenigen Tagen draußen und der Song ist auch drauf. Enzaituri. Ein tolles Wort, oder? Die Geschichte von einem Menschen, der weiß, dass auf der Welt einfach unfassbar viel schief läuft und der sich denkt, komm, ich buche die letzten großen Reisen, Great Barrier Reef, Arktis, Regenwald, bevor das irgendwann nicht mehr möglich ist. Nächsten Song liebe ich. Er ist perfekt für Sonnenuntergangswolken und damit leider Gottes über ein halbes Stündchen zu spät. Aber trotzdem hoffentlich, ich hoffe es für euch, ganz wundervoll für die Feierabendstimmung. Durchatmen nach einem langen Tag mit Materia, Made in Germany. Die lila Wolken auf RBB 88.8.

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1: Um 21 Uhr mit Werner Schoninger. Guten Abend. 2,5 Wochen vor der Abgeordnetenhauswahl in Berlin verliert die Linke an Zuspruch. Das geht aus dem aktuellen Berlin-Trend von Infratest DIMAP im Auftrag der RBB 24 Abendschau und von RBB 888 hervor. Thorsten Gabriel, RBB 24 Landespolitik.
2: Demnach legt die CDU um 1 Prozentpunkt zu und übernimmt nun mit 21% die Spitzenposition. Hinter ihr folgt die Linke mit 19%, die 3 Punkte verliert. Grüne und AfD liegen gleich auf bei 18. Die SPD erreicht mit 11% einen neuen Tiefstwert. Das BSW kommt auf 4%. Die aktuelle Koalition aus CDU und SPD hätte damit weiterhin keine Mehrheit mehr.
1: Nach dem versuchten Anschlag mit Drohnen am Flughafen Leipzig-Halle ist es dem Bundeskriminalamt offenbar gelungen, 2 Tatverdächtige zu identifizieren. Nach Informationen von NDR, WDR und Süddeutscher Zeitung handelt es sich um einen Belarussen und einen Russen. Von dem Belarussen seien DNA-Spuren an einer der Drohnen entdeckt worden. Der zweite Mann soll Verbindungen zum russischen Geheimdienst haben. Beide sollen nicht mehr in Deutschland sein. Die Kölner Staatsanwaltschaft stuft den Vorfall an einem Umspannwerk in Nordrhein-Westfalen als Anschlag ein. Wie die Behörde mitgeteilt hat, prüft sie außerdem, ob es einen Bezug zum Vorfall gestern bei Jenschwalde gibt. Nach Einschätzung von Brandenburgs Innenminister Redmann verdichten sich die Hinweise auf einen Zusammenhang. Juliana Koch, RBB 24.
3: Die jüngsten Erkenntnisse aus Nordrhein-Westfalen ließen auch den Angriff bei Jenschwalde in einem neuen Licht erscheinen, erklärte der CDU-Politiker gegenüber dem RBB. Es gebe Anzeichen dafür, dass beide Attacken Teil eines koordinierten Angriffs auf die Energieversorgung sein könnten. Redmann begrüßte deshalb, dass der Generalbundesanwalt prüft, die Ermittlungen zu übernehmen.
1: In Oranienburg ist eine 500-Kilo-Bombe aus dem Zweiten Weltkrieg am Abend erfolgreich entschärft worden. Wie eine Sprecherin der Stadt mitteilte, hatte sich die Entschärfung erheblich verzögert, weil mehrmals Personen im Sperrkreis rund um den Fundort gesichtet worden waren. Der Sperrkreis konnte nach 12 Stunden aufgehoben werden. Die rund 4.700 betroffenen Menschen durften in ihre Häuser und Wohnungen zurückkehren. Das geplante neue Stadion von Hertha BSC könnte am südwestlichen Rand des Olympiaparks gebaut werden. Zu diesem Schluss ist die Expertenkommission gekommen, die vom Senat vor 4 Jahren eingesetzt wurde. Hertha kann damit jetzt einen Bauvorantrag stellen, muss aber auch ein Konzept für die Finanzierung vorlegen. Soweit die Nachrichten. Weitere Meldungen aus Berlin und Brandenburg auf rbb24.de.
4: Wir haben noch 18 Grad in Marzahn und Mariendorf, 19 in Moabit. Heute Nacht geht's dann langsam runter auf 11 Grad und es bleibt trocken. Morgen viele Wolken, nur so ein bisschen Sonne zwischendurch und nachmittags kann es dann auch ab und zu ein bisschen Regen geben. 22 Grad dazu maximal. Der Freitag dann sehr nass, da gibt's dann sehr viele Schauer. Es ist 8:53 und ein Hinweis für morgen. Auf dem Sprengplatz in Grunewald wird morgen eine Weltkriegsbombe gesprengt, ab ca. 8 Uhr, deswegen gesperrt der Kronprinzessinnenweg. Die Sprengung erfolgt dann zwischen 10 und 13 Uhr. AWOS und Bahnverkehr sind nicht betroffen. Und ein Hinweis noch zum S-Bahn-Ring. Von heute 22 Uhr bis Betriebsschluss wird zwischen Bundesplatz und Halensee gependelt, und zwar im 20-Minuten-Takt. 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
4: Am Mittwochabend, wie immer, geht's euch gut? Jetzt so um 8:54? Ja, das ist gut. Stündchen noch, Made in Germany, jetzt mit einer Künstlerin, die mittlerweile super viel auf Kreuzfahrten singt. Tatsächlich nächstes Jahr zum Beispiel ab dem 15. April im Mittelmeer unterwegs. Cassandra Steen. Ich bin Caroline Kuhn. Schönen Mittwochabend.

Flo Mega, Sänger aus Bremen. Also dafür, dass das Thema ja ein ernstes ist, klang der Song ganz vergnüglich. Als er plötzlich nämlich bekannt geworden ist, hat ihn das total umgehauen. Leute haben ihn plötzlich angesprochen. Dann hat er viel gefeiert, viel getrunken. Dann kam auch noch eine doofe Trennung dazu. Und das alles war dann irgendwann zu viel. Und er hat sich tatsächlich selbst in eine Klinik eingewiesen. Hinter dem Burnout auf RBB 88.8, Made in Germany. So, herzlichen Glückwunsch an Janett Biedermann in das Berliner Krankenhaus, wo sie gerade entbunden hat, wo sie immer noch liegt. Janett Biedermann hat einen Sohn bekommen, jetzt gerade erst vor wenigen Tagen, und es geht beiden sehr gut. Und sie ist von dem, was man bis jetzt auf Social Media gesehen hat, sehr glücklich, mit 46 ja Mama geworden. Und bald dürfen sie dann nach Hause und loslegen mit diesem ganz neuen, aufregenden Leben. Janett Biedermann mit How It's Got To Be.

Melancholische Hymne, eine Liebeserklärung an die deutsche Provinz. Witzig, dass sogar Getränke Hoffmann besungen wird. Delmenhorst, Element of Crime, Made in Germany, hier auf RBB 88.8. So, wisst ihr, welche Nummer hat Rosi? Und zwar hier die Skandal um Rosi. Auch Rosi hat ein Telefon, auch ich habe ihre Nummer schon. Unter 32 16 8, richtig.

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P. Werner, tausendschön, made in Germany, hier auf RBB 88.8. Und P. Werner wird wieder eine winterliche Chanson-Show schmeißen. Eine Prise Zimt heißt die. Am 14.12. ist Premiere im Tippi am Kanzleramt. Und wie diese Show schon beschrieben wird im Netz, das klingt so schön. Das klingt auch am 2. September jetzt schon schön. Und zwar steht da: humorvolle Geschichten zu deutschen Weihnachtsritualen, begleitet von Peter Grabinger am Flügel. Rundum Last-Minute-Geschenke, Schnee, Chip-Pflicht, Gänsefüllungen und Lametta-Zwang. Ihr Programm ist wie, Achtung, jetzt kommt's, eine weiche Kuscheldecke an einem Winterabend, wie eine heiße Tasse Schokolade, wie ein Teller Milchreis mit Zimt. Das klingt doch fantastisch, oder? Milchreis mit Zimt, oh, das wäre es jetzt auch um 21.30 Uhr noch. Jetzt spiele ich euch Millennium Kid und hoffe, dass ihr einen schönen Mittwochabend habt bis jetzt, wo auch immer ihr uns zuhört. Der Song heißt Schwerelos auf RBB 88.8.

Das ist Made in Germany. Jeden Mittwoch hier für euch von 20 bis 22 Uhr auf RBB 88.8. Und manchmal lese ich mir hier vorab die Geschichten zu den Bands durch und da habe ich gedacht, oh Gott, was ist das für eine? Was habt ihr denn durchgemacht? 1999 nimmt die Band Rally ein Album auf. Kurze Zeit später sind sie dann auf dem Weg von einem Videodreh nach Hause und es regnet und es ist dunkel und die Autobahn ist nass. Und dann gibt's einen ganz schlimmen und furchtbaren Verkehrsunfall und alle Bandmitglieder verletzt, schwer verletzt zum Teil. Und dann dauert es 3 Jahre tatsächlich, bis alle Bandmitglieder wieder so richtig genesen waren und dass sie sagen konnten, los, wir trauen uns nochmal und wir nehmen unsere Arbeit nochmal auf und wir machen mit der Band weiter. Und sie benennen sich um und zwar in Klee. Und natürlich auch, weil der Klee eben das Glückssymbol ist. Es ist ein toller Song, jetzt für euch, Gold.

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Isaac kennen wir noch vom ESC 2024. Das war und ist es noch Made in Germany. Könnt ihr natürlich auch alles nochmal nachhören auf rbb888.de, wenn ihr denn möchtet. Ich bin Caroline Kuhn, wünsche euch eine gute Nacht. Haltet durch in der Spät- oder Nachtschicht. Ich düse jetzt nach Hause. Bei uns kommt heute Nacht nämlich noch die Zahnfee. 5-Jähriger hat den ersten Zahn verloren. Gute Nacht, bis bald.

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2: Zwiegespräche mit Gott führen nicht wenige Menschen. Wenn etwas schiefgelaufen ist oder etwas besonders schön war, wenn die Weltlage mich verzweifeln lässt oder eine Entscheidung mir besondere Freude macht, im Zwiegespräch kann ich das alles vor Gott bringen. Auch früher schon taten Menschen das. Und von manchen sagt man, sie hätten sogar eine Antwort bekommen. Ein Volkslied aus Umbrien zeugt von einem Zwiegespräch zwischen einem Mönch und seinem Schöpfer. Weinend sagte Franziskus von Assisi eines Tages zum Herrn: »Ich liebe die Sonne und die Sterne. Ich liebe Clara und ihre Schwestern. Ich liebe das Herz der Menschen und alle schönen Dinge. Herr, du musst mir verzeihen, denn nur dich sollte ich lieben.« Lächelnd antwortete Gott: »Ich liebe die Sonne und die Sterne. Ich liebe Clara und ihre Schwestern. Ich liebe das Herz aller Menschen und alle schönen Dinge. 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

0: Linke mit 19%, die 3 Punkte verliert. Grüne und AfD liegen gleich auf bei 18. Die SPD erreicht mit 11% einen neuen Tiefstwert. Das BSW kommt auf 4%. Die aktuelle Koalition aus CDU und SPD hätte damit weiterhin keine Mehrheit mehr.
1: Die Europäische Union bereitet weitere Sanktionen gegen Russland vor. Der Drohnenvorfall in Leipzig sei kein Einzelfall, sagte die Außenbeauftragte Kallas zum Abschluss des EU-Außenministertreffens in Irland. Man sehe seit Jahren eine systematische Zunahme von Angriffen auf die EU. Aus Wickham, Sabrina Fritz.
2: Die Gemeinschaft will den Kampf gegen Moskau intensivieren. Waffen spielen dabei noch keine Rolle. Es geht aber zum Beispiel um Visabeschränkungen für russische Staatsbürger, um neue Sanktionen und neue Unterstützung für die Ukraine. Wie die allerdings aussehen soll, ist noch sehr vage. Dennoch, man kann sagen, der gescheiterte Drohnenanschlag von Leipzig hat die Gemeinschaft enger zusammengeschweißt.
1: Der Notdienstplan wegen des Warnstreiks an der Berliner Charité muss ausgeweitet werden. Die Klinikleitung hat vor dem Amtsgericht eine einstweilige Verfügung erwirkt. Die Gewerkschaft Verdi will mit dem 3-tägigen Ausstand erreichen, dass ein sogenannter Entlastungstarifvertrag weiterentwickelt wird. Unter anderem bemängelt Verdi, dass der Vertrag einzelne Beschäftigungsgruppen ausklammere. Das geplante neue Stadion von Hertha BSC könnte am südwestlichen Rand des Olympiaparks gebaut werden. Zu diesem Schluss ist die Expertenkommission gekommen, die vom Senat vor 4 Jahren eingesetzt wurde. Am Standort entlang der Jesse Owens Allee liegt zurzeit noch das alte Reiterstadion. Hertha kann nun einen Bauvorantrag stellen, muss aber auch ein Konzept für die Finanzierung vorlegen. In Venedig haben am Abend die 83. Filmfestspiele begonnen. Zum Auftakt erhielt Hollywood-Star George Clooney den Goldenen Löwen für sein Lebenswerk. Eröffnet wurde das Festival mit dem aktuellen Werk des britischen Regisseurs Danny Boyle. Der Film Ink handelt von der Geschichte der britischen Boulevardzeitung The Sun. 21 Filme gehen ins Rennen. Das Festival geht bis zum 12. September. Soweit die Nachrichten, weitere Meldungen aus Berlin und Brandenburg auf rbb24.de. Das Wetter nachts vorübergehend klar, später wieder mehr Wolken bei Tiefstwerten von 14 bis 10 Grad. Morgen oftmals dicht bewölkt, gebietsweise gibt's Regen, vereinzelt auch Gewitter bei maximal 20 bis 23 Grad.
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4: A10 nördlicher Berliner Ring Richtung Dreieck Havelland. Zwischen Rastplatz Kappgraben Nord und Birkenwerder sind die linke und die mittlere Spur bis morgen früh 5 Uhr gesperrt. A10 nördlicher Berliner Ring Richtung Dreieck Havelland. Zwischen den Dreiecken Barnim und Pankow-Sperrung der rechten Spur wegen Bauarbeiten. A111 in Richtung Dreieck Charlottenburg. Zwischen Saatwinkler Damm und Heckerdamm ist wegen Wartungsarbeiten die rechte Spur gesperrt. A113 Richtung Dresden. Zwischen Johannisthaler Chaussee und Adlershof ist bis 5 Uhr wegen Reinigungsarbeiten die rechte Spur gesperrt.
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5: Am Mittwochabend mit Markus Bahr, schön, dass ihr da seid. Wir gucken immer noch den DFB-Pokal für alle, die nicht gucken können. Osnabrück immer noch 1 und der FC Bayern 2 in der 60. Minute.
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Weißt du, Bayern macht auch nicht mehr groß jetzt hier ein Fass auf, oder? Immer noch 2-1 gegen Osna. Na gut. Wir sind in der 70. Spielminute des DFB-Spiels. Osnabrück, zweite Liga gegen FC Bayern. Erste Liga. Das 2-1 steht auch schon gefühlt seit 50 Minuten. Ich übertreibe nur leicht. Hallo, hier ist Pop, eure Abendshow. Schön, dass ihr da seid, Deutschland. Das ist die gemeinsame Abendshow von Bremen 4, HR3, MDR Jump, NDR 2, RBB 88.8, SR1 und WDR 2. Produziert jetzt mit etwas Philosophie, mit F. SWR 3. Jetzt alles, was den ganzen Tag eventuell ein bisschen doof war. Ne, ihr kennt das Spiel. Das schieben wir jetzt mal beiseite, machen uns für eine Minute völlig andere Gedanken. Blicken anders auf die Welt, wechseln die Perspektive. Die kleinen Probleme sind dann gleich nämlich weg, weil wir denken uns, wie konnten wir uns über euch aufregen, ihr Winzfische, ihr Mini-Pupsi, es geht weg. Wir haben schon philosophiert über Sachen wie zum Beispiel, hey, meine Wunderlampe geht nicht mehr, die hat wohl den Geist aufgegeben. Machen Polizisten, wenn sie über eine Mauer müssen, etwa eine Räuberleiter? Okay. Gestern, das war auch schön, habe ich heute den ganzen Tag, immer wenn ich mit dem Hund draußen war, dran gedacht, von Susanne Hartmöller aus Gau-Heppenheim. Die gibt's nämlich wirklich, haben die Hundebesitzer ohne Kottütchen, das Wort ist furchtbar, haben Hundebesitzer ohne Kottütchen, das ist natürlich wesentlich höflicher, haben Hundebesitzer ohne Kottütchen eigentlich Schuhe mit Teflonsohle. Ja, ganz genau, sollte man meinen, ne? 877 Trilliarden dieser kleinen Hirnaushänger stehen auf popabend.de, das ist die Barsche Philosophie-Galerie angedockt. Heute verkabeln wir unsere Synapsen neu über die absolut berechtigte Frage, jetzt dann bald wieder soweit, nicht? Von Peter Bauer aus Bodenheim: Hat ein Winzer, der seinen Weinberg nicht ordentlich aberntet, eine Leseschwäche?

guck, kaum schimpfig, gibt Bayern sich nochmal Mühe. Ulisse, gerade in der 73. 3:1 jetzt.

Falco, ist doch gut. 20 nach 10 ist es, Vorsicht bitte auf der A2, kommt gerade rein aus dem Verkehrszentrum Hannover Richtung Dortmund, zwischen Bielefeld Ost und Bielefeld Süd, da brennt ein Fahrzeug. Und Vorsicht auf der A2 Dortmund Richtung Oberhausen, zwischen Recklinghausen Ost und Recklinghausen Süd, da sind Personen auf der Fahrbahn. Bitte seid vorsichtig, kommt gut und sicher und bald an. Hier, Sienna Spyro für euch, gut für die Nerven, Great Expectations.

0: Ja, jetzt noch ein Elfmeter für die Bayern in der 85., 86. Harry Kane macht das 4:1 gegen Osnabrück.
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0: Es ist 10:30.
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5: Heute Nacht lockern die Wolken weiter auf. Zeitweise ist der Himmel auch gering bewölkt oder klar. Später breiten sich neue, zunehmend dichte Wolken aus. Regen fällt aber keiner bei Tiefstwerten von 15 bis 11 Grad. Der Wind weht dazu meist nur schwach aus West bis Südwest. Morgen sind die Wolken erst dicht und es regnet zum Teil leicht. Es gibt aber auch Trockenphasen. Bis zum Nachmittag ziehen noch einzelne Schauer durch. Dazwischen zeigt sich die Sonne bei 22 Grad. Der Südwestwind weht vor allem am Nachmittag stark böig.
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6: A100, Berliner Stadtring Richtung Treptow. In der Ausfahrt Grade Straße ist wegen Grünpflegearbeiten die rechte Spur gesperrt. A111 in Richtung Dreieck Charlottenburg. Zwischen Saatwinkler Damm und Heckerdamm ist wegen Wartungsarbeiten die rechte Spur gesperrt. A113 Richtung Dresden. Zwischen Johannisthaler Chaussee und Adlershof ist bis 5 Uhr wegen Reinigungsarbeiten die rechte Spur gesperrt.
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0: Und jetzt Pop, eure Abendshow am Mittwochabend mit Markus Barsch. Wir gucken uns gleich mal das neue Album von Gentleman an hier. Da wippt jetzt schon mindestens

0: Apfel.
1: FC Bayern 4. VfL Osnabrück 1. Aber sie haben geführt. Das ist doch schon mal gut, oder? Na gut. Das ist der DFB-Pokal eben auch. So kann er auch sein. Ja. So, wir machen was Schönes anderes. Und zwar, wir wollten auch sprechen über das neue Album von Gentleman hier in der Abendshow. Yay, das machen wir. Der ist wieder da. Tilman Otto aus Köln, ne? Das ist, Deutschlands international, wissen noch nicht alle, Deutschlands international erfolgreichster Reggae-Künstler aus Köln, Tilman Otto. Sehr guter Typ, Gentleman, macht seit circa 200-300 Jahren hervorragende Musik. Jetzt gibt's ein neues Album. 4 Jahre war er weg, weil er erstmal sagte, so, ich muss mal atmen. Jetzt gibt's ein neues Album und er sagt selber, ich habe ein Anti-Konzept-Album gemacht. So, das heißt Gratitude. Okay. Und er geht so ein bisschen zurück zu seinen Wurzeln, zu seinen Dancehall-Ursprüngen. Entstanden ist das Album auf Mallorca, Jamaika und in Miami. Völlig frei, und das freut ihn so, von vertraglichem Druck verflixt.
2: Ich bin sehr glücklich mit dem Album so und bin sehr zufrieden mit dem Ergebnis. Ich war vorher in so einer Phase, wo ich mich so ein bisschen leer gefühlt habe, wo irgendwie keine Motivation da war. Deswegen bin ich sehr froh, dass die dann doch irgendwann wiederkam. Das ist ja irgendwie mit jedem Song, mit jedem Album, mit jedem Konzert fängst du ja bei Null praktisch an. Ne? Ob es ja nie auf den Lorbeeren ausruht. Deswegen ist die größte Aufgabe immer wieder neue Inspiration zu finden.
1: Rein inhaltlich, sagt er, muss er so ein bisschen verarbeiten. Das ist eine nüchterne Erkenntnis, dass ihm jetzt mit 50 Jahren so statistisch, ne, so wirklich reine Statistik, nur noch so knapp 30 Sommer bleiben, ne? Und deswegen sagte sein Produzent im Studio irgendwann, Clayton Morrison war das, Gentlemen, Tilman, listen, let's have fun again. Das muss ganz groß überall in dem Zeug stehen. Und das hat er gemacht. Er hat schöne Kollaborationen gemacht. Eins ist mit Nico Santos hier, ne? Bypass the Sorrow.

super entspanntes Ding. Wenn das keine Single wird, Tillmann, hauen wir dich. So, ein anderes Ding, das haben wir gerne schon gespielt hier, ne? Zusammen mit Michael Patrick Kelly hat er Wildfire gemacht.

0: Hier ist Pop, eure Abendshow am Mittwochabend. Glückwunsch an Fußball-Zweitligist VfL Osnabrück. So, ihr habt nämlich ganz tolle Fans, die euch sowas von unterstützen und durch dieses DFB-Pokalspiel gegen die Bayern getragen haben. Das kann man nicht anders sagen. Was da in den 90 Minuten auf dem Platz abging, ARD-Sportreporter Jörg Tegelhütter.
1: Osnabrücks Trainer Timo Schulz hatte es ja schon vor der Partie geahnt. Er meinte, die Bayern sind immer scharf, die sind immer ready, die wollen immer dabei sein und die wollen immer gewinnen. Und genauso ist es hier heute auch gekommen in dieser ersten DFB-Pokalrunde. Knappe 18 Minuten durfte der Außenseiter und Zweitliga-Aufsteiger aus Osnabrück von der Sensation im Pokal gegen den FC Bayern träumen. Meißner hatte den VfL völlig überrascht in der fünften Minute mit einem Traumtor aus 28 Metern mit 1:0 in Führung gebracht. Auch die Bayern schlugen dann innerhalb von nur 6 Minuten gnadenlos zurück. Kane aus kurzer Distanz mit dem Ausgleich zum 1:1. Bischof per Abstauber in der 24. Minute zur 2:1 Pausenführung. Danach hatten die Bayern alles unter Kontrolle und setzten die Vorentscheidung durch. Ulisse mit einem geschickten Heber in der 72. Minute zum vorentscheidenden 3:1. Kane verwandelte dann einen berechtigten Foulelfmeter kurz vor dem Ende zum 4:1. Die Bayern stehen damit souverän und sicher in der zweiten Runde des DFB-Pokals.
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0: Hier ist Pop, eure Abendshow. In einer verrückten Welt, oder? Das ist doch alles, teilweise möchte man doch die Augen zumachen, weil man denkt, ach, wo sind wir denn hier gelandet und so. Aber es gibt doch Freunde unter der Sonne, oder? Guck mal, hier ist eine Nachricht von Mike. Den haben wir auch lieb, der schreibt, ich schreibe gerne mal Nachrichten. Ich drücke einfach mal auf Play, weil das ganz süß ist.
1: Schönen guten Abend, Markus, na? Mike hier. Vielleicht könntest du mal meinen Arbeitskollegen Götz grüßen, den ich mal in Münster treffe. Ich komme von Braunschweig, dem er jeden Abend immer ein leckeres Brötchen gibt.
0: Da.
1: Das wäre sehr lieb von dir. Also, Dankeschön.
0: Das habe ich sehr, sehr gerne gemacht, ihr Lieben. Applaus für die Menschlichkeit, weißt du? Ein kleines Brötchen kann so groß sein. Wir machen noch eine Liebe-Hupe. Hier. So. Ja. So geht's doch in der

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1: Um 23 Uhr mit Thomas Haag. Guten Abend. 2,5 Wochen vor der Abgeordnetenhauswahl in Berlin verliert die Linke an Zuspruch. Das geht aus dem aktuellen Berlin-Trend von Infratest DIMAP im Auftrag der RBB 24 Abendschau und von RBB 888 hervor. Thorsten Gabriel, RBB 24 Landespolitik.
2: Demnach legt die CDU um 1 Prozentpunkt zu und übernimmt nun mit 21% die Spitzenposition. Hinter ihr folgt die Linke mit 19%.

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1: Die Kölner Staatsanwaltschaft stuft den Vorfall an einem Umspannwerk in Nordrhein-Westfalen als Anschlag ein. Sie prüft außerdem einen Zusammenhang mit dem Vorfall gestern bei Jenschwalde. Unbekannte hatten an einem Umspannwerk bei Köln einen Kurzschluss verursacht. Die Abschussvorrichtungen ähneln denen, die bei Jenschwalde gefunden wurden. Der Behörde zufolge wird wegen verfassungsfeindlicher Sabotage ermittelt. In Potsdam ist zum zweiten Mal der Gründungspreis der Brandenburger Landesregierung vergeben worden. Ausgezeichnet wurden erfolgreiche Unternehmer, die ihren Betrieb in den vergangenen 5 Jahren neu gegründet oder übernommen haben. Amelie Ernst, RBB 24.
2: Ausgezeichnet wurde unter anderem Clarissa Grasnick, die in Treuenbrietzen das Küchenstudio Fläming Küchen leitet. Vor 5 Jahren kam die heute 35-Jährige als Kundin in das Geschäft und verließ es als Mitarbeiterin. Später bat sie der damalige Inhaber, die Firma mit 6 Angestellten zu übernehmen. Grasnick stellte den Betrieb neu auf und punktet unter anderem mit familienfreundlichen Angeboten für ihre Mitarbeitenden.
1: Fußball-Bundesligist Bayern München hat am Abend in der ersten Runde des DFB-Pokals den Titel erfolgreich verteidigt. Die Mannschaft setzte sich am Abend beim VfL Osnabrück mit 4:1 durch. Soweit die Nachrichten. Weitere Meldungen aus Berlin und Brandenburg auf rbb24.de. Das Wetter nachts vorübergehend klar, später wieder mehr Wolken bei Tiefstwerten von 14 bis 10 Grad. Morgen oftmals dicht bewölkt, gebietsweise Regen, vereinzelt auch Gewitter bei maximal 20 bis 23 Grad.
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4: A10 nördlicher Berliner Ring Richtung Dreieck Havelland. Zwischen Rastplatz Kappgraben Nord und Birkenwerder sind die linke und die mittlere Spur bis morgen früh 5 Uhr gesperrt. A100 Berliner Stadtring Richtung Treptow. In der Ausfahrt Gradestraße ist wegen Grünpflegearbeiten die rechte Spur gesperrt. A113 Richtung Dresden. Zwischen Johannisthaler Chaussee und Adlershof ist bis 5 Uhr wegen Reinigungsarbeiten die rechte Spur gesperrt.
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5: Mit Markus Bahr, schön, dass ihr da seid. Wir legen los mit der coolen Trompete von Olivia Dean. Warte, kommt jetzt.
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5: Da, genau wie ich es vorgemacht habe.

Hallo Deutschland, hier ist Bob. Eure Abendshow. Ist euch kalt? Wir machen Lagerfeuer an. Hier in der Abendshow. Natürlich nur imaginär, sonst kommt die Feuerwehr. Das machen wir zusammen mit Paris Jackson und ihrem neuen Song, den wir euch gleich mal vorstellen. Der klingt nämlich wirklich, der könnte man auch am Lagerfeuer sitzen. Das ist gut. Paris Jackson, ne? Die ist mittlerweile auch 28, Tochter von Michael Jackson. Die ist ja nicht nur Schauspielerin und Model, nee, die macht auch ab und zu Musik. Immer mal wieder, 2022 kam ihr erstes Album, das hieß Wilted, zu Deutsch Welk. Nun, Paris. Jetzt gibt's ein neues Album, da klingt der Titel weniger morbid. Happiest Day of My Life, okay. Glücklichster Tag meines Lebens. Das kam jetzt am 21. August raus, also anderthalb Wochen her. Und jetzt eine Woche später, habt ihr das mitbekommen, da haute sie noch zwei Songs hinterher, die auch nicht auf dem Album sind. Da spielen wir euch jetzt mal The Breeze vor. Das ist das Lagerfeuerding. Hier. Hört ihr es knicken und knacken? Wohl noch ein bisschen feucht, das Holz. Knick, knack, knack, knick, knack. Und ganz am Ende, bisschen creepy, ist eine Sprachmemo ihres Vaters Michael. Die kommt gleich. Da kriegt man ein bisschen Gänsehaut am Lagerfeuer. Wartet nur in 2 Minuten 30. Paris Jackson, The Breeze.

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3: Ne, hat sie natürlich ihren Vater mit gemeint. Michael Jackson. Paris Jackson gerade. Bisschen Gänsehaut, oder? Die macht schon etwas besondere Musik. The Breeze gerade mal für euch in der Abendschau.

1911. Es ist noch was aus dem Verkehrszentrum. Vor Sie bitte auf der B38 Vierenheimer Kreuz Mannheim zwischen Ortseingang und Mannheim Wallstadt Vogelstang. Da sind Personen auf der Fahrbahn.

0: Linkin Park Up From The Bottom. Das kann man auch mal schön laut spielen, oder? So um 23:30.
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5: Heute Nacht lockern die Wolken vom Abend weiter auf. Zeitweise ist der Himmel auch gering bewölkt oder klar. Später breiten sich neue, zunehmend dichte Wolken aus, Regen fällt aber keiner bei Tiefstwerten von 15 bis 11 Grad. Der Wind weht dazu meist nur schwach aus West bis Südwest. Morgen sind die Wolken erst dicht und es regnet zum Teil leicht. Es gibt aber auch Trockenphasen, bis zum Nachmittag ziehen noch einzelne Schauer durch. Dazwischen zeigt sich die Sonne bei 22 Grad. Der Südwestwind weht vor allem am Nachmittag stark böig.
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6: A10 nördlicher Berliner Ring Richtung Dreieck Havelland. Zwischen Rastplatz Kappgraben Nord und Birkenwerder sind die linke und die mittlere Spur bis morgen früh 5 Uhr gesperrt. A100 Berliner Stadtring Richtung Treptow. In der Ausfahrt Gradestraße ist wegen Grünpflegearbeiten die rechte Spur gesperrt. A113 Richtung Dresden. Zwischen Johannisthaler Chaussee und Adlershof ist bis 5 Uhr wegen Reinigungsarbeiten die rechte Spur gesperrt.
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0: Klavier bitte. Hier ist Pop, eure Abendshow mit Marc.

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1: Hallo Deutschland, hier ist Pop, eure Abendshow. Was ist? Wie bitte? Hä? Ihr habt noch nicht gelacht heute? Das gibt es doch gar nicht. Es ist doch noch 19 Minuten Zeit, um heute gelacht zu haben und wir machen es sofort. Das machen wir zusammen mit der sehr zuverlässigen, dafür gut geeigneten Comedy-Frau Hazel Brugger. Die ist lustig. Die ist auf Tour, ne? Habt ihr sie gesehen? Ist in Stuttgart, kommt sie noch in Leipzig, Berlin, Köln, sehe ich hier. Good evening, Europe, heißt die Tour. Auch wenn sie dabei gelegentlich den Blick auch mal über Europa hinaus schweifen lässt. Und auch das macht sie natürlich unter Zuhilfenahme ihrer Kinder.
2: Die Große, die Vierjährige. Ich will nicht sagen, dass sie nervt. Aber manchmal schaue ich mir so Trump-Reden an, um runterzukommen. Also wenn ich mal so jemand Vernünftiges reden hören will. Der nicht ganz so von sich selber überzeugt ist. Also man kann über Trump sagen, was man will. Ich bin jetzt auch kein mega Fan. Aber er hat noch nie während einer Rede sich an den Boden geschmissen und mit den Fäusten getrommelt und gesagt, ich will aber die Batterie mit in die Badewanne nehmen. Und das rechne ich ihm hoch an. Auf jeden Fall sitze ich dann so da auf dem Klo. Links die Einjährige, rechts die Vierjährige, die alles laut sagt, was sie denkt. Mama! Mhm. Wenn man Kaka isst, kriegt man auer Bauch. Mhm. Das ist komisch, weil die Kaka kommt ja aus dem Bauch.
3: Stimmt, habe ich so noch nie drüber nachgedacht. Das ist wirklich ein bisschen komisch.
2: Mama.
3: Mhm.
2: Der Louis hat Kaka gegessen und jetzt ist er seit 2 Wochen nicht in den Kindergarten gekommen.
3: Der Louis ist der Erzieher.
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Benson Wartmer, Achtung, Falschfahrer auf der A648 Wiesbadener Straße, Eschborn-Frankfurt, zwischen Westkreuz Frankfurt und Katharinenkreisel. Da kommt ein Falschfahrer entgegen, ganz rechts fahren. Ich überholen auf der A648 Wiesbadener Straße, Eschborn-Frankfurt, zwischen Westkreuz Frankfurt und Katharinenkreisel. Falschfahrer, Vorsicht in beiden Richtungen.

Ist ja schon gleich 12. Och Mann, wieso ich drücke? Ich habe den anderen Knopf gedrückt, ich schwöre, wie daneben. Ernsthaft? Ein Ernst-Mischpult? 60.000 Knöpfe und ich drücke daneben, wie kann das denn? Es ist kurz vor 12, was poppt denn hier noch für ein Posting auf, wie ein Pilz aus dem Boden in unseren Lieblings-Sozial-O-Netzwerken? Hier, Labetsch3 postet, ja, aufgewachsen mit Wikipedia ist keine richtige Quelle. Nur um in einer Welt zu landen, in dem jeder sagt, ach, frag einfach ChatGPT. So sieht's aus. Das war Pop die Abendshow mit Markus Bartsch. Wie schön, dass ihr dabei wart. Bleibt auf jeden Fall dran. Vielleicht

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1: Um 0 Uhr mit Wolfgang Berger. Nach dem versuchten Sprengstoffanschlag am Leipziger Flughafen stellen sich die NATO und die EU hinter Deutschland. Der Vorfall weise alle Merkmale von staatlich gefördertem Terrorismus auf, sagte die EU-Außenbeauftragte Kallas nach einem Außenministertreffen in Irland. Aus Wicklow, Sabrina Fritz.
2: Der Vorfall von Leipzig war kein Einzelfall. Man sehe seit Jahren eine systematische Zunahme von Angriffen auf die EU, so die Chefdiplomatin der Gemeinschaft Kaja Kallas zum Abschluss des Außenministertreffens in Irland. Sie und die Mehrzahl der EU-Länder hat keinen Zweifel daran, dass Russland hinter diesen Störungen steckt. Die Gemeinschaft will den Kampf gegen Moskau intensivieren. Waffen spielen dabei noch keine Rolle. Es geht aber zum Beispiel um Visabeschränkungen für russische Staatsbürger, um neue Sanktionen und neue Unterstützung für die Ukraine. Wie die allerdings aussehen soll, ist noch sehr vage.
1: Nach Störungen an einem Umspannwerk in Bergheim bei Köln ermitteln die Behörden wegen des Verdachts auf Sabotage. Laut Nordrhein-Westfalens Innenminister Reul könnten ein anderes Land oder Linksextremisten verantwortlich sein. Aus Köln Lena Wensch.
3: Nach Angaben der Polizei wurde gestern Abend vorsätzlich ein Kurzschluss ausgelöst. 5 Blöcke der Kraftwerke Niederaußem und Neurath waren betroffen. Zu größeren Stromausfällen kam es nicht. In einem angrenzenden Maisfeld fanden Ermittler mehrere Abschussvorrichtungen, die mit der Tat zusammenhängen könnten. Die Polizei stuft den

0: Erstligisten die Auftakthürde erfolgreich gemeistert. Die Auslosung für die zweite Runde findet am Samstag statt. Das waren die Nachrichten. Und hier noch das Wetter in Deutschland. Gebietsweise trocken, an den Küsten und im Norden später Schauer. Tiefstwerte 17 bis 8 Grad. Tagsüber im Norden und in der Mitte Schauer und einzelne Gewitter, sonst oft freundlich. Höchstwerte 19 Grad im Erzgebirge bis 29 Grad am Oberrhein. Am Freitag im Süden heiter, im Norden zeitweise kräftiger Regen, 18 bis 32 Grad. Samstag teilweise freundlich, im Norden unbeständig, 18 bis 29 Grad. Es ist 0 Uhr 3.
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2: A10, nördlicher Berliner Ring Richtung Dreieck Havelland. Zwischen Rastplatz Kappgraben Nord und Birkenwerder sind die linke und die mittlere Spur bis morgen früh 5 Uhr gesperrt. A100, Berliner Stadtring Richtung Treptow. In der Ausfahrt Gradestraße ist wegen Grünpflegearbeiten die rechte Spur gesperrt. A113 Richtung Dresden. Zwischen Johannisthaler Chaussee und Adlershof ist bis 5 Uhr wegen Reinigungsarbeiten die rechte Spur gesperrt.
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3: Mit Sarah Thalmo und hello zusammen. 4 Minuten ist dieser Donnerstag jetzt alt. Lasst uns in den neuen Tag starten. Wir starten mit Taylor Swift. I knew it, I knew you.
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Forbidden Road von Robbie Williams in der Popnacht. Wenn ich mir diesen Song anhöre, dann will ich mir die Augen auskratzen. Das sagt nicht ich, sondern Gracie Abrams über ihren eigenen Song Look at My Life. Hören wir gleich. Nicht, weil der Song so schlecht ist, sondern weil sie den geschrieben hat, als es ihr wirklich gar nicht gut ging. Und deswegen konnte sie ihn dann nicht mehr anhören, ohne diese sehr negative Zeit zurückkatapultiert zu werden. Der Produzent hat aber nicht locker gelassen und sie dann immer und immer wieder draufgeschubst und meinte, ey, Gracie, komm, lass dran arbeiten. Dieser Song ist wirklich sehr gut. Der muss aufs Album. Und mit einem halben Jahr Abstand hat Gracie das dann auch gemacht und mag ihn inzwischen selbst auch ganz gerne. Also ihr gebt hier nicht mehr so negative Energie. Und den hören wir uns jetzt an, diesen Song. Hier ist Look at My Life. Ganz neu in der Popnacht von Gracie Abrams.

Hallo Welt, hallo Deutschland, hier ist die Popnacht von hr3, MDR Jump, NDR 2, RBB 888, Bremen 4, SR1, WDR 2, produziert von uns SWR 3. Und ab 0 Uhr, wenn die Nacht so richtig losgegangen ist, da sind wir, liebe Popnacht-Community, so unter uns, ne? Die Schlaflosen, die Schichtarbeiter und die Spät-ins-Bett-Geher. Und da müssen wir rein. Achtung, Falschfahrer auf der A7A 352 Hamburg-Hannover-West. Zwischen Rastplatz Osterriehe und Hannover Flughafen kommt ein Falschfahrer entgegen, fährt äußerst rechts und überholt nicht. Auf der A7 A352 Hamburg-Hannover-West zwischen Rastplatz Osterriehe und Hannover Flughafen ist ein Falschfahrer unterwegs. Vorsicht in beiden Richtungen. So, wo waren wir stehen geblieben? Bei der Popnacht-Community, ne? Die Schlaflosen, die Schichtarbeiter, die spät ins Bett gehen. Wir sind so eine kleine eingeschworene Gemeinschaft und wollen ja unseren Popnacht-Staffellauf von gestern weiterführen und uns wieder connecten, indem wir mit den unterschiedlichsten Nachteulen sprechen in dieser Show. Ne? Vielleicht habt ihr es gestern mitbekommen. Wir haben schon geschnackt mit einer Pflegekraft aus Rheinland-Pfalz, mit einem freiwilligen Feuerwehrmann aus Hessen, mit einem LKW-Fahrer aus Sachsen-Anhalt oder eine Security-Frau aus Baden-Württemberg. Und dann wollten wir eigentlich noch mit jemandem von der Polizei sprechen. Hat aber nicht geklappt. Die Männer und Frauen auf Streife wollten wohl anonym bleiben. Deswegen skippen wir das, macht nichts, kein Problem. Das heißt, wir machen jetzt weiter. Wir suchen weiter nach Nachteulen in der Popnacht. Und als nächstes nach jemandem, der auf einer Nachtbaustelle arbeitet. 07221 2011, das ist die Nummer ins Popnachtstudio. Wir suchen Menschen, die auf einer Nachtbaustelle arbeiten. So, dann gibt's einen kurzen Schnack und dann dürft ihr das Staffelholz an die nächste Person weitergeben, an die nächste Nachteule. 07221 2011. Wir suchen

Und wir müssen nochmal rein. Achtung, Falschfahrer auf der A9 München-Nürnberg. Zwischen Allersberg und Dreieck Nürnberg-Feucht kommt ein Falschfahrer entgegen. Fast äußerst rechts und überholt nicht. Auf der A9 München-Nürnberg zwischen Allersberg und Dreieck Nürnberg-Feucht ist ein Falschfahrer unterwegs. Vorsicht in beiden Richtungen.

0: Kurz nach halb eins.
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2: Heute sind die Wolken erst dicht und es regnet. Bis zum Nachmittag ziehen noch einzelne Schauer durch. Dazwischen zeigt sich die Sonne bei 22 Grad. Der Südwestwind weht vor allem am Nachmittag stark böig. Am Freitag regnet es aus dichten Wolken längere Zeit, zum Teil auch kräftig, und der Wind ist sehr böig bei 23 Grad. Stellenweise kann der Wind auch stürmisch ausfallen. Am Sonnabend wechseln Sonne und Wolken mit dem einen oder anderen Schauer ab.
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3: A10 nördlicher Berliner Ring Richtung Dreieck Havelland. Zwischen Rastplatz Kappgraben Nord und Birkenwerder sind die linke und die mittlere Spur bis morgen früh 5 Uhr gesperrt. A100 Berliner Stadtring Richtung Treptow. In der Ausfahrt Gradestraße ist wegen Grünpflegearbeiten die rechte Spur gesperrt. A113 Richtung Dresden. Zwischen Johannisthaler Chaussee und Adlershof ist bis 5 Uhr wegen Reinigungsarbeiten die rechte Spur gesperrt.
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4: 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Und das ist Temper City. 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

0: Langweilig. Das denkt sich vermutlich jeder, der sich das Ergebnis im DFB-Pokal angeguckt hat. Bayern München gewinnt gegen den Zweitligisten VfL Osnabrück mit 4:1. Aber lange Zeit war es eng. Osnabrück hatte sogar geführt nach einem Traumtor mit 1:0. Bayerns Tom Bischoff sagt Respekt.
1: Wir wussten, dass Osnabrück echt guten Fußball spielt. Das haben sie auch heute bewiesen. Und ja, ich bin einfach froh, dass wir weiterkommen sind. Das sind eklige Spiele.
0: Und was sagt der Trainer der Osnabrücker, Timo Schulz?
2: Grundsätzlich bin ich zufrieden mit der Mannschaft. Wenn du an so einem Tag wirklich dann am Ende weiterkommen willst, dann muss alles zusammenkommen. Ich denke, wir haben einen überragenden Start ins Spiel und dass Bayern uns dann hinten reindrückt, Chancen hat, das ist normal. Am Ende ist es klar, es ist natürlich ein verdienter Sieg.
3: Robin Meister mit diesem Traumtor in der 5. Spielminute. Was haben Sie gedacht in dem Moment, als Sie es gesehen haben?
2: Da geht ja gut los.
0: Der Norddeutsche labert halt nicht, der sagt nur das Nötigste. Geht ja gut los, reicht. Osnabrücks Trainer hat als Spieler übrigens auch mal gegen die Bayern getroffen und das Bild davon hängt heute bei seinen Eltern überm Kamin. Und wo kommt das Bild bei Osnabrücks Robin Meissner hin? Der hatte ja dieses 1:0 gegen Bayern geschossen.
4: Kamin gibt's nicht, ne? Muss ich mal fragen, ob sie da vielleicht eins haben wollen. Vielleicht hänge ich mir so auch zu Hause auf, wenn meine Freundin das erlaubt.
0: Osnabrück verliert mit 1:4 gegen die Bayern im DFB-Pokal. Stolz können die Jungs trotzdem sein. Lasst euch euer Kaltgetränk schmecken. Gibt doch jetzt noch ein Kaltgetränk, oder?
4: Wenn meine Freundin das erlaubt.
0: Bestimmt.

0: Priceless von Maroon 5 und Lisa in der Popnacht. Und wir sind ja auch so ein bisschen euer Begleiter durch die Nacht, ne? 07221 2011, die Nummer, auf der ihr uns immer erreichen könnt, die geht direkt ins Studio rein. So wie Nico im Auto, der hat auch bei uns angerufen gerade. Nico, was geht denn bei dir?
1: Hallo, ich sag mal so, ich fahre gerade von Talamone hoch aus Italien, bin jetzt gerade bei Stunde 19 und ich bräuchte jetzt mal für die letzte Dreiviertelstunde noch so einen richtig geilen Banger, wenn ich wieder wach werde.
0: Okay, was haben wir denn da, was ich dir anbieten kann? Wie wär's mit Thriller von Michael Jackson?
1: Das hört sich gut an, damit werde ich wieder wach.
0: Ja? Sehr schön.
1: Super.
0: Wie war denn dein Urlaub?
1: Ach, der war entspannt. 2 Wochen am Strand liegen und Handy ausgehabt.
0: Vor was bist du geflüchtet?
1: Ich bin vor der Arbeit geflüchtet, ganz ehrlich. Ich habe 6 Wochen am Stück gearbeitet, davor noch mal 4 Wochen am Stück gearbeitet mit 2 Tagen Pause. Ich konnte nicht mehr.
0: Wo arbeitest du denn?
1: Ich arbeite für einen großen Ölkonzern.
0: Und da musstest du einfach mal jetzt in Ruhe dich zurücklehnen und aufs Wasser gucken.
1: Richtig, ich musste einfach mal ausschalten. Das ging nicht mehr, es ging einfach nicht mehr.
0: Kannst du das gut so alleine dann einfach sein mit dir selbst und aufs Wasser schauen? Oder?
1: Ich sag mal so, ich lebe seit 17 Jahren alleine und bin da total entspannt. Ich komme mit mir selber klar. Was viele halt nicht können.
0: Das können wirklich viele nicht. Also Respekt, dass du das hinbekommst.
1: Na, danke.
0: Dann sag uns noch zuletzt, was war dein liebstes Essen in dieser Urlaubsreise? Das beste Gericht?
1: Oh. Spaghetti Carbonara bei Italia, Maragana. Der hat so lecker geschmeckt. Oh, wie zu Hause.
0: Dann kommt für dich jetzt Thriller. Wir hoffen, du hast eine gute Restfahrt. Komm gut an.
1: Danke.
0: Ciao.
1: Ja, danke. Ciao.

Thriller von Michael Jackson in der Popnacht. Und wir haben eine Entwarnung auf der A7, A352, Hamburg, Hannover West. Kein Falschfahrer mehr zwischen Schwarmstedt und Hannover Flughafen. Und die zweite Entwarnung auf der A9, München, Nürnberg. Kein Falschfahrer mehr zwischen Allersberg und Dreiecke Nürnberg-Feucht. Kommt gut an.

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1: Um 1 Uhr mit Thomas Haag. Guten Morgen. 2,5 Wochen vor der Abgeordnetenhauswahl in Berlin verliert die Linke an Zuspruch. Das geht aus dem aktuellen Berlin-Trend von Infratest DIMAP im Auftrag der RBB 24 Abendschau und von RBB 888 hervor. Thorsten Gabriel, RBB 24 Landespolitik.
2: Demnach legt die CDU um 1 Prozentpunkt zu und übernimmt nun mit 21% die Spitzenposition. Hinter ihr folgt die Linke mit 19%, die 3 Punkte verliert. Grüne und AfD liegen gleich auf bei 18. Die SPD erreicht mit 11% einen neuen Tiefstwert. Das BSW kommt auf 4%. Die aktuelle Koalition aus CDU und SPD hätte damit weiterhin keine Mehrheit mehr.
1: Die Europäische Union bereitet weitere Sanktionen gegen Russland vor. Der Drohnenvorfall in Leipzig sei kein Einzelfall, sagte die Außenbeauftragte Kallas zum Abschluss des EU-Außenministertreffens in Irland. Man sehe seit Jahren eine systematische Zunahme von Angriffen auf die EU. Aus Wickham, Sabrina Fritz.
3: Die Gemeinschaft will den Kampf gegen Moskau intensivieren. Waffen spielen dabei noch keine Rolle. Es geht aber zum Beispiel um Visabeschränkungen für russische Staatsbürger, um neue Sanktionen und neue Unterstützung für die Ukraine. Wie die allerdings aussehen soll, ist noch sehr vage. Dennoch, man kann sagen, der gescheiterte Drohnenanschlag von Leipzig hat die Gemeinschaft enger zusammengeschweißt.
1: Den zweiten Tag in Folge ruft die Gewerkschaft Verdi die Beschäftigten der Berliner Charité zum Warnstreik auf. Hintergrund sind Verhandlungen über den Tarifvertrag Gesundheitsfachberufe, der aus Sicht der Gewerkschaft weiterentwickelt werden muss. Unter anderem bemängelt Verdi, dass der Vertrag einzelne Beschäftigungsgruppen ausklammere. Während des Warnstreiks stellt Verdi nach eigenen Angaben einen Notdienst sicher. Die Klinikleitung hatte gestern vor dem Arbeitsgericht eine einstweilige Verfügung erwirkt. Danach musste der Notdienstplan ausgeweitet werden. Der Bildungsausschuss des Brandenburger Landtags berät heute über die geplante Neufassung des Kita-Finanzierungsgesetzes. Die Landesregierung will die Kita-Finanzierung vereinheitlichen und neu ordnen. Ähnlich wie beim Schulessen sollen ärmere Familien künftig beim Kita-Essen eine Übernahme der Kosten beantragen können. Verbände und

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1: A10, nördlicher Berliner Ring Richtung Dreieck Havelland. Zwischen Rastplatz Kappgraben Nord und Birkenwerder sind die linke und die mittlere Spur bis 5 Uhr gesperrt. Hier wird die Fahrbahn ausgebessert. A100, Berliner Stadtring Richtung Treptow. In der Ausfahrt Gradestraße ist wegen Grünpflegearbeiten die rechte Spur gesperrt. A113 Richtung Dresden. Zwischen Johannisthaler Chaussee und Adlershof ist bis 5 Uhr wegen Reinigungsarbeiten die rechte Spur gesperrt.
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2: Mit Sarah Talbot, hello zusammen, und der Popnacht-Staffellauf läuft noch, ne? Wir wollen ja die komplette Nachtswach-Community connecten und aktuell suchen wir noch jemanden, der auf dem Bau arbeitet heute Nacht. 07221211, die Nummer ins Popnacht-Studio. Schickt eine WhatsApp rein, eine Signal oder ruft an 07221211. Wir suchen jemanden auf dem Bau.
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1: Genau 1.13 Uhr haben wir es jetzt. Und so langsam knurrt doch der Magen. Es wird wieder Zeit, was zu snacken. Wir gucken mal in den Popnacht-Kühlschrank, was da so drin liegt. Ist da irgendwas Leckeres? Irgendein Late-Night-Snack für uns? Hier in der Schranktür haben wir noch seit gestern Sugar Sugar Honey von Cultured Pearls rumliegen. Seit gestern ist es immer noch nicht weg. 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Jetzt ist die Frage, soll das jetzt euer Late-Night-Snack werden? Oder habt ihr vielleicht doch mehr Bock auf ein Stückchen Wein aus dem Sommerurlaub? Haben uns heute Wille Wallo und Natalia Avelon mitgebracht. Summer Wine. Zwei Late-Night-Snacks haben wir zur Auswahl. 07-221-2011. Was gönnen wir uns jetzt? Eher Honig oder eher Wein? Also schickt doch einfach an die 07-221-2011 das Wort Honig oder Wein. Und der Song, der jetzt am häufigsten genannt wird in den nächsten zwei Minuten, das wird unser Late-Night-Snack hier in der Popnacht. 07-221-2011.

Der Kühlschrank steht offen, der Popnach-Kühlschrank, und wir haben Lust auf einen kleinen Belohnungssnack. Und ihr habt entschieden, ob es Sugar Sugar Honey oder von Culture Pearls oder doch lieber Summer Wine von Natalia Avalon und Wille Wallo werden soll. Und ihr seid einfach ungesund unterwegs, muss ich sagen. Ihr wollt den Wein statt den Honig. Schon wieder. Niemand will den Honig. Wirklich alle haben sich für Summer Wine entschieden. Und deswegen spielen wir den jetzt auch hier in der Popnacht. Ist ja auch ein guter Song. Wille Wallo, Natalia Avalon, Summer Wine, unser Late-Night-Snack.

0: Summer Wine in der Popnacht. Das war unser Late Night Snack und das hier ist jetzt Connor Skinner. Let Me Go. In der Popnacht.
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0: Gleich 1:30.
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2: 118.
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5: Heute sind die Wolken erst dicht und es regnet. Bis zum Nachmittag ziehen noch einzelne Schauer durch. Dazwischen zeigt sich die Sonne bei 22 Grad. Der Südwestwind weht vor allem am Nachmittag stark böig. Am Freitag regnet es aus dichten Wolken längere Zeit, zum Teil auch kräftig, und der Wind ist sehr böig bei 23 Grad. Stellenweise kann der Wind auch stürmisch ausfallen. Am Sonnabend wechseln Sonne und Wolken mit dem einen oder anderen Schauer ab. Der Westwind ist noch immer kräftig, aber nicht mehr so stark wie noch am Freitag.
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6: A10, nördlicher Berliner Ring Richtung Dreieck Havelland. Zwischen Rastplatz Kappgraben Nord und Birkenwerder sind die linke und die mittlere Spur bis 5 Uhr gesperrt. Hier wird die Fahrbahn ausgebessert. A100, Berliner Stadtring Richtung Treptow. In der Ausfahrt Gradestraße ist wegen Grünpflegearbeiten die rechte Spur gesperrt.
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Katy Perry mit Watch It Burn in der Popnacht. Schlecht gealterter Titel in diesem Sommer. Naja, hallo Deutschland, hier ist die Popnacht von HR3, MDR Jump, NDR 2, RBB 888, Bremen 4, SR1, WDR 2 produziert von SWR3. Wir haben jetzt 20 vor 2. Ist das eigentlich ganz früh morgens oder mitten in der Nacht? Ich glaube, da gibt's mehrere Meinungen zu, aber eins steht fest. Wir Nachteulen sind jetzt unter uns und lernen uns besser kennen beim Popnacht-Staffellauf durch die verschiedenen Nachtschichten. Carsten, oder auch Frühschicht, ne? Carsten, Schichtarbeiter im Edelmetallbereich aus Hessen, hat sich schon gemeldet, hat eine WhatsApp geschrieben an die 07221 2011 und grüßt uns alle in der Popnacht, alle Hörerinnen und Hörer, meint er. Und wir haben auch schon gesprochen mit Security-Leuten, LKW-Fahrern, Feuerwehrmännern und ja, eben allen Menschen, die nachts zu tun haben. Und zuletzt waren wir auf der Suche nach jemandem, der auf einer Baustelle arbeitet. Und endlich hat sich jemand gemeldet. Daniel aus der Eifel hat leider nur eine Nachricht geschrieben, nicht angerufen, sondern eine WhatsApp geschickt. Wir hätten so gerne mehr gewusst, Daniel. Aber damit geht es Popnacht Staffelholz an die nächste Nachteule. 07221 2011. Wir wollen wissen, hört denn gerade ein Taxifahrer zu oder eine Taxifahrerin? Dann meldet euch 07221 2011. Wir wollen jetzt mit einem Taxifahrer oder einer Taxifahrerin sprechen.

Da müssen wir rein. Achtung, Falschfahrer, auf der B49 Limburg-Gießen zwischen Aalbach und Merrenberg-Ost kommt Ihnen ein Falschfahrer entgegen, fährt äußerst rechts und überholt nicht. Auf der B49 Limburg-Gießen zwischen Aalbach und Merrenberg-Ost ist ein Falschfahrer unterwegs, vor sich in beiden Richtungen.

aus Dies in der Popnacht. Und das hier ist Another, ein niederländisches EDM-Duo mit Talk to You. Ganz neu.

0: wir connecten die Popnacht-Community und haben einen Taxifahrer gesucht. Und das ging jetzt wieder sehr schnell. Es hat sich sofort Markus gemeldet aus der Nähe von Neuwied. Der ist zwar nicht Taxifahrer direkt, aber Mietwagenfahrer. Markus, was ist denn der Unterschied?
1: Der Taxifahrer muss fahren, ich darf fahren, quasi.
0: Woran machst du das abhängig?
1: Nein, der Taxifahrer hat eine Beförderungspflicht.
0: Ah.
1: Ich natürlich auch, aber der Taxifahrer, den rufst du an und der ist in 5 Minuten da, bei uns nicht. Da musst du schon ein bisschen mehr Vorlauf einplanen.
0: Okay, die geplante Fahrt. Welche Fahrt ist dir denn so in deinem Leben besonders in Erinnerung geblieben, die du mal gemacht hast?
1: Es war relativ frisch, wie ich einen Führerschein frisch hatte. Habe ich das, wir sind ein Familienbetrieb, da habe ich das geerbt bekommen, die Fahrt. Eine fast 90-jährige ältere Dame, gut situiert, die durfte ich in die Schweiz fahren, beziehungsweise Italien fahren. Und war halt immer nach Italien runter, wieder nach Hause, weil sie nicht fliegen wollte. Sie wollte gerne gefahren werden.
0: Von wo seid ihr da losgefahren?
1: Ja, hier von Neuwied bis nach Milano.
0: Bist
1: die,
0: du dann,
1: die Rimini oder neben Nimi Rimini ist das.
0: Also hattest du so einen richtig schönen Roadtrip mit einer 90-jährigen Lady.
1: Genau, mit allen Höhen und Tiefen. Ja.
0: Was bedeutet das?
1: Weil wenn um 12 Uhr gegessen wird, wird gegessen. Und dann wurde immer gefragt, wo ist denn eine nette Raststätte? Und da musste ich halt sagen, dass ich schon viel kenne, viel gesehen habe, aber dass ich nicht jede Raststätte zwischen hier und Italien kenne. Aber wir haben es immer hingekriegt und die Suppe war heiß um 12 Uhr und wir sind alle satt geworden. Ja, so war das.
0: Markus, jetzt kennst du jede Raststätte auf dieser Strecke.
1: Jetzt kenne ich sie, ja, genau.
0: Markus, du bist quasi der Mietwagenfahrer der Nacht und jetzt darfst du das Staffelholz weitergeben an eine Person, die jetzt wach ist. Wen sollen wir suchen?
1: Ich kann mich noch lebhaft daran erinnern, wie meine Kinder klein waren und nicht schlafen konnten oder wollten. Und im Gedenken daran, alle frisch gebackenen Eltern, die gerade mit dem Baby auf dem Arm durch die Stadt, durchs Wohnzimmer laufen und verzweifelt sind. Und es wird besser, glaubt mir.
0: Und nach oben und unten wippen. Okay, dann suchen wir jetzt frisch gebackene Eltern in der Popnacht 07221 2011. Das ist die Nummer ins Studio. Meldet euch, dann schnacken wir kurz und dann dürft ihr die nächste Person aussuchen, die wir finden wollen in der Popnacht.

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1: Um 2 Uhr mit Thomas Haag. Guten Morgen. 2,5 Wochen vor der Abgeordnetenhauswahl in Berlin verliert die Linke an Zuspruch. Das geht aus dem aktuellen Berlin-Trend von Infratest DIMAP im Auftrag der RBB 24 Abendschau und von RBB 888 hervor. Thorsten Gabriel, RBB 24 Landespolitik.
2: Demnach legt die CDU um 1 Prozentpunkt zu und übernimmt nun mit 21% die Spitzenposition. Hinter ihr folgt die Linke mit 19%, die 3 Punkte verliert. Grüne und AfD liegen gleich auf bei 18. Die SPD erreicht mit 11% einen neuen Tiefstwert. Das BSW kommt auf 4%. Die aktuelle Koalition aus CDU und SPD hätte damit weiterhin keine Mehrheit mehr.
1: Der Bildungsausschuss des Brandenburger Landtags berät heute über die geplante Neufassung des Kita-Finanzierungsgesetzes. Die Landesregierung will die Kita-Finanzierung vereinheitlichen und neu ordnen. Ähnlich wie beim Schulessen sollen ärmere Familien künftig beim Kita-Essen eine Übernahme der Kosten beantragen können. Verbände und Gewerkschaften befürchten eine schlechtere Betreuungsqualität. Sie wollen am Vormittag vor dem Landtag protestieren. Den 2. Tag in Folge ruft die Gewerkschaft Verdi die Beschäftigten der Berliner Charité zum Warnstreik auf. Am Charité-Campus in Mitte ist am Vormittag eine Demonstration geplant. Mario Bartsch, RBB 24.
3: Hintergrund sind Verhandlungen über den Tarifvertrag Gesundheitsfachberufe, der aus Sicht der Gewerkschaft weiterentwickelt werden muss. Unter anderem bemängelt Verdi, dass der Vertrag einzelne Beschäftigungsgruppen ausklammere. Wegen des insgesamt 3-tägigen Warnstreiks dürften sich auch heute viele geplante Behandlungen verzögern oder ausfallen. Verdi stellt nach eigenen Angaben aber einen Notdienst sicher. Die Klinikleitung hatte gestern vor dem Arbeitsgericht eine einstweilige Verfügung erwirkt. Danach musste der Notdienstplan während des Warnstreiks noch einmal ausgeweitet werden.
1: In Potsdam ist zum 2. Mal der Gründungspreis der Brandenburger Landesregierung vergeben worden. Ausgezeichnet wurden erfolgreiche Unternehmerinnen und Unternehmer, die ihren Betrieb in den vergangenen 5 Jahren neu gegründet oder übernommen haben. Wirtschaftsministerin Clement sagte, der Gründungspreis zeige, wie viel Innovationskraft in Brandenburg stecke. Diese Dynamik wolle man weiter stärken, unter anderem mit 6 neuen Start-up-Zentren und Förderprogrammen. Fußball-Bundesligist Bayern München hat die erste Hürde im DFB-Pokal genommen. Die Mannschaft setzte sich am Abend beim VfL Osnabrück mit 4:1 durch. Soweit die Nachrichten. Weitere Meldungen aus Berlin und Brandenburg auf rbb24.de. Das Wetter nachts vorübergehend klar, später wieder mehr Wolken bei Tiefstwerten von 14 bis 10 Grad. Am Tage oftmals dicht bewölkt, gebietsweise kann es Regen geben, vereinzelt auch Gewitter bei maximal 20 bis 23 Grad.
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